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die Nachrichten. Zunächst die Übersicht. Die USA und Iran haben sich die zweite Nacht in Folge angegriffen. Nach dem Treffen zwischen den Koalitionsspitzen mit Vertretern von Wirtschaft und Gewerkschaften sind weitere Gespräche vereinbart worden. Justizministerin Hubig plädiert für weitere Verschärfungen des Sexualstrafrechts. Die Meldungen im Einzelnen. Die USA haben nach eigenen Angaben erneut Angriffe auf Ziele im Iran geflogen. Das für den Nahen Osten zuständige Regionalkommando CENTCOM teilte mit, Ziele seien militärische Überwachungsanlagen, Kommunikationssysteme und Luftabwehrstellungen gewesen. Begründet wurde dies unter anderem mit einer Bedrohung der eigenen Streitkräfte und der internationalen Handelsschifffahrt. Präsident Trump hatte zuvor auf eine weiterhin ausstehende Einigung auf ein Friedensabkommen verwiesen. Am frühen Morgen wurde die Operation für beendet erklärt. Die iranischen Revolutionsgarden reagierten ihrerseits mit Gegenangriffen. Nach Angaben von Staatsmedien wurden US-Militärschiffe attackiert. Auch seien amerikanische Stützpunkte in Bahrain und Kuwait beschossen worden. Zunächst war unklar, ob auch Teheran es seinerseits bei begrenzten Angriffen belässt. Der Iran hat die Straße von Hormus nach eigenen Angaben für die Seefahrt geschlossen. Die Meerenge sei komplett gesperrt worden, hieß es in einer vom staatlichen Rundfunk verbreiteten Erklärung der Militärführung. Jedes Schiff, das die Straße von Hormus zu passieren versuche, werde angegriffen. Die Anordnung betrifft demnach ausdrücklich auch Öltanker und Handelsschiffe. Iranischen Medien zufolge wurden bereits zwei Schiffe getroffen, die das Verbot missachtet und eine Durchfahrt durch die Meerenge versucht hätten. Teheran reagierte damit auf erneute Angriffe durch das amerikanische Militär. Die US-Streitkräfte hingegen dementierten eine Komplettsperrung. Vielmehr seien Handelsschiffe auch in der Nacht weiter in die Meerenge ein- und wieder herausgefahren. Die Darstellungen beider Seiten konnten zunächst nicht unabhängig überprüft werden. In Berlin haben die Spitzen der schwarz-roten Koalition mit Vertretern von Wirtschaftsverbänden und Gewerkschaften über die anstehenden Reformen beraten. Bei dem 3,5-stündigen Treffen im Kanzleramt sollte ausgelotet werden, inwieweit es Übereinstimmungen bezüglich der Umbaumaßnahmen bei den Sozialversicherungen, dem Arbeitsmarkt und der Besteuerung sowie beim Bürokratieabbau gibt. Regierungssprecher Cornelius sprach anschließend von einer konstruktiven Atmosphäre. Es habe Einigkeit geherrscht, dass der Wirtschaftsstandort vor großen Herausforderungen stehe. Auch seien weitere Gespräche vereinbart worden. In welchem Format und wann diese stattfinden sollen, blieb zunächst offen. Entscheidungen waren von dem Treffen nicht erwartet worden. Diese sollen erst in einer Sitzung des Koalitionsausschusses Anfang Juli getroffen werden. Bundesjustizministerin Hubig spricht sich vor der heute beginnenden Justizministerkonferenz für weitere Verschärfungen des Sexualstrafrechts aus. So sei eine lediglich 5-jährige Verjährungsfrist für Vergewaltigung zu kurz, sagte die SPD-Politikerin dem Redaktionsnetzwerk Deutschland. Angemessen wären aus ihrer Sicht vielmehr 20 Jahre, so wie etwa bei vergleichbar schweren Verbrechen auch. Dies wolle man so bald wie möglich anpassen. Darüber hinaus befürwortete Hubig Forderungen, die Voraussetzungen für die Einvernehmlichkeit von Sex weiter zu erhöhen. So schütze nur das Prinzip Ja heißt Ja die sexuelle Selbstbestimmung konsequent. Zwar sei man 2016 mit der Regel Nein heißt Nein einen ersten wichtigen Schritt gegangen, womöglich aber könnten Betroffene im Zustand beispielsweise einer Schockstarre kein Nein artikulieren. Im Bundestag gibt Kanzler Merz am Vormittag eine Regierungserklärung zum anstehenden EU-Gipfel ab. Bei dem für kommende Woche in Brüssel geplanten Treffen der Staats- und Regierungschefs geht es unter anderem um die Lage in der Ukraine sowie im Nahen Osten und um die mittelfristige Finanzplanung der EU. Merz hatte sich für eine grundlegende Modernisierung des Gemeinschaftshaushalts ausgesprochen. Neue Schulden lehnt der CDU-Vorsitzende ab. Nach einer Debatte über das Thema beraten die Abgeordneten auch eine Reihe von Gesetzentwürfen der Bundesregierung. Dabei geht es im Plenum unter anderem um die Änderung des Allgemeinen Gleichbehandlungsgesetzes und die Aussetzung der für dieses Jahr ursprünglich vorgesehenen Diätenerhöhung. Abschließend abgestimmt wird zudem über Änderungen im Steuerberatungs- und Steuerrecht. In Nordirland ist es den zweiten Abend in Folge zu Gewalt bei ausländerfeindlichen

0: erbitterten Protesten gekommen. In der Belfaster Vorstadt Newton Abbey ging die Polizei mit Wasserwerfern gegen Steine werfende Menschen vor, die nach Angaben der Behörden von rechtsextremen Aktivisten aufgestachelt worden waren. Erneut seien Feuer gelegt und Gegenstände wie Ziegelsteine, Flaschen und Steine auf die Einsatzkräfte geworfen worden. Ähnliche Ausschreitungen wurden von Reportern im Glengormley nördlich von Belfast beobachtet. In der nordirischen Hauptstadt selbst blieb es indes ruhig, nachdem die Polizei ihre Präsenz dort erheblich verstärkt hatte. Auslöser der Krawalle war ein Messerangriff, bei dem ein Mann am Montag schwerst verletzt worden war. Für einen 30-jährigen Sudanesen wurde Untersuchungshaft angeordnet. US-Präsident Trump hat mit seiner Unterschrift ein Gesetz zur weiteren Finanzierung der amerikanischen Einwanderungs-, Grenzschutz- und Zollbehörden in Kraft gesetzt. Es sieht 70 Milliarden Dollar vor, die über einen Zeitraum von 3 Jahren unter anderem an die umstrittene Behörde ICE fließen sollen. Zuvor hatte der Kongress in Washington die Mittel nach monatelangen Auseinandersetzungen mit der Mehrheit der Republikaner gebilligt. Die oppositionellen Demokraten hatten den Gesetzentwurf zu Jahresbeginn zunächst blockiert. Sie verlangten schärfere Auflagen für ICE und den Grenzschutz, konnten sich letztlich aber nicht durchsetzen. Hintergrund des Konflikts waren 2 Einsätze von Mitarbeitern der ICE-Behörde, bei denen Anfang des Jahres in der Stadt Minneapolis 2 US-Bürger erschossen worden waren. Die EU-Chemikalienbehörde ECHA empfiehlt die Einstufung der Ewigkeitschemikalie TFA als schädigend für die menschliche Fortpflanzung. Die Trifluoressigsäure kann laut dem Risikoprüfungsausschuss der Behörde die Fruchtbarkeit herabsetzen und Schäden bei ungeborenen Kindern verursachen. Die Empfehlung der entsprechenden Einstufung geht nun an die Europäische Kommission. TFA wird unter anderem als Unkrautvernichtungsmittel genutzt sowie für Heiz- und Kühlsysteme. Die Industriechemikalie gehört zur Gruppe der sogenannten PFAS-Stoffe, die als besonders persistent gelten und sich biologisch nicht komplett abbauen lassen. Die Länder Europas müssen ihre Bürger nach Einschätzung der Weltgesundheitsorganisation besser vor Hitze schützen. Der Kontinent erwärme sich schneller als jeder andere, teilte WHO-Regionaldirektor Kluge in Kopenhagen mit. Allein in den vergangenen 4 Jahren seien europaweit über 200.000 Menschen an den Folgen von Hitze gestorben. Als natürlicher Schutz vor hohen Temperaturen gelten etwa Bäume, Parks, intakte Flüsse, Wälder und Moore. Negativ hingegen wirken sich unter anderem versiegelte Flächen aus. Erst gestern hatten über 150 Organisationen zu mehr Schutzmaßnahmen vor Hitze in Deutschland aufgerufen. Sie sehen das Land nicht ausreichend auf kommende Extremwetterperioden vorbereitet. In Mexiko-Stadt beginnt heute die Fußball-Weltmeisterschaft. Die Eröffnungsfeier findet am Abend im Aztekenstadion statt. Anschließend bestreitet Mitgastgeber Mexiko das Auftaktspiel gegen die Nationalmannschaft Südafrikas. An der bislang größten WM der Geschichte nehmen 48 statt wie zuletzt 32 Länder teil. Die insgesamt 104 Spiele werden neben Mexiko auch in Kanada und vor allem in den USA ausgetragen. Die deutsche Mannschaft startet am Sonntag in Houston gegen das erstmalig für eine Weltmeisterschaft qualifizierte Curaçao in das Turnier. Und hier noch einmal die Übersicht. Die USA und Iran haben sich die 2. Nacht in Folge angegriffen. Nach dem Treffen zwischen den Koalitionsspitzen mit Vertretern von Wirtschaft und Gewerkschaften sind weitere Gespräche vereinbart worden. Justizministerin Hubich plädiert für weitere Verschärfungen des Sexualstrafrechts. Das Wetter. Wechselnd bewölkt und verbreitet Schauer sowie Gewitter, im Tagesverlauf vorwiegend nach Osten verlagernd. Abends von Westen her wieder Bewölkungszunahme. Höchstwerte 15 bis 20 Grad. Morgen teils wechselnd, teils auch stark bewölkt, dabei zeitweise schauerartig verstärkter Regen, allmählich auch den Osten und Süden erreichend. 16 bis 23 Grad. Und die weiteren Aussichten: am Samstag im Norden und Osten wolkig und zahlreiche Schauer, in der Mitte kaum Niederschläge, im Südwesten heiter und trocken. 15 bis 28 Grad mit den höchsten Werten am Oberrhein. Das waren die Nachrichten.
1: Das waren die Nachrichten vom Deutschlandfunk. 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
1: Und ich begrüße Sie ganz herzlich hier am Donnerstagmorgen, den 11. Juni. Schön, dass Sie wieder mit uns aufgestanden sind.

0: Die Zeit der Feste ist gestartet bei uns im Sendegebiet, rund um Bremen und im Speckgürtel in Lilienthal. Wird am kommenden Wochenende zum ersten Mal das Lilienfestival gefeiert. Ein Fest, das sich viele Lilienthaler Bürgerinnen und Bürger schon seit längerer Zeit gewünscht hatten. Nun hat sich da eine Gruppe Ehrenamtlicher zusammengetan und eben ein Festival mit allem Drum und Dran organisiert. Marc Sender hat sich mit einer der Organisatorinnen, Maike Artmann, unterhalten.
1: Das Lilienfestival läuft dieses Jahr über 3 Tage. Worauf können sich die Besucherinnen und Besucher denn besonders freuen?
2: Die können sich darüber freuen, dass sie mal so unsere kulturelle Vielfalt, lokale Bands, lokale KünstlerInnen kennenlernen, was wir in Lilienthal haben. Tatsächlich alle auftretenden KünstlerInnen haben irgendwie Lilienthaler Füße, Lilienthaler Bezug. Und ich glaube, das ist den meisten Menschen so noch gar nicht bekannt, was wir hier alles haben.
1: Beim Festival hat jeder Tag seinen eigenen Schwerpunkt.
2: Das ist korrekt.
1: Was macht denn Freitag, Samstag, Sonntag jeweils so besonders?
2: Freitag ist die Zielgruppe die Jugendlichen, die jung gebliebenen SchülerInnen, so in dem Altersspektrum. Wir haben da sehr viel Unterstützung und auch die Organisation durch die kommunale Jugendarbeit bekommen. Und ja, die machen eine Open Stage. Da können sich die jungen Menschen beteiligen.
1: Was läuft da?
2: Wir hatten im letzten Jahr schon so eine Open Stage gehabt hier in Lilienthal. Das wurde sehr gut angenommen und ja, es war so ein ganz vielfältiges Programm. Also sowohl Poetry Slam als auch Singen, als auch Band musizieren, alles Mögliche. Das kann man sich sehr gut anhören. Und dann haben wir an dem Tag auch noch die SportlerInnen-Ehrung der Gemeinde Lilienthal. Die gibt es auch bisher schon immer jedes Jahr, dass die jungen Menschen, die hier besondere sportliche Leistungen in der Gemeinde erbracht haben, einmal im Jahr geehrt werden und das machen wir dieses Jahr zum ersten Mal auf der großen Bühne am Freitag.
1: Sehr schön. Und Samstag, Sonntag?
2: Samstag ist der bunte Tag, sag ich mal, für alle BürgerInnen. Da gibt es für jeden Musikgeschmack, denke ich, irgendwas, was man findet, was man gut findet. Da ist auch die ganze Gastronomiemeile ist dort. Es gibt die Ehrenamtsmeile, wo man sich informieren kann, was es für ehrenamtliches Engagement in Lilienthal gibt, wo man sich vielleicht auch noch einbringen könnte, wenn man Lust hat, dass man ins Gespräch kommt, in den Austausch kommt, sich mit Freunden und Nachbarn vielleicht auch trifft, einfach auf dem Festival und eine gute Zeit verbringt. Ja, und der Sonntag, das ist unser Familientag. Die Kinderakademie hat dieses Jahr ihr 20-jähriges Jubiläum. Das haben wir zum Anlass genommen, das an diesem Sonntag noch mal ein bisschen gebührend zu feiern. Die Gebrüder Jehn werden live auftreten, was halt auch vor allem die Kleinsten unserer Gemeinde ansprechen soll. Und natürlich sind die Eltern dazu oder Großeltern genauso willkommen. Und ja, es wird noch ein großes Spielefest geben, was es sonst Ende August, Anfang September in der Gemeinde gab. Das wird auch an diesem Sonntag stattfinden, dass die Kleinen sich auch mal so ein bisschen auspowern können und ausprobieren sollen.
0: Sagt Maike Artmann, eine der ehrenamtlichen Festivalmacherinnen in Lilienthal. Los geht's am Freitag, kommenden Freitag ab 15 Uhr. Und am Samstag ist auch Radio Weser TV mit einem Stand live dabei. Mehr Infos zum Programm gibt's da auf der Internetseite freiwilligenagentur-lilienthal.de.

0: Hier am Morgen auf Radio Weser TV gibt es immer wieder auch ein bisschen was zum Schmunzeln, das wissen Sie ja. Und wir haben ja immer eine Rubrik, die kuriosen Feiertage. Und heute am 11. Juni ist tatsächlich der Tag des German Chocolate Cake, des deutschen Schokoladenkuchens. Ich bin da großer Fan von, immer wenn ich das sehe, muss ich zugreifen. Im Ausland heißen die ja unter anderem auch Brownies, kann man da ja gut mit vergleichen. Aber wieso ist heute der Tag des German Chocolate Cake? Mein Kollege Thorsten Folge, der recherchiert immer fleißig.
1: Heute am 11. Juni wird schokoladig süß, denn heute ist der Tag des German Chocolate Cake, also der Übersetzung nach des deutschen Schokoladenkuchens. Aber mit Deutschland hat das Ganze gar nichts zu tun. Der Name geht nämlich auf einen Mann namens Samuel German, einem amerikanischen Bäcker und Schokoladenhersteller, zurück. Er entwickelte im 19. Jahrhundert eine spezielle Backschokolade und nach ihm wurde später der gleichnamige Kuchen benannt. Typisch für diesen Kuchen ist ein besonders saftiger Schokoladenteig, kombiniert mit einer reichhaltigen Füllung aus Kokos, Pekannüssen und Karamell. Ein echter Leckerbissen also. In den USA ist der Kuchen ein echter Klassiker und gehört zu Geburtstagen, Feiertagen oder einfach zum gemütlichen Kaffeetrinken dazu. Bei uns in Deutschland ist er eher ein Geheimtipp. Aber wer ihn einmal probiert hat, wird ihn so schnell nicht vergessen, heißt es. Also, wenn Sie heute am 11. Juni noch keinen Einlass hatten, sich ein Stück Kuchen zu gönnen, jetzt haben Sie einen, denn heute ist schließlich der Tag des German Chocolate Cake. Und wenn Sie genau den nicht bekommen können, dann tut's doch sicherlich auch ein ganz einfacher Schokoladenkuchen.

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1: Mit Dennis Pumm, die Schlagzeilen: Bremen Nord, Frau stirbt bei Wohnhausbrand. Heidekreis, Bundeswehr streicht Windradstandorte. Niedersachsen, landesweite IT-Störung in der Justiz. Und das ist groß, neue Landeskampagne vorgestellt. Bremen Nord, ein Einfamilienhaus ist gestern in Lüssum-Bockhorn niedergebrannt. Eine Frau kam dabei ums Leben, eine weitere Person wurde lebensgefährlich verletzt. Die Behörden riefen Anwohner in den Mittagsstunden auf, Fenster und Türen zu schließen. Einsatzkräfte von 2 Berufsfeuerwehren und 2 freiwilligen Feuerwehren waren im Einsatz, um den Brand zu löschen. Von einem Garagenanbau griffen die Flammen auf das Wohnhaus über. Der Heidekreis muss mehrere geplante Windkraftflächen aufgeben. Die Bundeswehr lehnt Standorte wie Krelingen und Teile der Schotenheide wegen Flugverkehr und Radaranlagen ab. Anpassungen und Klarstellungen betreffen insbesondere die Abstandsmessung zu Wohngebäuden, die Nutzung von Waldflächen und militärische Belange. Vor allem die Bundeswehr habe die Vorschläge des Heidekreises abgelehnt. Nun sollen andere Flächen im Heidekreis gesucht werden. Niedersachsen. Eine technische Störung hat gestern Teile der Justiz lahmgelegt. Betroffen waren Gerichte und weitere Justizeinrichtungen im Land, sagte eine Sprecherin des Justizministeriums. Der Grund sei vermutlich ein beschädigtes Kabel. Die genaue Ursache wird noch untersucht. Elektronisches Arbeiten war stundenlang kaum möglich. Betroffen waren unter anderem E-Mail- und Kommunikationsdienste sowie die Bearbeitung elektronischer Akten. Das mutmaßlich beschädigte Kabel verlaufe zwischen dem IT-Dienstleister Dataport in Hamburg und Rechenzentrumsstandorten in Celle und Hannover. Niedersachsen. Seit gut 10 Jahren hatte das Land den Slogan Niedersachsen klar. Der ist nun abgelöst von einem neuen Slogan, der lautet Niedersachsen, das ist groß. Entwickelt und umgesetzt hat das die Berliner Agentur Scholz & Friends, Kosten der Standortkampagne 10 Millionen Euro. Die soll erstmals bis Ende 2027 laufen. Der Slogan soll auch zeigen, dass die Menschen hier im Land Großes geleistet haben und noch leisten, sagte Ministerpräsident Olaf Lies bei der Vorstellung. Das Image Niedersachsens als Wirtschaftsstandort soll sichtbarer werden. Und auch hörbar, für die akustische Wiedererkennbarkeit der Kampagne dient der Hit Wind of Change von den Scorpions. Das ikonische Pfeifen von Sänger Klaus Meine wird als Soundlogo in zum Beispiel Werbung eingebunden.
0: Das Wetter vor Ort.
1: Heute gibt es wieder Sonne und Wolken im Wechsel, dazu immer wieder Schauer. Am Abend bleibt es dann aber meist trocken. Die Temperaturen liegen zwischen 15 und 18 Grad. Morgen am Freitag meist grau, zwischendurch immer wieder Schauer bei 16 bis 19 Grad. Und das waren die Nachrichten aus der Region.
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0: 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Es gibt viele vielversprechende klimafreundliche Energieträger für die Zukunft. Einer davon ist Rheinmethanol, weil er unter anderem in Brennstoffzellen als synthetischer Kraftstoff für Fahrzeuge und Schiffe oder auch in industriellen Prozessen eingesetzt werden kann. Nun konnte eine Rheinmethanol-Destillationsanlage am Innovationszentrum in Nordenham offiziell vorgestellt und in Betrieb genommen werden. Dieter Sichau, der ist der Geschäftsführer vom Innovationszentrum und hat die gesamte Forschung und Entwicklung begleitet und veranschaulicht den praktischen Nutzen dieser neuen und eben innovativen Anlage.
1: Um dann auch die praktische Anwendung zeigen zu können, haben wir uns entschieden, dann damals auch ein Sportboot zu kaufen. Und dieses Boot hatte einen Dieselantrieb. Diesen Dieselantrieb haben wir komplett ausgebaut und haben da einen Elektromotor eingebaut. Dieser Elektromotor wird jetzt betrieben durch Batterietechnik, aber die Batterien müssen ja mit Energie gefüllt werden. Diese wiederum, dann nehmen wir dann unser Methanol mit einer Methanol-Brennstoffzelle und füllen damit die Batterie mit Energie. Das heißt also, wir haben jetzt einen gesamten Kreislauf bis zum Fahren des Schiffes mit einem selbstständig produzierten Energiestoff. Wir haben auch eine Wasserstoffzelle in dieses Schiff eingebaut und können auch über Wasserstoff dann die Batterien füllen mit Energie und fahren das Schiff da entsprechend mit. So zeigt sich das heute hier bei uns im Hause und deshalb auch heute das Treffen, weil die Methanolanlage ist jetzt komplett fertig, ist frei und kann produzieren.
0: Das ist zu eben dieser Produktion, im Übrigen mit Regenwasser, kommen und das Projekt realisiert werden konnte, liegt am Programm Zukunftsregionen in Niedersachsen, die wiederum über die Jade Bay gefördert wird. Dr. Olaf Goldbaum ist Leiter des Regionalmanagements Zukunftsregion Jade Bay.
2: Wir sind seit Juli 23 an dem Thema dran, das heißt die Jade Bay GmbH ist beauftragt worden, das Regionalmanagement zu stellen und sich um zukunftsfähige, nachhaltige Projekte für unsere Gesamtregion zu kümmern. Und die Gesamtregion besteht halt aus den Landkreisen Wittmund, Friesland, Wesermarsch und der Stadt Wilhelmshaven. Dafür sind wir tätig und in diesem interkommunalen Verbund versuchen wir jetzt, möglichst zukunftsfähige, nachhaltige Projekte zu uns zu bringen, die wir dann insgesamt mit dem Projekt dann umsetzen können.
0: Die Forschung und Entwicklung der Rheinmethanol-Destillationsanlage wurde dabei mit rund 570.000 Euro gefördert. Gerade dieses Projekt, das Wasserstoff als Energiemodul der Zukunft in den Mittelpunkt gestellt hat, war für die Jade Bay von großer Bedeutung, sagte uns Goldbaum.
2: Das Projekt hier am Innovationszentrum in Nordenham war unser erstes Projekt, ist ein Leitprojekt der Jade Bay. Es passt genau in eines der Handlungsfelder, die wir haben. Wir haben zwei Handlungsfelder bei uns in dem Projekthof. Das ist einmal regionale Innovationsfähigkeit und einmal Wandel der Arbeitswelt, Chancengleichheit und gesellschaftliche Teilhabe. Wir konnten dieses Thema hier mit dem Wasserstoff, mit der Rheinmethanol-Destillation sehr schön in das Thema regionale Innovationsfähigkeit hineinbekommen. Dort haben wir eine schöne interkommunale Zusammenarbeit aller Gebietskörperschaften der Jade Bay erreichen können. Und das Projekt trifft genau die Entwicklungsziele, die man sich auch gestellt hat, als man diese Zukunftsregion gebildet hatte. Insofern, wie gesagt, ist es ein sehr wichtiges und notwendiges, interessantes Projekt für uns bei der Jade Bay.
0: Und nicht nur für die Jade Bay war und ist das Projekt interessant, denn von einer innovativen Strahlkraft der neuen Anlage profitiert nicht nur das Innovationszentrum in Nordenham, sondern letztlich der gesamte Landkreis, so der amtierende Landrat des Landkreises Wesermarsch, Stefan Siefken.
3: Ja, ein solches Förderprojekt ist natürlich sehr gut für unseren Landkreis. A, weil Fördergelder in die Wesermarsch fließen, aber vor allen Dingen, was mit diesem Fördergeld gemacht wird, dass hier ein Demonstrator geschaffen wird, der für Industrie wichtig ist, der wichtig ist für die Hochschullandschaft, aber vor allen Dingen auch für die Menschen, die in diesem Bereich tätig sind, auch über Schnittstellen zum OWV, zum Thema Wasser. Und da zeigt sich, wie vielfältig ja, dieses Projekt aufgegleist ist.
0: Stefan Siefken, Landrat der Wesermarsch, über ein Innovationsprojekt, das nun am Innovationszentrum Nordenham vorgestellt werden konnte. Wer sich da näher informieren möchte, auch über diese neue Rheinmethanol-Destillationsanlage, findet Infos unter www.inp-innovation.de.

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1: Am Samstag, den 12. Juni, heißt es bereits zum 12. Mal Swedish German Rock Project im Meisenfrei Blues Club in Bremen. Die Rebels aus Gotland präsentieren dabei Oldschool Metal auf moderne Art und Weise. Hektakom aus Stockholm haben ebenfalls Metal im Programm, dessen Wurzeln hier aber eher in den 70er oder 80er Jahren liegen. Und als dritte Band werden Chilo Blenger auf den Bühnenbrettern stehen, die für harten, kernigen geradlinigen Rock stehen. Los geht der Heavy Rock Abend um 20 Uhr und der Eintritt ist frei. Auch am Sonntag können Musikfans der Meise einen Besuch abstatten, denn dann sind Jason Kane and the Jive zu Gast im Blues Club und spielen eine Mischung aus Boogie und Rock'n'Roll. Die Band aus San Antonio, Texas hat aber auch Blues, Soul und Funk im Repertoire. Los geht's an diesem Abend um 20 Uhr und auch hier ist der Eintritt frei. In seinem Programm VIP rechnet der Kabarettist Özcan Kosa gleichermaßen humorvoll und scharfzüngig mit dem absurden VIP-Kult ab und stellt sich und dem Publikum gleichermaßen die Frage, wer eigentlich wirklich wichtig ist. Dieses aktuelle Programm zeigt Özcan Kosa am Montag, den 15. Juni im Metropoltheater in Bremen ab 20 Uhr.

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1: Die Nachrichten. Die USA haben nach eigenen Angaben erneut Angriffe auf Ziele im Iran geflogen. Das für den Nahen Osten zuständige Regionalkommando CENTCOM

Amt teilte mit, Ziele seien militärische Überwachungsanlagen, Kommunikationssysteme und Luftabwehrstellungen gewesen. Begründet wurde dies unter anderem mit einer Bedrohung der eigenen

0: attackiert. Auch seien amerikanische Stützpunkte in Bahrain und Kuwait beschossen worden. Zunächst war unklar, ob auch Teheran es seinerseits bei begrenzten Angriffen belässt. Der Iran hat die Straße von Hormus nach eigenen Angaben für die Seefahrt geschlossen. Die Meerenge sei komplett gesperrt worden, hieß es in einer vom staatlichen Rundfunk verbreiteten Erklärung der Militärführung. Jedes Schiff, das die Straße von Hormus zu passieren versuche, werde angegriffen. Die Anordnung betrifft demnach ausdrücklich auch Öltanker und Handelsschiffe. Iranischen Medien zufolge wurden bereits 2 Schiffe getroffen, die das Verbot missachtet und eine Durchfahrt durch die Meerenge versucht hätten. Teheran reagierte damit auf erneute Angriffe durch das amerikanische Militär. Die US-Streitkräfte hingegen dementierten eine Komplettsperrung. Vielmehr seien Handelsschiffe auch in der Nacht weiter in die Meerenge ein- und wieder herausgefahren. Die Darstellungen beider Seiten konnten zunächst nicht unabhängig überprüft werden. Im Bundestag gibt Kanzler Merz am Vormittag eine Regierungserklärung zum anstehenden EU-Gipfel ab. Bei dem für kommende Woche in Brüssel geplanten Treffen der Staats- und Regierungschefs geht es unter anderem um die Lage in der Ukraine sowie im Nahen Osten und um die mittelfristige Finanzplanung der EU. Merz hatte sich für eine grundlegende Modernisierung des Gemeinschaftshaushalts ausgesprochen. Neue Schulden lehnt der CDU-Vorsitzende ab. Nach einer Debatte über das Thema beraten die Abgeordneten auch eine Reihe von Gesetzentwürfen der Bundesregierung. Dabei geht es im Plenum unter anderem um die Änderung des Allgemeinen Gleichbehandlungsgesetzes und die Aussetzung der für dieses Jahr ursprünglich vorgesehenen Diätenerhöhung. Abschließend abgestimmt wird zudem über Änderungen im Steuerberatungs- und Steuerrecht. US-Präsident Trump hat mit seiner Unterschrift ein Gesetz zur weiteren Finanzierung der amerikanischen Einwanderungs-, Grenzschutz- und Zollbehörden in Kraft gesetzt. Es sieht 70 Milliarden Dollar vor, die über einen Zeitraum von 3 Jahren unter anderem an die umstrittene Behörde ICE fließen sollen. Zuvor hatte der Kongress in Washington die Mittel nach monatelangen Auseinandersetzungen mit der Mehrheit der Republikaner gebilligt. Die oppositionellen Demokraten hatten den Gesetzentwurf zu Jahresbeginn zunächst blockiert. Sie verlangten schärfere Auflagen für ICE und den Grenzschutz, konnten sich letztlich aber nicht durchsetzen. Hintergrund des Konflikts waren 2 Einsätze von Mitarbeitern der ICE-Behörde, bei denen Anfang des Jahres in der Stadt Minneapolis 2 US-Bürger erschossen worden waren. Die EU-Chemikalienbehörde ECHA empfiehlt die Einstufung der Ewigkeitschemikalie TFA als schädigend für die menschliche Fortpflanzung. Die Trifluoressigsäure kann laut dem Risikoprüfungsausschuss der Behörde die Fruchtbarkeit herabsetzen und Schäden bei ungeborenen Kindern verursachen. Die Empfehlung der entsprechenden Einstufung geht nun an die Europäische Kommission. TFA wird unter anderem als Unkrautvernichtungsmittel genutzt, sowie für Heiz- und Kühlsysteme. Die Industriechemikalie gehört zur Gruppe der sogenannten PFAS-Stoffe, die als besonders persistent gelten und sich biologisch nicht komplett abbauen lassen. In Mexiko-Stadt beginnt heute die Fußball-Weltmeisterschaft. Die Eröffnungsfeier findet am Abend im Aztekenstadion statt. Anschließend bestreitet Mitgastgeber Mexiko das Auftaktspiel gegen die Nationalmannschaft Südafrikas. An der bislang größten WM der Geschichte nehmen 48 statt wie zuletzt 32 Länder teil. Die insgesamt 104 Spiele werden neben Mexiko auch in Kanada und vor allem in den USA ausgetragen. Die deutsche Mannschaft startet am Sonntag in Houston gegen das erstmalig für eine Weltmeisterschaft qualifizierte Curaçao in das Turnier. Das Wetter. Wechselnd bewölkt und verbreitet Schauer sowie Gewitter, im Tagesverlauf vorwiegend nach Osten verlagernd. Abends von Westen her wieder Bewölkungszunahme. Höchstwerte 15 bis 20 Grad. Morgen teils wechselnd, teils auch stark bewölkt, dabei zeitweise schauerartig verstärkter Regen, allmählich auch den Osten und Süden erreichend. 16 bis 23 Grad. Und die weiteren Aussichten: am Samstag im Norden und Osten wolkig und zahlreiche Schauer, in der Mitte kaum Niederschläge, im Südwesten heiter und trocken. 15 bis 28 Grad mit den höchsten Werten am Oberrhein. Das waren die Nachrichten.
1: Das waren die Nachrichten vom Deutschlandfunk. 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

0: Hier am Morgen auf Radio Weser TV gibt's immer wieder auch ein bisschen was zum Schmunzeln, das wissen Sie ja. Und wir haben ja immer eine Rubrik, die kuriosen Feiertage. Und heute am 11. Juni ist tatsächlich der Tag des German Chocolate Cake, des deutschen Schokoladenkuchens. Ich bin da großer Fan von, immer wenn ich das sehe, muss ich zugreifen. Im Ausland heißen die ja unter anderem auch Brownies, kann man da ja gut mit vergleichen. Aber wieso ist heute der Tag des German Chocolate Cake? Mein Kollege Thorsten Folge, der recherchiert immer fleißig.
1: Heute am 11. Juni wird schokoladig süß, denn heute ist der Tag des German Chocolate Cake, also der Übersetzung nach des deutschen Schokoladenkuchens. Aber mit Deutschland hat das Ganze gar nichts zu tun. Der Name geht nämlich auf einen Mann namens Samuel German, einem amerikanischen Bäcker und Schokoladenhersteller, zurück. Er entwickelte im 19. Jahrhundert eine spezielle Backschokolade und nach ihm wurde später der gleichnamige Kuchen benannt. Typisch für diesen Kuchen ist ein besonders saftiger Schokoladenteig, kombiniert mit einer reichhaltigen Füllung aus Kokos, Pekannüssen und Karamell. Ein echter Leckerbissen also. In den USA ist der Kuchen ein echter Klassiker und gehört zu Geburtstagen, Feiertagen oder einfach zum gemütlichen Kaffeetrinken dazu. Bei uns in Deutschland ist er eher ein Geheimtipp. Aber wer ihn einmal probiert hat, wird ihn so schnell nicht vergessen, heißt es. Also, wenn Sie heute am 11. Juni noch keinen Einlass hatten, sich ein Stück Kuchen zu gönnen, jetzt haben Sie einen. Denn heute ist schließlich der Tag des German Chocolate Cake. Und wenn Sie genau den nicht bekommen können, dann tut's doch sicherlich auch ein ganz einfacher Schokoladenkuchen.

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0: 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Und ja, nun kommen wir zu einem Jubiläum. Das ist die 10. Runde. Die Jubiläumsausgabe der Ideenexpo, die vom 20. bis 28. Juni auf dem Messegelände in Hannover wieder stattfindet. Die große Mitmachmesse für Jugendliche. Das wird ein Jugendevent für Naturwissenschaften und Technik, sozusagen eine Art Vorjobmesse, also für alle Schülerinnen und Schüler, die noch in der Schule sind, aber sich vielleicht eben für diese Fächer interessieren. Und da gibt es natürlich auch einiges zu sehen. Der Aufsichtsratsvorsitzende der Ideenexpo, Volker Schmidt, gibt einen kurzen Ausblick auf die Schwerpunkte und Aussteller.
1: Ja, es gibt in jedem Fall KI. Das ist etwas, was die Menschen sehr bewegt. Was bedeutet das auch für die Arbeitswelt? Raumfahrt ist auch ein Thema, das immer mehr Jugendliche interessiert. Aber natürlich das ganze Thema Militär. Die Bundeswehr wird stark vertreten sein. Also es gibt viele Unternehmen, die sich auch in diesem Bereich darstellen, weil wir einfach feststellen, 40% der Jugendlichen sagen, ja, das könnte für mich eine interessante berufliche Perspektive sein.
0: Insgesamt gibt es 14 Themenbereiche mit mehr als 330 Ausstellern und Infos über Ausbildungen und Jobs. Das Anfassen und Ausprobieren ist da besonders wichtig, findet auch Muriel Groß. Sie war selbst früher mal mit der Klasse auf der Ideenexpo und ist so zu ihrem jetzigen Job gekommen.
2: Man stellt sich manchmal Messe vor, dass sie einfach nur erzählt wird, so das kannst du machen und das. Und wenn man so wirklich praktische, also so Exponate, wo man alles ausprobieren kann, selber mal sehen kann, wird auch so, ich finde die Berufswelt so bunter. Also man kann es so viel mehr wahrnehmen, als wenn es nur so schwarz auf weiß Texte ist. Ja, wenn du das studierst, kannst du am Ende das machen. Ich fand es viel spannender, so mit Leuten auch zu reden, vor allem Studenten und Azubis, die es halt auch selber leben.
0: Und natürlich gibt es jede Menge Live-Programm in diesem Jahr mit Zartmann, SDP und so weiter. Alles kostenlos übrigens, also auch die Eltern dürfen ruhig mit, kostet nichts extra, ist alles frei. Aber natürlich richtet sich die Ideenexpo an die jungen Menschen in ganz Deutschland. Vom 20. bis 28. Juni auf dem Messegelände in Hannover. Und wir werden natürlich von Radio Weser TV auch da sein und berichten.

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1: Mit Dennis Pumm die Schlagzeilen: Bremen Nord, Frau stirbt bei Wohnhausbrand. Heidekreis, Bundeswehr streicht Windradstandorte. Niedersachsen, landesweite IT-Störung in der Justiz. Und das ist groß, neue Landeskampagne vorgestellt. Bremen Nord, ein Einfamilienhaus ist gestern in Lüssum-Bockhorn niedergebrannt. Eine Frau kam dabei ums Leben, eine weitere Person wurde lebensgefährlich verletzt. Die Behörden riefen Anwohner in den Mittagsstunden auf, Fenster und Türen zu schließen. Einsatzkräfte von 2 Berufsfeuerwehren und 2 freiwilligen Feuerwehren waren im Einsatz, um den Brand zu löschen. Von einem Garagenanbau griffen die Flammen auf das Wohnhaus über. Der Heidekreis muss mehrere geplante Windkraftflächen aufgeben. Die Bundeswehr lehnt Standorte wie Krelingen und Teile der Schotenheide wegen Flugverkehr und Radaranlagen ab. Anpassungen und Klarstellungen betreffen insbesondere die Abstandsmessung zu Wohngebäuden, die Nutzung von Waldflächen und militärische Belange. Vor allem die Bundeswehr habe die Vorschläge des Heidekreises abgelehnt. Nun sollen andere Flächen im Heidekreis gesucht werden. Niedersachsen. Eine technische Störung hat gestern Teile der Justiz

0: Justiz lahmgelegt. Betroffen waren Gerichte und weitere Justizeinrichtungen im Land, sagte eine Sprecherin des Justizministeriums. Der Grund sei vermutlich ein beschädigtes Kabel. Die genaue Ursache wird noch untersucht. Elektronisches Arbeiten war stundenlang kaum möglich. Betroffen waren unter anderem E-Mail- und Kommunikationsdienste sowie die Bearbeitung elektronischer Akten. Das mutmaßlich beschädigte Kabel verlaufe zwischen dem IT-Dienstleister Dataport in Hamburg und Rechenzentrumsstandorten in Celle und Hannover. Niedersachsen. Seit gut 10 Jahren hatte das Land den Slogan Niedersachsen klar. Der ist nun abgelöst von einem neuen Slogan, der lautet Niedersachsen, das ist groß. Entwickelt und umgesetzt hat das die Berliner Agentur Scholz & Friends, Kosten der Standortkampagne 10 Millionen Euro. Die soll erstmals bis Ende 2027 laufen. Der Slogan soll auch zeigen, dass die Menschen hier im Land Großes geleistet haben und noch leisten, sagte Ministerpräsident Olaf Lies bei der Vorstellung. Das Image Niedersachsens als Wirtschaftsstandort soll sichtbarer werden und auch hörbar. Für die akustische Wiedererkennbarkeit der Kampagne dient der Hit Wind of Change von den Scorpions. Das ikonische Pfeifen von Sänger Klaus Meine wird als Soundlogo in zum Beispiel Werbung eingebunden.
1: Das Wetter vor Ort.
0: Heute gibt es wieder Sonne und Wolken im Wechsel, dazu immer wieder Schauer. Am Abend bleibt es dann aber meist trocken. Die Temperaturen liegen zwischen 15 und 18 Grad. Morgen am Freitag meist grau, zwischendurch immer wieder Schauer bei 16 bis 19 Grad. Und das waren die Nachrichten aus der Region.
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2: Oh Scheiße! Du heiliger Zombie!
3: Upgrade.
4: Action!
5: Wenn Sie rausfinden würden, dass wir nicht allein sind. Wenn es Ihnen jemand zeigen, es beweisen würde.
6: Es gibt wieder Alien-Filmstoff auf der Kinoleinwand und zwar von keinem Geringeren als Steven Spielberg. In Disclosure Day, die Wahrheit kommt ans Licht. Doch es gibt Menschen, die dieses natürlich verhindern wollen.
7: Guten Morgen, Kansas City. Was erwartet uns heute?
6: Völlig aus dem Nichts wird die Wettermoderatorin während einer Live-Schalte mit Außerirdischen konfrontiert.
7: Heute ist...
6: Der Cyber-Experte Daniel Kenner weiß, was los ist. Er hütet spektakuläres Wissen, was er aber nicht länger für sich behalten möchte.
8: Die Menschen haben ein Recht auf die Wahrheit. Sie gehört allen 7 Milliarden Menschen.
6: Mit Disclosure Day, Tag der Wahrheit, ist Steven Spielberg wieder bei seinem Lieblingsthema angekommen. Die Existenz außerirdischen Lebens, an die er nach den Recherchen zu diesem Film einmal mehr fest glaubt.
9: I am much more inclined now than I was when I made Close Encounters. To really believe that we're not the only intelligent civilization in the universe.
6: Eine obskure Agentur vertuscht Beweise über die Besuche von Außerirdischen.
5: Was hast du gestohlen?
10: Geheimnisse.
6: Und bekämpft die beiden Helden, Daniel und Margaret, die auf unheimliche Art miteinander verbunden sind. Schauspielerische Hochkaräter sind mit an Bord in Disclosure Day. Emily Blunt, Josh O'Connor, Colin Firth oder Colman Domingo. Spielberg spielt gelungen mit einem Mix aus Fiktion und wahren Berichten. Er will eine Diskussion entfachen und die wird er nach Kinostart bestimmt bekommen.
11: Warum sollte er ein so riesiges Universum erschaffen? Und das nur für uns.

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1: Am Samstag, den 12. Juni, heißt es bereits zum 12. Mal Swedish German Rock Project im Meisenfrei Blues Club in Bremen. Die Rebels aus Gotland präsentieren dabei Oldschool Metal auf moderne Art und Weise. Hectacom aus Stockholm haben ebenfalls Metal im Programm, dessen Wurzeln hier aber eher in den 70er oder 80er Jahren liegen. Und als dritte Band werden Shiloh Blanger auf den Bühnenbrettern stehen, die für harten, kernigen geradlinigen Rock stehen. Los geht der Heavy Rock Abend um 20 Uhr und der Eintritt ist frei. Auch am Sonntag können Musikfans der Meise einen Besuch abstatten, denn dann sind Jason Kane and the Jive zu Gast im Blues Club und spielen eine Mischung aus Boogie und Rock'n'Roll. Die Band aus San Antonio, Texas hat aber auch Blues, Soul und Funk im Repertoire. Los geht's an diesem Abend um 20 Uhr und auch hier ist der Eintritt frei. In seinem Programm VIP rechnet der Kabarettist Özcan Kosa gleichermaßen humorvoll und scharfzüngig mit dem absurden VIP-Kult ab und stellt sich und dem Publikum gleichermaßen die Frage, wer eigentlich wirklich wichtig ist. Dieses aktuelle Programm zeigt Özcan Kosa am Montag, den 15. Juni im Metropoltheater in Bremen ab 20 Uhr.

Und das war der Donnerstagmorgen für mich. Ich bin erstmal durch. Mein Name ist Dennis Pumm. Wir hören uns, wenn Sie mögen, morgen früh, am Freitagmorgen, schon wieder. Gleich um 8 geht's auf beiden Frequenzen weiter mit Musik nonstop. Lassen wir uns einfach überraschen, was da kommt. Ich wünsche Ihnen jetzt noch einen schönen Donnerstag. Tschüss.

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1: Herr Nilsson ist ausgezogen und eine Band ratlos. Es geschieht an einem sommerlichen Nachmittag. Ich war verreist und finde die Tür Nilssons bei meiner Rückkehr angelehnt. Niemand im Haus interessiert sich ansonsten für den alten Mann. Die Wohnung ausgeräumt bis aufs Liegesofa, auf der Fensterbank die Lebensmittelkarten, mit denen er den schwedischen Nachkrieg überstand. Ein silberner Aluminiumbecher steht auf dem Ofen. Roswitha, sagte er zuletzt, sei auch aus der Nachbarschaft und er könne sich mit ihr schon so einiges vorstellen. Wir haben Roswitha weder ernst genommen noch jemals gesehen. Arne Erik Birger Nilsson befindet sich nicht auf der Flucht. Davon ist auszugehen. 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Felix meint es ja gut, bringt Kekse mit. Aber erstens sind die Kekse zu gut und zweitens sein Schlagzeugspiel. Ersetzen kann er Nilsson nicht. Wir trösten uns gegenseitig mit Spirituosen und ich lege wahllos ein altes Orwo-Tonband ein, Heimatlieder. Wir singen dazu. 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

Der Verlust Nilssons hat ein eindeutiges Zeitzeichen auf der Stirn. Als Frage zu lesen: Muss man heute bei mobilen Sozialstationen arbeiten, um die Altbewohner des Prenzlauer Berges kennenzulernen? So ohne was zu sagen, ohne uns die Schuld zu nehmen, einfach abgehauen. Wir müssen lernen, die Verantwortung abzulehnen. Das ist genau wie mit den 17 Stellen der aktuellen Digitaluhren. Man darf nichts, wenn das Jahrtausend zerspringt, damit zu tun haben wollen.

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2: Neun Uhr, die Nachrichten. Die USA haben nach eigenen Angaben erneut Angriffe auf Ziele im Iran geflogen. Das für den Nahen Osten zuständige Regionalkommando CENTCOM teilte mit, Ziele seien militärische Überwachungsanlagen, Kommunikationssysteme und Luftabwehrstellungen gewesen. Am frühen Morgen wurde die Operation für beendet erklärt. US-Präsident Trump hatte zuvor auf eine weiterhin ausstehende Einigung auf ein Friedensabkommen verwiesen. Die iranischen Revolutionsgarden reagierten mit Gegenangriffen. Nach Angaben von Staatsmedien wurden US-Militärschiffe sowie amerikanische Stützpunkte in Bahrain, Kuwait und Jordanien attackiert. Widersprüchliche Angaben gibt es zur Straße von Hormus. Teheran erklärte, diese sei als Reaktion komplett für alle Schiffe gesperrt, auch für Öltanker und Frachter. Die US-Streitkräfte erwiderten, Handelsschiffe könnten weiterhin passieren. Im Kanzleramt haben die Spitzen der schwarz-roten Koalition mit Vertretern von Wirtschaftsverbänden und Gewerkschaften über die anstehenden Reformen beraten. Nach dem Treffen gestern Abend erklärte die Regierung, die Atmosphäre sei konstruktiv gewesen. Alle Seiten hätten anerkannt, dass die Sozialsysteme reformiert und die Bürokratielast verringert werden müssten. Es seien weitere Gespräche vereinbart worden. Bundeskanzler Merz schrieb auf X, gute Lösungen entstünden im Dialog. In den nächsten Wochen sei es von höchster Priorität, Deutschland wieder auf Wachstumskurs zu bringen.

0: wäre fahrlässig. Die Kommunen müssten Pläne erarbeiten, um Menschen mit Vorerkrankungen, Kleinkinder sowie Menschen in Pflegeeinrichtungen und Krankenhäusern besser zu schützen. Bei Neubauten oder Renovierungen bestehender Krankenhäuser etwa sollten klimatisierte Räume berücksichtigt werden, forderte der Mediziner anlässlich des Hitzeaktionstages. In Brandenburg haben sich Eltern wegen des Lehrermangels mit einem offenen Brief an Ministerpräsident Woidke gewandt. Die Entwicklung habe ein Ausmaß erreicht, das die Bildungschancen vieler Kinder gefährde, hieß es in dem Schreiben des Landeselternrates. Man frage sich zunehmend, wie Unterricht, Förderung und Qualität unter diesen Bedingungen noch gewährleistet werden könnten. Landesbildungsminister Hoffmann hatte unlängst erklärt, dass der Kernunterricht ab August nicht an allen Schulen in Brandenburg gesichert sei. Im kommenden Schuljahr könnte die Anzahl der Unterrichtsstunden angepasst werden. Die ausländerfeindlichen Proteste in Belfast werden nach den Worten des britischen Nordirland-Ministers Benn in den sozialen Medien geschürt. Benn sagte auf die Frage, ob die Unruhen rassistisch seien, wie sollte man sie sonst beschreiben? Zugleich kündigte er an, zusammen mit den irischen Behörden die Kontrollmaßnahmen bei den Asylanträgen zu verstärken. Am Montag hatte ein Sudanese in Belfast einen Mann auf offener Straße mit einem Messer angegriffen. In Folge kam es zu Protesten, die teilweise in Gewalt ausarteten. In der Belfaster Vorstadt Newton Abbey ging die Polizei gestern Abend mit Wasserwerfern gegen Steine werfende Demonstranten vor. Am Vortag brannten Häuser, Fahrzeuge und Mülltonnen. In Mexiko beginnt am Abend die Fußball-Weltmeisterschaft. An der bislang größten WM der Geschichte nehmen 48 statt, wie zuletzt 32 Länder teil. Im Eröffnungsspiel trifft Mexiko auf Südafrika. Die insgesamt 104 Spiele werden neben Mexiko auch in Kanada und den USA ausgetragen. Die deutsche Mannschaft startet am Sonntag gegen Curaçao in das Turnier. Das Endspiel findet am 19. Juli in New Jersey statt. Das Wetter. Wechselnd bewölkt und verbreitet Schauer und Gewitter, die sich im Tagesverlauf nach Osten verlagern. Abends von Westen her wieder Bewölkungszunahme. Höchstwerte 15 bis 20 Grad. Morgen teils wechselnd, teils stark bewölkt. Dabei zeitweise schauerartiger Regen, der allmählich auch den Osten und Süden erreicht. 16 bis 23 Grad. Und die weiteren Aussichten? Am Samstag im Norden und Osten wolkig und zahlreiche Schauer. In der Mitte kaum Niederschläge, im Südwesten heiter und trocken. 15 bis 28 Grad mit den höchsten Werten am Oberrhein. Das waren die Nachrichten.
1: Das waren die Nachrichten vom Deutschlandfunk. 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
2: Um 9:05 haben wir zwei Meldungen für euch, und zwar die A1 Osnabrück Richtung Bremen zwischen Dreieck Stur und Bremen-Asten staut es sich auf 5 Kilometer. Ebenfalls 5 Kilometer stockender Verkehr ist auf der A7 Hannover Richtung Flensburg zwischen Hamburg-Heimfeld und dem Elbtunnel. Und das soll schon gewesen sein. Ich wünsche euch eine gute Fahrt, kommt überall gut an, wo ihr hin möchtet.
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Jo, so habe ich auf jeden Fall gedacht heute Morgen, als ich mir meinen Kaffee zum Frühstück gekocht habe. Gestern die Milch geholt, heute Morgen in Kaffee gekippt, trinke ja immer Milchkaffee. Und was ist? Die Milch ist sauer. Gott sei Dank haben wir hier im Dorf einen Tante-Emma-Laden noch, so einen richtigen Oldschool-Laden. Und da bin ich natürlich erstmal hingefahren und habe mir erstmal neue Milch geholt. Und jetzt ist der Kaffee gekocht. Und warum erzähle ich euch das? Das hat mit dem Startbild zu tun, aber dazu ja gleich nach dem ersten Song mehr. Wir drücken erstmal den ersten Knopf und ich wünsche euch allerseits gute Unterhaltung die nächsten 3 Stunden. Und ich sage dann mal, Welcome to the Jungle.

Aus dem Debütalbum von Guns N' Roses, Slash und Axl Rose und seine Jungs, Appetite for Destruction, das Album Welcome to the Jungle, Auftakt hier für die dreistündige Sendung, die uns jetzt hier erwartet. Und warum ich diesen Titel gespielt habe, der Corny, unser Bildredakteur, der schickt ja immer ja pünktlich das Bild, dass ich das donnerstags morgens so gegen 8, 7:30 posten kann bei Facebook Open Minded Radio. Treffpunkt für diese Sendung, sag ich ja immer. Auf jeden Fall geht es um einen Kaffeeautomat, den Corny kreiert hat. Und die verschiedenen Kaffeetasten oben, die sind

Bandnamen beziehungsweise Cover oder kleine Vierecke, die man drücken kann. Und dann gibt es einen Pink Floyd-Kaffee, einen Led Zeppelin-Kaffee, einen AC/DC-Kaffee, einen Rolling Stones-Kaffee, Deep Purple-Kaffee, Patti Smith. Also 12 verschiedene. Metallica ist noch dabei. Und auch Guns N' Roses. Und ja, wie gesagt, die Idee fand ich so geil von dir, Corny, muss ich nochmal sagen. Erstmal danke für das Bild, dass ich gedacht habe, nimm mal einen Großteil dieser Tasten hier mit in die Sendung rein. Alle werden es wahrscheinlich nicht werden. Es sind 12 Tasten, aber über die Sendung verteilt werde ich euch auf jeden Fall von diesen Tasten ja den Kaffee servieren, hätte ich jetzt fast gesagt. Wie gesagt, der weiße Open-Minded Radio-Hahn steht vor dieser Kaffeemaschine, vor diesem Kaffeevollautomat. Unten steht ein großer Becher, auf dem Open-Minded Radio 92.5 bei Radio Weser TV steht. Der läuft gerade voll. Rechts daneben, neben dem Kaffeeautomaten, steht ein großes Glas mit einem Holzdeckel, in dem Kaffeebohnen sind, die du natürlich oben einfüllen kannst. Der malt die dann und haut unten schön Kaffee raus. Ja, wie gesagt, das Bild war ja geplant, das wusste ich ja heute Morgen, und dann koche ich mir einen Kaffee und ich kipp die Milch so mit in die Kanne. Ich mache mir immer so eine ganze Kanne Milchkaffee, und was ist, die Milch flockt, obwohl wir die gestern erst gekauft haben. Wir kaufen immer so 5 Liter Eimer, gibt es hier von einer bekannten Molkerei im Umland. Das sind 5 Liter in so einem weißen viereckigen Eimer, und wir füllen die dann immer in Glasflaschen um, und wir haben einen ziemlich hohen Kaffee beziehungsweise dadurch auch Milchverbrauch. Und ja, heute Morgen, so, heute bin ich erstmal ein bisschen in den Wallung gekommen, erstmal rein ins Auto und so halb noch verschlafen, weil Kaffee ohne Milch ist es jetzt so auch nicht. Einen Schluck habe ich aber vorher trotzdem getrunken, damit ich wenigstens ein bisschen wach bin, und bin erstmal zum Tante-Emma-Laden hier im Dorf. Ja, wir haben noch einen, und den gibt es auch, ich glaube, über 100 Jahre alt. Grafe heißt er, und möchte ich auf jeden Fall nicht missen, und da kriegst du alles. Und wenn die was nicht hat und du das haben willst, dann besorgt sie das einfach und du kannst es dann von da kriegen. Beste Grüße gehen auf jeden Fall mal raus, weil die Kaffeemilch von heute Morgen, ja, kam natürlich dann von da. Ja, das auf jeden Fall nochmal dazu. Ihr habt uns einige Likes schon geschickt, wie ich das gerade sehe. Ich muss mal eben hier auf Neuladen drücken. Ich meine, 17, 18 Likes auf das Startbild sind schon eingegangen zum Anfang der Sendung. Nee, 20 sind wir jetzt. Ihr seid ja geil. Und einige Kommentare, auf die ich im Laufe der Sendung auch nochmal eingehen möchte. Ja, Patti Smith habe ich auch vergessen, hat Gundolf Beierler gerade geschrieben, und ich hätte dann gerne einen Patti Smith ohne Zucker. Ja, wie gesagt, die Kaffeemaschine. Und wer hat da unten noch geschrieben, was für einen Kaffee nehme ich denn? Der Klaus Kemmener, der drückt den Rolling Stones Kaffee, und Thomas Meyer zum Beispiel, auch beste Grüße gehen raus, der will einen AC/DC-Kaffee. In diesem Sinne werde ich versuchen, diesen Titeln auf jeden Fall oder diesen Knöpfen gerecht zu werden. Ja, und freue mich natürlich auf die nächsten knapp 3 Stunden. Und jetzt habe ich auch genug gesammelt, würde ich mal sagen, ne? Heat of the Night, ob wir Heat am Morgen haben. Hier ist Bryan Adams mit einer Maxi-Version von Heat of the Night. Gute Unterhaltung!

Heat of the Night, um nicht zu sagen Heat am Morgen. Bryan Adams hier mit seiner Extended Remix Version 1987. Ja, aus seinem 5. Studioalbum wurde diese Maxi-Single ausgekoppelt in einer etwas längeren Version. Auch der Anfang ist ein bisschen anders. Into the Fire heißt das 5. Album, aus dem dieser Titel des kanadischen Rocksängers ausgekoppelt wurde. Und wenn man guckt, es sind 7 Stück bei bestimmten, Verkaufsplattform gelistet als 12-Inch-Vinyl und da habe ich es auch her. Also anscheinend ist es ein Vinylstückchen. Es kann sein, dass es auf einer Compilation irgendwo noch veröffentlicht ist, konnte ich aber eben auf die Schnelle nicht finden. Also ich sag mal, so ein eingeschränktes Vinylstückchen auf A&M Records rausgekommen, 12-Inch auf 33, ein Drittel zum Abspielen. Promo Stereo UK, so steht es hier. Und wenn man guckt, also wie gesagt, das ist nur die Maxi-Single gelistet und es kann natürlich sein, dass es auf irgendeinem Sampler oder auf irgendeiner Edition von Bryan Adams mit drauf ist in dieser Version, aber ansonsten, wie gesagt, auf dem 12-Inch-Vinyl. Ein schwarzes Cover mit einem weißen Label in der Mitte und nur ein Aufkleber drauf, also ziemlich minimalistisch gehalten. Und wir bleiben insgesamt auch so ein bisschen rockig und ein bisschen alternativ gibt es auch, und dass ihr auf die Tasten dieser Kaffeemaschine so abgefahren seid, dass ihr alle schon schreibt, was ihr nehmt irgendwie, dann gehe ich jetzt mal auf Thomas Meyer ein. Der schrieb nämlich: Moin an die Hörerschaft und Open-Minded Radio, Conny Cornelsen, klasse Bild, Daumen hoch, ich nehme dann gerne einen AC/DC, in diesem Sinne Stiff Upper Lip.

0: muss ich mal das Mikro wieder aufmachen, damit ich auch reinreden kann. Stiff Upper Lip aus dem Jahre 2000 von AC/DC. Und Stiff Upper Lip heißt nicht nur irgendwie eine harte Oberlippe oder so, sondern in schwierigen Situationen Haltung bewahren, Fassung zu zeigen oder die Zähne zusammenzubeißen. Die Redewendung beschreibt die Fähigkeit, Emotionen zu kontrollieren und sich und seine Schwäche oder Angst nicht anmerken zu lassen. Die passenden deutschen Übersetzungen und Redewendungen lauten Haltung bewahren, Fassung bewahren, die Ohren steif halten, Zähne zusammenbeißen, Gleichmut als Nomen, so steht es auch. Und wie gesagt, keep a stiff upper lip, halt die Ohren steif und trag's mit Fassung. Und damit kommen wir um 9.27 Uhr mal eben zu dem Verkehrsservice hier bei Open Minded Radio, Radio Weser TV. Eine neue Meldung ist reingekommen, und zwar die A28 Oldenburg Richtung Bremen zwischen Hude und Gandakesee. Ost gibt's 2 Kilometer Stau. Und dann komme ich zu dem wöchentlichen Kinotipp, den ich ja auch immer in der ersten Stunde donnerstags abschicke. Mein Kollege Dennis Prum hat den ja immer pünktlich auf der Pfanne und hier auf dem Server abgelegt, damit wir den spielen können. Und in dieser Woche gibt's wieder Aliens auf der Kinoleinwand. Steven Spielberg meldet sich nämlich zurück mit einem Blockbuster. Mehr in der Kinozeit von meinem Kollegen Dennis Prum.
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2: Oh Scheiße! Du heiliger Zombie!
3: Upgrades!
4: Wenn Sie rausfinden würden, dass wir nicht allein sind. Wenn es Ihnen jemand zeigen, es beweisen würde.
5: Es gibt wieder Alien-Filmstoff auf der Kinoleinwand, und zwar von keinem Geringeren als Steven Spielberg. In Disclosure Day, die Wahrheit kommt ans Licht. Doch es gibt Menschen, die dieses natürlich verhindern wollen.
6: Guten Morgen, Kansas City. Was erwartet uns heute?
5: Völlig aus dem Nichts wird die Wettermoderatorin während einer Live-Schalte mit Außerirdischen konfrontiert.
6: Heute ist...
5: Der Cyber-Experte Daniel Kenner weiß, was los ist. Er hütet spektakuläres Wissen, was er aber nicht länger für sich behalten möchte.
7: Die Menschen haben ein Recht auf die Wahrheit. Sie gehört allen 7 Milliarden Menschen.
5: Mit Disclosure Day, Tag der Wahrheit, ist Steven Spielberg wieder bei seinem Lieblingsthema angekommen, die Existenz außerirdischen Lebens, an die er nach den Recherchen zu diesem Film einmal mehr fest glaubt.
8: I am much more inclined now than I was when I made Close Encounters. To really believe that we're not the only intelligent civilization in the universe.
5: Eine obskure Agentur vertuscht Beweise über die Besuche von Außerirdischen.
9: Was hast du gestohlen?
10: Geheimnisse.
5: Und bekämpft die beiden Helden, Daniel und Margaret, die auf unheimliche Art miteinander verbunden sind. Schauspielerische Hochkaräter sind mit an Bord in Disclosure Day. Emily Blunt, Josh O'Connor, Colin Firth oder Colman Domingo. Spielberg spielt gelungen mit einem Mix aus Fiktion und wahren Berichten. Er will eine Diskussion entfachen, und die wird er nach Kinostart bestimmt bekommen.
11: Warum sollte er ein so riesiges Universum erschaffen? Und das nur für uns?
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0: Oh, du Armer, ich hab gedacht, dir macht es Spaß. Und damit kommen wir zu der nächsten Ansage hier von der Kaffeemaschine. Klaus Kemener, auch treuer Hörer dieser Sendung, der schreibt, welchen Kaffee nehme ich denn? Ich glaube, ich drücke mal den Rolling Stones-Knopf. Guten Morgen, schreibt er. Und die kommen jetzt mit ihrer neuen Single In The Stars.

Jo, die Vorveröffentlichung der neuen Rolling Stones CD oder LP, die am 10.7. rauskommen wird. Sie haben ja noch eine Maxi-Single rausgebracht, eine Vorab-Maxi-Single. Ich weiß nicht, Rough and Tough oder so ähnlich heißt sie. Nur als Maxi-Single in limitierter Auflage, nur an bestimmte Plattenläden gegangen. Die ist natürlich gleich durch die Decke gegangen bei eBay und so weiter und so fort. Konntest du diese Maxi-Single bis zu 3000 Euro, konntest, glaube ich, ausgeben, um die zu kaufen, weil sie eben halt limitiert ist. Und dann kam In the Stars hinterher. Und wie, was ich auch noch sagen wollte, ist, die Maxi-Single wurde für 10,07 Euro, glaube ich, verkauft. Oder 7,10 Euro, ich weiß gar nicht. Nee, 10,07 Euro, glaube ich. Weil sie am 10.7. in den Plattenläden erscheinen wird, die neue Rolling Stones nach Hackney Diamonds. Wie gesagt, starten sie nochmal durch. Die Jungs sind ja schon über 80. Ich glaube, Keith Richards und Mick Jagger 82 und der dritte im Bunde haut mich jetzt, ist glaube ich 78, meine ich gelesen zu haben. Ja, in diesem Sinne, die neue Rolling Stones hier bei Open Minded Radio, ganz frisch, und ich habe es auch schon ein paar Mal gespielt, und wo Rolling Stones draufsteht, ist auch Rolling Stones drin, ist ein ganz bestimmter Stil und natürlich ein hoher Wiedererkennungswert von dieser Gitarre von Keith Richards und auch der Gesang von Mr. Mick Jagger. Wie gesagt, 82 sind die Jungs jetzt. Gundolf Beyeler hat geschrieben: Moin Olli und Hörer, cooles Bild. Ich hätte dann gerne einen Patti Smith ohne Zucker, und hat danach eine Kaffeetasse und einen Lacher rausgehauen als Emojis. Viel Spaß uns allen heute Morgen. Glitter in the Eyes, Patti Smith mit besten Grüßen.

Die Punk-Ikone Patti Smith hier bei Open Minded Radio. Gang Ho heißt das Album. Es ist 2000 erschienen und zwar genau am 21. März, wenn ich das hier richtig sehe. Und ich muss noch mal eben in den Papierkorb gucken, weil der Titel schon weg ist. Glitter in the Eyes war der Titel. Und wie gesagt, ja, ist ja auch drauf eingegangen worden von Gundolf und der hat ja seinen Patti Smith hier ohne Zucker jetzt bekommen und ja, Corny, der schrieb auch gerade zurück, wie gesagt, der Bildredakteur, der ja den Kaffeeautomat mit diesen ganzen Bandknöpfen für verschiedene Kaffees kreiert hat, also was für eine geile Idee und das hat der Sendung gleich irgendwie, ja, von euch irgendwie einen Schub gegeben, indem ihr schriebt, ich hätte gerne Patti Smith ohne Zucker und so weiter und so fort. Der Tom hat auch geschrieben, ich schließe mich AC/DC an und will auch AC/DC und so weiter und so fort. Wie gesagt, es sind 12 Knöpfe. Ich kriege, glaube ich, nicht alles rein. Ich hatte auch geplant, nur einen Teil reinzunehmen, habe aber eben schon die Rolling Stones nochmal eben mit reingenommen, obwohl das eigentlich gar nicht geplant war, aber passe ja trotzdem, weil ihr sofort auf diese Knöpfe der Kaffeemaschine eingegangen seid. Auf den nächsten, wie gesagt, Corny schrieb dann, ich finde, ja, klasse, dass du ein paar Songs von der Kaffeemaschine mit in die Sendung genommen hast. Und warum ich das erzähle? Ich habe nämlich da gesessen und habe gedacht, boah, was machst du eigentlich nächsten Donnerstag? Mir fällt gar nichts so richtig ein. Und schon hatte ich eine Idee, als Corny dieses Bild geschickt hat. Und für nächste Woche übrigens habe ich auch schon eine Idee. Da spanne ich euch aber noch ein bisschen auf die Folter. Denn ich drücke jetzt erstmal an der Kaffeemaschine den Red Hot Chili Peppers Knopf. Hier ist My Friends.

Die Red Hot Chili Peppers aus dem Album One Hot Minute mit My Friends. Erste Single-Auskopplung war das. Das Album ist 1995 erschienen, also gut 30 Jahre alt. Also ja, eigentlich auch schon richtig alt. Und das Album wurde mit dem Gitarristen Dave Navarro aufgenommen, der vorher Bandmitglied von Jane's Addiction war. Und der hat den Gitarrensound von Red Hot Chili Peppers auch so ein bisschen geändert. Kann man auf jeden Fall nicht anders sagen. Die Fangemeinde, ja, war ein bisschen geteilt, aber ich finde, das war eins der also wirklich geilen Stücke von Red Hot Chili Peppers. Die haben ja viel Gutes gemacht und ja auch so eine Mischung aus Crossover und Alternative Rock, würde ich jetzt mal so sagen. Und ja auch teilweise ja so ein bisschen ins Rock-Poppige rein. War auch zweimal auf Platz 1, My Friends,

Ne, kann man hier zum Beispiel noch nachlesen und ja, mehr ist dazu eigentlich gar nicht zu sagen. Ne, ich hatte ja eben gesagt, ne neue Idee für nächste Woche, weil ich letzte Woche auch keine Idee hatte, kam mir das ja wirklich gut in die Karten gespielt, dass Corny die Kaffeemaschine, den Kaffeeautomat mit den 12 Knöpfen der verschiedenen Bands für ja, zum Beispiel Marillenkaffee oder ja und so weiter und so fort, guckt da rein und eben halt auch Red Hot Chili Pepper Kaffee haben wir eben gehabt und ja, eine treue Hörerin dieser Sendung, erstmal beste Grüße gehen raus an dich, Jacqueline, und die hatte Geburtstag und der habe ich einen Geburtstaggruß über Facebook geschickt. Leider war ich zu spät, weil ich es nicht, Facebook hat es mir nicht angezeigt, erst 2 Tage später, und dann habe ich Geburtstagsgrüße losgelassen und dann schrieb sie: Hi, ich freue mich, dass du dich gemeldet hast. Habe da auch gleich mal eine Frage. Hast du mal wieder Lust, ein Disco-Donnerstag zu machen mit den schönen alten Liedern? Und da finde ich also auf jeden Fall eine gute Idee und auch an euch, weil gleich geht es nämlich los mit den Musikwünschen. Einen Titel haben wir noch und dann fangen die Musikwünsche an. Und dann möchte ich euch bitten, für nächste Woche Musikwünsche rauszusuchen, die ihr vielleicht in den Discos früher, in den Progressiv-Discos, die meisten unserer Hörer wären ja Gänger der Progressiv-Discos gewesen sein oder sind es vielleicht sogar noch. Und es gab ja unterschiedliche Discos, wie zum Beispiel das Bremer Aladdin, wie das Why Not, wie den, wie das Maschinenhaus zum Beispiel oder auch die Lila Eule, die ja immer noch ja, am Start ist seit den 60er Jahren und da wurde ja immer etwas progressivere Musik gespielt, im Gegensatz zu den Läden wie in der Stadt. Mir fällt jetzt gar kein Stadtname ein, aber auf jeden Fall in der richtigen Stadt, da wurden dann eher so die Madonnas oder die Bonnie M's gespielt. Die meine ich eher nicht, sondern ich meine eher so die Eloys, die Pink Floyds und so weiter und so fort. Alles, was so ein bisschen progressiv ist aus der früheren Disco-Zeit. Wir, unsere Generation, oder ich kann mich zumindest dafür, bin ja schon ein alter Sack, dazu zählen, ne, sind ja in dieser Disco-Generation groß geworden. Für uns war das abends normal, um 8 Uhr irgendwie in eine Disco zu gehen oder um 9 und sich dort mit Freunden zu treffen. Und man hatte seine Stammdiscos, 1, 2, 3 vielleicht, wo man hingegangen ist und wo man auch immer seine Freunde getroffen hat und da sind ja immer einschlägige Songs gelaufen und abgefahrene Musik und was weiß ich, in Berlin, dass Sounds zum Beispiel die abgefahrene Musik gespielt haben, den Hyde Park gab es in Osnabrück, wie gesagt, das Bremer Aladdin und Why Not und so weiter und so fort in Bremen, und wenn ihr dort Gänger gewesen seid und euch an irgendeinen Titel erinnert, schickt ihn mir bis Dienstagabend, ja, und dann machen wir daraus eine Sendung. Ich baue was um eure Wünsche um zu, die ihr vielleicht früher in den Diskos gerne gehört habt, die euch in Erinnerung geblieben sind oder die ihr vielleicht mal nach langer Zeit wieder hören wollt hier über ein Äther. Und ich baue denn so Titel, wo ich denke, dass die in den Diskos gelaufen sind. So ein bisschen weiß ich ja auch noch, habe ja mal selber an den Reglern gesessen. Ne, dann werde ich das drumherum bauen und wir machen mal so ein, wie gesagt, ein Disco-Donnerstag-Vormittag. Jacqueline, geile Idee und rettet mich wieder aus dem, dass man da sitzt und nicht weiß, was spielst denn nächste Woche, weil nach, ich weiß nicht, fast 8 Jahren, wenn du regelmäßig sendest, jede Woche mehrere Stunden zusammenstellst, irgendwann sitzt du einfach da und denkst, boah, was mache ich denn heute mal? Und du willst ja auch der Community gerecht werden und eine bestimmte Qualität abliefern. Und in diesem Sinne spiele ich jetzt, drücke ich mal die nächste Tasse der Kaffeemaschine. Nevermind heißt das Album, die Band, die dort steht zum Drücken. Und zwar, ja, geben wir uns jetzt einen Nirvana-Kaffee mit Lithium.

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1: Jo, genau, da schickt mal eure Musikwünsche bis Dienstagabend hin und wie gesagt, alles aus dem Bereich Disco, was euch an früher erinnert, was interessant war, wonach ihr gerne getanzt habt, was ihr mal wieder gerne hören möchtet, was euch auf jeden Fall die ganze Disco-Generation, aus der ich ja letztendlich noch komme, mittlerweile ist es ja ein bisschen abgeflacht, was die Disco-Geschichte angeht und ja, wie gesagt, die Leute gehen weniger in ihre Stammdisco, sondern die gucken eigentlich immer, wo ist was los, wo ist was Geiles, dann gehen wir dahin oder dahin. Und früher war es so, dass du ein oder zwei Stammdiskos hattest, wo du hingegangen bist, wo du dann auch deine Freunde getroffen hast, ohne dich zu verabreden. Ne, wusstest du, deine Kumpels, wenn die irgendwie weggehen, gehen die dahin oder dahin. Und von daher bin ich auf jeden Fall mal gespannt, was ihr mir bis nächsten Dienstagabend auf jeden Fall an die eben gesagten Adressen schickt. Und das werden wir einbauen. Und wie gesagt, ich werde dann drumrum bauen und denken, was auch damals noch so in den Diskos gelaufen hat, baue ich denn drumrum und sehe zu, dass wir dann eine schöne runde Sendung zusammenkriegen. Es ist ja so vielfältig, wenn du guckst, auch zum Beispiel der alte Dröhnordner umfasst über 9000 Titel, auch wenn jetzt vielleicht nicht alle gespielt wurden, aber über die Jahrzehnte von Ende der 70er Jahre bis zum Teil heute sind natürlich einige Titel und so gespielt worden und manche Titel auch zum Beispiel nur in diesen Discos und so in der Stadt und so, wo Bonnie M. und Madonna und so weiter gelaufen sind, da wurden diese Sachen eh nicht gespielt. Manche Überschneidungen gab es, aber im Großen und Ganzen war das schon progressiver, was ich meine in den Discos hier auch. Wie gesagt, ich sagte ja vorhin schon, Sounds oder Hyde Park und wie sie alle hießen, kann man ja nicht anders sagen, hier im der Grünspan in Hamburg zum Beispiel. Ja, wie gesagt, das Bremer Aladdin gibt es ja auch immer noch. Oder die Lila Eule, ich sagte es ja vorhin schon. Das Why Not, das alte Maschinenhaus, die ganz Alten werden es noch kennen, wo du die an dieser, wie soll ich sagen, an dieser Laderampe vorbeigegangen bist auf den Höfen und auf der rechten Seite war denn das berüchtigte Maschinenhaus. Haben sie übrigens zugemacht, damals wegen Drogen, kann ich euch ja sagen. Da gab es die ganzen Kiffer, die da rumstanden und die immer ihre Peace verkauft haben und so weiter und so fort und natürlich auch die hingegangen sind, um sich ein Piece zu kaufen und dann gab es natürlich auch freakige Musik und letztendlich war das ja ein Baugestell in eine große Halle oder in eine Halle reingebaut über mehrere Etagen, dieses typische Metallgestell über, ich weiß nicht, zwei oder drei Ebenen, glaube ich, von ganz oben konntest du auf die Tanzfläche gucken und es waren so Metalltreppen auf den Höfen in der Disco und dass du das Geklapper eigentlich immer gehört hast, das war teilweise lauter als die Musik. Ja, und wie gesagt, dort wurde Freakmusik gespielt und progressive Musik, Rockmusik, sag ich mal. Und ich kann mich auch noch an den ehemaligen Besitzer Nuts aus dem Aladdin erinnern, der damals gesagt hat, wir machen Rockmusik, wir machen Freakmusik oder wir gehen unter. Und das möchte ich auf jeden Fall hier nächsten Donnerstag auf jeden Fall kundtun mit euch zusammen. Und ja, wie gesagt, und damit kommen wir jetzt auf die Musikwünsche. Aber ich gebe euch, glaube ich, vorher erst nochmal eben den Verkehrsservice und ja, da gucken wir erstmal eben, was da so los ist.
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1: Ja, und das haben wir genau um 10 Uhr, haben wir drei Meldungen, und zwar die A1 Osnabrück Richtung Bremen zwischen Dreieckstuhr und Bremen-Asten gibt es 5 Kilometer Stau. Die A7 Hamburg Richtung Hannover zwischen Soltau Süd und Dorfmark in beiden Richtungen 4 Kilometer Stau. Und dann haben wir nochmal 2 Kilometer Stau, und zwar auf der A28 Oldenburg Richtung Bremen zwischen Hude und Gandakesee Ost. Das soll es gewesen sein an den Verkehrsmeldungen. Ich wünsche euch eine gute Fahrt. Ne?
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Du, da ist mir doch gerade der Zettel weggeflogen und ich habe es gerade noch geschafft, ans Mikrofon zu kommen. Ich wünsche euch einen guten Morgen, wenn ihr gerade erst reingesappt habt. Ansonsten weiterhin gute Unterhaltung. Bis 12 Uhr haben wir noch, also noch genau 2 Stunden. Und wir feiern jetzt erstmal eure Musikwünsche ab, die verhältnismäßig zahlreich reingegangen sind. Es sind 9 Stück. Wir kriegen den Soundblock schon wieder nicht pünktlich um 10:30. Aber dann ist das so. Und wie gesagt, nächste Woche, ich sagte es ja eben schon zum Ende der ersten Stunde, schickt mir eure Musikwünsche bis nächsten Dienstag und ich will Disco-Klassiker und alles, was damit zu tun hört und hat. Und ja, dann gucken wir mal, was dabei rauskommt. Die Anja hat übrigens geschrieben, letzte Woche Donnerstag waren mein Mann und ich beim Alta Bridge Konzert im Pier 2 und ich muss sagen, dass es mich positiv überrascht hat, schreibt sie. Musikalisch haben Miles Kennedy und Mark Tremonti alles gegeben. Beide Stimmen haben mich auch live komplett überzeugt. Mit meinem Stehplatz hatte ich richtig Glück. Ich stand etwas seitlich und höher. Eine perfekte Sicht auf die Bühne und auf die Band. Und ja, ich habe den Abend sehr genossen und hatte wirklich viel Spaß und bin abends zufrieden und glücklich ins Bett gegangen. Natürlich ist mein neuer Musikwunsch von Alta Bridge. Ich würde mich über Pawns and Kings freuen. Viele Grüße, Anja.

Pawns and King von Alter Bridge, gleichnamiges Album hier bei Open Minded Radio, Musikwunsch von Anja. Und Alter Bridge, ja, sind die Reste der Band Creed mit einem neuen Sänger. Scott Stepp ist damals wegen psychischen Problemen auch ausgestiegen und hat sein Solo-Ding gemacht. Und dann haben sie natürlich Miles Kennedy als Sänger dazu geholt und haben sich dann Alter Bridge genannt. Und Miles Kennedy, kannst ja sagen, was du willst, sehr hoher Wiedererkennungswert seiner echt prägnanten Stimme. Und die rocken auf jeden Fall richtig und sind, ich würde sagen, fast noch ein bisschen härter wie Creed geworden. Creed war, glaube ich, noch etwas melodischer. Und ja, die hauen auf jeden Fall richtig auf die Pauke. Und ich habe auch mal geguckt, am 4.6. waren sie ja im Konzert im Pier 2. Und da ist Anja ja gewesen und war ja sichtlich beeindruckt. Ihr hörtet es eben vor dem Titel. Der Corny hat geschrieben, du hast einen Ordner der Musik vom Aladdin. Da muss ich unbedingt mal bei dir vorbeigucken. Ja, letztendlich ist das so, dass man ja natürlich auch durch die Disco geprägt ist, und da gab es auch einen Ordner, der früher im Aladdin natürlich irgendwann auch, ne, erst wurden ja nur Kassetten gespielt, wisst ihr, und später dann wurden CDs gebrannt, und diese CDs wurden in einen sogenannten Wechsler, Otari-Wechsler, eingespeist. Das waren, ich weiß nicht, 2x360, das waren zwei Wechsler, also 720 CDs konntest du da unterbringen, und die waren oben in einem extra Raum in der Wohnung vom Aladdin, und man konnte von der Disco mit dem Computer die Titel anwählen, und dann hat er das oben aufgelegt, und und diese CDs aus diesem Otari-Wechslern sind natürlich im Zuge der Modernisierung dann digitalisiert worden und wurden dann über einen Laptop, über einen Rechner und so weiter und so fort dann in der Disco gespielt. Und da gibt es auch noch einen Ordner, der eigentlich verhältnismäßig verbreitet ist. Mich wundert, wer diesen Ordner alles hat oder zumindest ein Großteil aus diesem Ordner. Wundert mich schon, weil da auch zum Teil die Schnitte und so weiter drin sind, die früher ja auch von Norbert Krüler, Ehre wem Ehre gebührt, gemacht wurden, und auch von anderen DJs natürlich. War ja nicht nur Norbert Krüler, der da gesessen hat, sondern viele andere Disc-Jockeys auch, wie Jokus, wie Thomas, wie Buchi, ich natürlich auch, und viele andere auch, die ich jetzt hier gar nicht unbedingt alle nennen will, weil mir auch gar nicht alle einfangen. Also keine Garantie auf Vollständigkeit. Da haben sehr viele Leute aufgelegt, aber Mastermind war Norbert Krüler, und der ist ja damals auch mit Nuts, damals aus Herstedt, aus der alten Disco Albatros, hier hochgekommen, weil es hier keine Sperrstunde gab und die mussten nicht um 2 Uhr zumachen. Die haben damals im Albatros extra jemanden beauftragt, der guckt, in welcher Stadt es vernünftige Lokalitäten gab, wo man eine Disco machen kann, wo es keine Sperrstunde gab, dass du bis morgens um 5 oder um 7 oder manchmal sogar um 8 Uhr Disco machen konntest. Und dann sind die hier hochgekommen und haben das wunderbare Aladdin zusammengebaut mit Freunden, und ist ja nach wie vor eine Kultdisco, auch wenn sich der Besitzer geändert hat und mittlerweile der Stil ein etwas anderer ist wie früher. Früher hieß es nochmal, den Sound machen wir, und das war teilweise auch wirklich so, dass im Dröhnen Sachen gespielt wurden, die hast du nirgendwo gehört, oder dann eher später, wenn die anderen Disc-Jockeys das rausgekriegt haben, dass das gut und erfolgreich ist, haben sie es natürlich auch in anderen Discos gespielt, und das war früher auf jeden Fall mal so und war ein Mekka für Musikbegeisterte, kann man nicht anders sagen, wo die Leute überall hergekommen sind, auch die legendären Hardrock-Nächte, die 12 Stunden ging. Wenn du als DJ da gearbeitet hast, dann hast du nachher richtig ein Pfeifen auf den Ohren gehabt, wenn du nach Hause gefahren bist. So war das damals. 12 Stunden Disco. Das kannst du als DJ gar nicht alleine, weil dann fällst du irgendwann von der Disco, sag ich mal. Deswegen haben die immer mit 2 oder manchmal auch mit 3 Mann gearbeitet und haben sich immer abgewechselt. Ja, lange Rede, gar keinen Sinn. Steffi hat auch geschrieben, und sie schrieb, guten Morgen, Olli, ich habe die Tage wieder ganz vergessen, mir etwas für Donnerstag zu

Wenn ich Aerosmith höre, muss ich immer an Steven Tyler denken und ich frage mich immer, wer den größeren Mund hat. Ist das Mick Jagger oder ist das Steven Tyler von Aerosmith? Ja, Living on the Edge, Get a Grip, das Album, 10.18 Uhr, 10.19 Uhr, die Zeit hier am Donnerstagvormittag, 11.06. Ey, fast schon wieder ein halbes Jahr rum, ist absolut der Hammer und die Zeit rennt so an uns vorbei, wie ich persönlich finde. Und wir machen weiter und zwar der Ingo Behling, der hat mich angeschrieben und schreibt, am 12. und am 13.06. ist das Klosterbeben im Hude. Es gibt noch wenige Resttickets, also erstmal als Tipps für eine Veranstaltung und er schreibt weiterhin, Maria, seine bessere Hälfte und ich werden dort als Fotografen für den Veranstalter knipsen und es ist, wie gesagt, guckt selber unter Klosterbeben Hude, da könnt ihr Below Zero, Rising Insane kommt, 40B, ich kann es nicht lesen, Breathe Forth zum Beispiel, also googelt mal eben selber unter Klosterbeben Hude und dann gibt es den Flyer. Time for Metal steht auf jeden Fall oben drüber, also es gibt da richtig auf die Ohren und als Veranstaltungstipps schon mal vorab, vor den Veranstaltungstipps, weil diesen habe ich nicht mit drin. Also Klosterbeben Hude am 12. und 13.06., da guckt da auf jeden Fall mal, ob da für euch was bei ist. Und dann mache ich weiter. Der Stefan Sprute, der hat geschrieben, Hi Olli, letztendlich zappte ich ein wenig bei YouTube bei den Konzertmitschnitten rum und in dem Fall war es Saga. Im Anschluss wurde aufgrund des vergleichbaren Genres das nächste Video eingespielt und zwar mit einer Gruppe, die mir bis dato völlig unbekannt war, schreibt er. Und ich muss sagen, die drei älteren Herren klangen recht vielversprechend. Saga-Gitarrist Ian Crichton hat sich zusammen mit dem Saxon-Drummer Nigel Glockler sowie mit Robert Berry zu einem Power-Trio namens 626 zusammengetan und mittlerweile zwei CDs rausgebracht. Aus dem 2024er Album Beyond Shadowland würde ich am kommenden Donnerstag gern den Titel Obelix zum Besten geben. Freue mich, Dankeschön und viele Grüße an die Community. Stefan.

Auf jeden Fall habe ich wieder was dazu gelernt bei diesem Titel von Stefan Sprute. Ich kannte die Band 6x6 überhaupt nicht. Beyond Shadowland 2024, Obelix, der Titel. Und wie er uns geschrieben hat, gibt es zwei Alben. Werde ich mir auf jeden Fall mal zu Gemüte führen. Hört sich auf jeden Fall vielversprechend an. Und wir haben 10 Uhr, gleich 27 Minuten vor den Verkehrsservice, kriegen wir noch einen Titel rein. Und zwar Andreas aus Hamburg hat geschrieben: Was hältst du von Sun City mit Restless Heart für Donnerstag? Ja, kommt, ne?

Sun City aus dem Album Forever, Restless Heart für Andreas aus dem Hamburger Raum. Und Sun City ist eine Synthie-Wave-Retro-Wave-Band aus Kopenhagen, Dänemark. Und die machen nostalgischen 80er-Jahres-Sound, der klassische Synthesizer und Drumcomputer in den Vordergrund stellt. Der Stil orientiert sich stark an Synthie-Pop und Ästhetik der 80er-Jahre und erinnert an den Klang von Juno-Synthesizern und Lin-Drums. So schmeißt es auf jeden Fall die KI über diese Band raus. Und damit komme ich zu dem nächsten Musikwunsch. Und der ist heute Morgen, um 7:45 oder so mit den Kommentaren für das Startbild hier bei Facebook Open Minded Radio eingegangen. Und zwar die Sibylle Albrecht hat geschrieben: Guten Morgen an alle, wir sind dabei. Und dann gibt es einige schöne Emojis hinterher. Wenn's passt, würde ich mir für heute gern mit Avalanche für meinen Göttergatten Udo wünschen. Vielen Dank. Liebe Grüße aus Schwachhausen. Und dann habe ich geschrieben, okay, ich gucke, ob ich es noch reinkriege. Habe in meiner kleinen Datenbank geguckt und hatte den Titel, also braucht ihr ihn nicht besorgen. Somit kann ich ihn spielen. Also kurzfristig ist es immer so, die reinzukriegen, bringt so ein bisschen den Ablauf durcheinander. Aber wie gesagt, dann nehme ich eben ein oder zwei andere Titel raus. Dann geht das natürlich auch, Sibylle. Aber ansonsten schickt bis Dienstagabend und sie schreibt auf jeden Fall, wäre wunderbar, danke Olli, ist ein sehr langes Stück, musste ja nicht ausspielen, wir 6:12, das ist also noch überschaubar, sag ich mal. Koshin, Avalanche, mit besten Grüßen an Sibylle und an den Göttergatten Udo.

Cochin Avalanche der Titel und Coco Pelli, das Album kannte ich auch überhaupt nicht. Also auf jeden Fall danke für die Anregung und ein abgefahrener Titel, wie ich persönlich finde. Der nächste, der kommt von Markus und der sagt, der hat schon wieder Urlaub, hätte ich jetzt fast gesagt. Ey, hast Urlaub und bist mal wieder auf Kurs bei 32 Grad, schreibt er. 2 Wochen Sonne, Sonne, Sonne. Wünsch mir für den Donnerstag Tarako Voodoo Night. Der Gründer dieses Studioprojekts war Reinhard Tarrach, ein Profi-Schlagzeuger, der bereits 1963 bei den Rettels einstieg, später zu Rudolf Rock und den Schockern wechselte und 1981 zusammen mit Michael Cretu in Klammern Enigma Moti Special gründete. Sehr untriebig, schreibt er. Ja, wünsch euch allen besseres Wetter. Grüße, Markus. Tarako Voodoo Night. Ja, und du, ne, tank mal ein bisschen Sonne für mich mit und so einen kleinen, so einen kleinen Sundowner-Absacker trink mal auch für mich mit und auf jeden Fall wünsche ich dir und deiner Lieben wahrscheinlich einen schönen Urlaub und 2 Wochen Sonne tanken könnte ich jetzt auch gebrauchen.

Ich habe so einen anderen Titel von Terracco im Hinterkopf. Sultana oder Saltana. Hier Voodoo Night von Terracco. Ja, auch das erste Mal gespielt hier. Und ja, war auch diese Band absolut in Vergessenheit geraten. Nächster Titel, der kommt von Öli. Und der steht gerade in der Werkstatt und schraubt wieder an irgendwelchen VWs rum. Hätte ich jetzt fast gesagt. Auf jeden Fall ist der in seiner Werkstatt immer fleißig am Schrauben, während er diese Sendung hier über seinen Ghetto Blaster, der in der Werkstatt steht und den er immer aufdreht, wie er mir erzählt, hört. Ja, und er schreibt: Moin Olli, mein Wunsch für diese Woche kommt aus Belgien und zwar von der Gruppe The Haunted Youth. Diese Formation um Multiinstrumentalist Joachim Liebens vereint eingängigen Dreampop, würde ich sagen, im atmosphärisch und melancholisch dichten Klangwelten. Wow, hast du aber richtig einen rausgehauen. Aus dem Debüt von 2022 hatte ich schon einen Wunsch vor circa 2 Jahren bei dir in der Sendung, aber nun ist endlich Anfang Mai das neue Album Boys Cry 2 veröffentlicht worden, welches bei mir als weißes Vinyl auf dem Plattenteller dreht. Daraus wünsche ich mir den Opener In My Heart für die heutige Sendung. Ob du die Albumversion oder die Singleversion spielst, sei dir überlassen. Bis Donnerstag im Äther, mit besten Grüßen, Öli. Ich habe leider nur die Albumversion, muss ich sagen. Die ist 8 Minuten lang. Gucken wir mal, ne, wie lange es geht. Hier aus dem Album Boys Cry 2, das zweite Album The Haunted Youth von Öli. Ganz speziell hier in die Sendung In My Head.

Aus dem neuen Hunted Youth Album, den Titel In My Head, ist gleich der Opener auf diesem Album, 8 Minuten lang, Boys Cry 2. Und der Öli schrieb auch Single-Version, konnte ich nicht rankriegen auf jeden Fall. Dieses Album konnte ich besorgen, das erste habe ich ja auch schon, auch damals 22, eine Anregung von dir, Öli. Und jetzt das neue gefällt mir also auch auf jeden Fall gut, das, was ich zumindest bis jetzt gehört habe. Und landet auf jeden Fall in dem Abspielordner hier für ein Open-Minded Radio. Und wieder auf einen neueren Stand bringt und was auf jeden Fall Open-Minded ist. Und alt und auch wirklich Open-Minded ist der Musikwunsch von der besten Biene und die schrieb: Bester Olli, heute wünsche ich mir mal was aus der Rubrik zurückgelassene Schallplatten. Als ich seinerzeit aus Schweden nach Deutschland kam, hatte ich noch kein Auto, also nur 2 Koffer mit dem Wichtigsten unterm Arm. Meinem gesamten Hausstand inklusive einer feinen Plattensammlung stellte ich bei meinem Ex unter, wollte ich irgendwann mal abholen, dazu kam es nie und deshalb heute folgender Wunsch. Aus dem Album Fly Like an Eagle von der Steve Miller Band aus dem Jahre 1976 das Stück Serenade. Ich würde mich sehr darüber freuen. Ich sag schon mal Danke in Vorfreude auf deine nächste Sendung und all die Zeit, die beim Zusammenstellen der Wünsche und deiner eigenen Ideen hierfür von deinem Lebenszeitkonto abgezogen wird. Bindestrich von wem auch immer, Fragezeichen, schreibt sie. Also dann, bis gleich, viele Grüße von Biene, wie immer, ganz Ohr. Ja, und beste Grüße gehen raus von hier, nech?

0: Was ich auf jeden Fall noch zu sagen hätte zum Nachreichen an dich, Biene, ist, ich glaube, ich hätte einen Teil der Koffer da gelassen und hätte die Platten in die Koffer gepackt, weil ohne Musik irgendwie, und wie gesagt, du hast sie ja auch geloost, nie abgeholt, und das sind Erinnerungen, die einfach dann verschwunden gehen und wo man sich gerne dran zurückerinnert und bestimmt auch dann denkt, hätte ich die Mann bloß abgeholt, ne? Das nochmal zu Bienes Musikwunsch von der Steve Miller Band mit Serenade aus dem Album Fly Like an Eagle, auch ein absolut prägendes Album für mich persönlich.
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0: Jo, um 11 Uhr haben wir drei Meldungen für euch, und zwar die A7 Hannover Richtung Hamburg Richtung Hannover, so rum, zwischen Soltau Süd und Dorfmarkt. In beiden Richtungen gibt es 4 Kilometer Stau zu vermelden. 3 Kilometer Stau haben wir auf der A28 Oldenburg Richtung Bremen, und zwar zwischen Hude und dem Deichhorst. So rum, oh, ein bisschen rumpelig. Kreis Cuxhaven, die Landesstraße zwischen Drangstedt und Weden, ist wegen eines Brandes in beiden Richtungen gesperrt. Kommt gut an, wo immer ihr auch hin wollt.
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Ja, und noch eine weitere Stunde mit Oliver Popp. Bis 12 Uhr haben wir noch. Und wie gesagt, Corny, der Bildredakteur für diese Sendung, der schickt ja immer Bilder und ich poste sie ungefähr eine Stunde vor der Sendung, donnerstags immer so gegen 7:30, 8:00. Und es ist dieses Mal ein Kaffee-Vollautomat mit Knöpfen von Pink Floyd, von Led Zeppelin, von Dire Straits, von den Rolling Stones, von Deep Purple, Patti Smith, AC/DC, Marillion, Nirvana, Guns N' Roses, Metallica und Red Hot Chili Peppers, 12 an der Zahl. Und wie gesagt, es ist bei euch so eingeschlagen, dass ich auf jeden Fall eure Wünsche, die ihr zum Beispiel auch geschrieben habt, noch mit reingenommen habe und habe von daher die Sendung ziemlich über den Haufen geschmissen, die ich eigentlich geplant hatte. Und von daher möchte ich nochmal hier auf die Sendung eingehen, beziehungsweise auf eure Wünsche, und habt die denn noch, die nicht drin waren, noch mit reingenommen in die Sendung. Ich weiß nicht, ob wir alle 12 mit reinkriegen. Wie gesagt, Tom Custer hat sich zum Beispiel AC/DC auch gewünscht und einige andere auch, wie zum Beispiel Klaus Kemener, den Rolling Stones-Knopf möchte er haben. Ich muss mal eben gucken, wo es weitergeht. Die Erika schrieb, ich nehme einen großen Pot Marillion mit einem Schuss Barista Hafermilch. Und ich habe denn da zugeschrieben, Hafermilch? Naja, ne, ist eben halt New Style, würde ich mal sagen. Und so, wie gesagt, kommen Großteil dieser Wünsche. Ich weiß nicht, ob ich wirklich alle reinkriege. Led Zeppelin bin ich noch am Ablusen, kriege ich noch nicht rein. Wird es wahrscheinlich nächste Woche geben, wenn wir alte Disco-Erinnerungen hier aufleben lassen. Und wie gesagt, habe ich ja gesagt, schickt mir eure Wünsche bis Dienstag mit alten Disco-Erinnerungen oder Titeln, zu denen ihr früher getanzt habt, die euch mitgenommen habt, die ihr gerne mal wieder hören möchtet, um

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2: Ganz genau, da ist er immer ab 10 Uhr auf Sendung. Eine Woche, eine Stunde ohne Moderation und dann da die darauffolgende Woche zwei Stunden mit liebevoller Moderation. Immer alles aus dem Genre Funk, Soul und Jazz, von Neuheiten bis ganz alte, vergessene Sachen. Hört da auf jeden Fall am Samstagvormittag mal rein. Und der Burkhard, der schrieb, musste gerade auf Jazz FM erfahren, dass Dexter Wanzel am 31. Mai verstorben ist. Irgendwie hat der Mastermind Architekt des Philly Sounds uns alle mehr oder weniger musikalisch berührt, wenngleich The Sweetest Pain wohl mein absolutes Lieblingsstück ist, wünsche ich mir live on Mars von seinem gleichnamigen und für viele richtungsweisenden Debüt aus dem Jahre 1976. Im gleichen Jahr konnte man diesen Titel auch in der 26. Folge von Derek das Superding hören. Ab der 37. Minute, also hört auf jeden Fall mal rein. Beste Grüße, Burkhard. Ja, zum Gedenken an Dexter Wanzel.

0: Jo, Dexter One Zell hier bei Open Minded Radio. Noch eine Anregung von Burkhard. Und wie gesagt, hört samstags um 10 Uhr rein. Da gibt's alles, was mit Funk, Soul und Jazz zu tun hat, auf die Ohren. Ja, und Dexter One Zell, den wir eben zum Schluss der Musikwünsche gehört haben, hat zum Beispiel in seiner Highschool-Zeit mit Stanley Clark in Bands zusammengespielt. Und Dexter One Zells Musik wurde auch in der Hip-Hop-Szene zum Beispiel vielfach gesampelt. Sein Drumbeat-Intro vom Theme of the Planets 1965 gilt als einer der ersten Grundpfeiler des Hip-Hop. Dieser Beat wird bis heute gesampelt und ist auch in den Fernsehwerbespots und Filmen zu hören. Seine Musik wurde unter anderem von The Lox, von Kanye West, von Lil Wayne, von Drake, von Nick Ross, von J. Cole, von Eric B. and Rakim, von Wiz Khalifa, Lil Kim, Ice-T, Ice Cube und so weiter und so fort auf jeden Fall gesampelt und ist auf jeden Fall aus dem Philly-Sound und wie gesagt, wie man eben gehört hat, aus dem Hip-Hop nicht wegzudenken. Und jetzt haben wir 11 Uhr und 11 Minuten und das ist Zeit für den Soundblock. Ich habe 3 Titel für euch rausgesucht. Alles Live-Titel, verschiedene Genres, würde ich mal mehr oder weniger sagen. Na, nee, sind 2 Genres. Und zwar die Eagles haben ja ihr Album One of These Nights als Jubiläums-Edition rausgebracht und da ist zum Beispiel auch ein Konzert von 1975 in Kanada, in Anaheim, im Anaheim Stadion. Das ist der erste Titel, Take It Easy. Der zweite Titel ist Roger Waters mit Welcome to the Machine. Ja, auch mal was Pink Floydiges zur Mitte der Sendung. Live in Amsterdam im Juni 2018. Und Björn Ries hat ja, ich weiß nicht, vorletzte Woche sein neues Live-Album rausgebracht. Lee Fanti heißt es und daraus gibt es den Titel Gateway. Also 3 Titel, ohne dass ich reinrede. Jetzt der Soundblock, auch wenn es eine Dreiviertelstunde später ist. Aber ich werde mich auf jeden Fall zeitlich mit dem Soundblock nicht mehr so festlegen. Kommt, wann er kommt. In diesem Sinne 3 Titel auf die Ohren, ohne dass ich reinrede.
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1: Jo, und dann haben wir genau 11:30 hier nach dem wöchentlichen Soundblock und ich habe den Verkehrsservice für euch hier um, wie gesagt, 11:30 und zwar drei Meldungen stehen hier. Die A7 Hamburg Richtung Hannover zwischen Soltau Süd und Dorfmark in beiden Richtungen 5 Kilometer Stau. Dann haben wir die A28 Oldenburg Richtung Bremen zwischen Hude und Delmhorst Deichhorst staut es sich auf 3 Kilometer und im Kreis Cuxhaven die Landesstraße zwischen Drangstedt und Weden ist wegen eines Brandes in beiden Richtungen gesperrt. Und damit wünsche ich euch natürlich gute Fahrt, kommt gut an. Und eine halbe Stunde haben wir noch und jetzt versuchen wir von der Kaffeemaschine noch ein paar Knöpfe abzuarbeiten. Und zwar möchte ich da anfangen mit Deep Purple. Das ist ja auch auf diesem Kaffeeautomat von Corny heute das Bild bei Facebook Open Minded Radio. Ne, ja, wie gesagt, da wo du die verschiedenen Kaffees anwählen kannst, sind Bandnamen eingedruckt, hätte ich fast gesagt. Und daraufhin kannst du dir einen AC/DC-Kaffee, einen Pink Floyd-Kaffee und unter anderem auch ein Deep Purple Kaffee gönnen, wenn du auf den richtigen Knopf drückst. Und damit kommen wir eben halt zu den alten Haudegen von Deep Purple. Die bringen nämlich jetzt demnächst ein neues Album raus, haben vorab schon eine Single rausgebracht. Ich weiß jetzt gar nicht, wie das Album heißt, habe ich mir gar nicht aufgeschrieben. Auf jeden Fall, die Vorab-Single ist Arrogant Boy und da hören wir jetzt auf jeden Fall mal rein. Ganz frisch hier bei Open Minded Radio, die neue Deep Purple.

Jo, die neue Deep Purple hier bei Open Minded Radio und böse Zungen sagen, ja, es gibt Machine Head, es gibt Deep Purple in Rock, es gibt Made in Japan. Wer braucht eine neue Deep Purple? Aber man kann sagen über die Jungs, was man will, die sind immer noch am Start, die klingen immer noch absolut lebendig und ich bin mal gespannt, was das neue Album so zu bieten hat und das gibt's natürlich auch hier in dem Theater. Wenn es denn erscheint oder wenn wir eine neue Single irgendwie kriegen können, dann werden wir die hier auf jeden Fall auspacken, wenn die gut ist. Wisst ihr ja. Nächster Knopf der Kaffeemaschine. Metallica. Und die drücken wir jetzt aus dem Album Garage Inc. Hier ist eine Bob Seger Coverversion. Hier ist Turn the Page. Metallica. Auch aus dem Kaffeeautomaten gedrückt.

Wir haben 11 Uhr und 40 Minuten wieder Zeit für Tipps und Termine hier bei Open Minded Radio, Radio Weser TV. Und anfangen möchte ich mit La Strada 26. Startet heute am 11., geht bis zum 14., findet in der Innenstadt, in den Wallanlagen und am Samstag auch im Viertel statt. Es ist ein Street Performance Festival. Die Eröffnung ist heute Donnerstag um 21.30 Uhr auf dem Marktplatz. Domshof. Open Space gibt es da ebenfalls heute 17.30 Uhr mit Deriva. Das ist Jazz, Pop und Groove, eine schöne Einleitung für mehr. Das Lagerhaus ebenfalls am 12. Juni um 18 Uhr. Kippe rockt kommt da. Ein Abend, 5 Bands, die Bremer Musikszene wird auf den Kopf gestellt. Und am 12. ebenfalls Freitag, 19 Uhr im Karo. Punk im Karo, Stachel, Bombe und Lorschblitter, 3 Bands aus Utrecht, Hamburg und Stemwede. Und Betty's Black Pearl, ebenfalls Freitag um 20 Uhr. The Paleo Paranoids, das sind 2 Mann Alternative Indie Swing und Jazz Band und die kommen aus Bremen. Und dann haben wir noch die Music Hall in Bobswede, ebenfalls Freitag 20 Uhr. Lina Bo, Live 26, die Musik, die Brücken baut für und mit Menschen und das ist moderner Folk Pop. Der zweite Teil kommt gleich. 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

Jo, und das Bild mit dem Kaffeeautomat von Corny heute zur Sendung. 12 Knöpfe sind drauf für verschiedene Kaffees. Und die Maike Sporleder, die schreibt, kommt zur Entschlackung noch Dire Straits. Das ist nämlich ein weiterer Knopf auf diesem Kaffeeautomaten. Und ich kann sagen, ja, Six Blade Knife live und direkt hier bei Open Minded Radio. Und dann gibt's den zweiten Teil der Veranstaltungstipps.

Und damit kommen wir zum zweiten Teil von Tipps und Termine hier bei Open Minded Radio. Und anfangen möchte ich mit dem Bassum Open Air in Osterbindel. Da gibt's zwei Dates, und zwar morgen, der 12. um 21 Uhr, da kommen True Collins, das ist eine Coverband von kein geringeren als Phil Collins. Und am Samstag, den 13. Juni, 21 Uhr, da kommt Remote, das ist eine Depeche Mode Coverband, Beginn ebenfalls 21 Uhr. Die Music Hall im Worpswede, Samstag, der 13. 20 Uhr. Botticelli Baby, kommt wie ihr seid und lasst die Sau raus. Die sieben Jungs spielen Pop, Folk, Jazz, Blues bis Punk. Die Zollkantine ebenfalls am 13. Samstag 20 Uhr. Coma Hawk stellen ihr neues Album vor. Es gibt Trash Metal, Punk und Hardcore. Support ist Tyson and Judas Hengst. Betty's Black Pearl, ebenfalls Samstag, 20 Uhr. Die Schläger, das ist harter Rock und schräge Texte. Ja, und das, wie gesagt, im Betty's Black Pearl am Samstag. Und ebenfalls am Samstag, allerdings 21 Uhr, Meisenfrei, 12. deutsch-schwedisches Rockprojekt. Zwei Bands liefern kernig ab. Und am Sonntag, den 14.06. ebenfalls, um 20 Uhr, eine Stunde früher, kommt ins Meisenfrei Jason Kane and the Jive. Das ist Hard Rock und Blues aus Texas. Und last but not least, das Metropoltheater.

am 17. und 18. 20 Uhr Van Morrison live 26, Sänger, Songwriter, Multiinstrumentalist. Am 17. ist es ausverkauft, Zusatzkonzert am 18. Zeitlose Musik mit Niveau. Und das waren die Veranstaltungstipps. Und dann machen wir doch gleich mal weiter. Und zwar die, wo habe ich es aufgeschrieben? Die Erika Schmidt, die hat noch mal was über Marillion geschrieben und sie schrieb, sie wünscht sich, Moment, ich muss das mal eben aufrufen, hier ist es auf jeden Fall wieder weggerutscht und von daher hole ich das mal eben rein. Jetzt habe ich das, was sie geschrieben hat. Ich nehme einen großen Pott Marillion mit einem Schuss Barista Hafermilch. Und das machen wir jetzt. Aus dem Debütalbum Script for a Chester's Tear gibt es den Titel He Knows, You Knows. Das, womit ich Marillion kennengelernt habe und hat sich damit in meine Seele gebrannt. Aus dem Debütalbum für Erika, ja, mit Hafermilch, auch wenn das nicht jedermanns Ding ist. He Knows, You Know.

Ja, ich kann mich noch dran erinnern, als ich dieses Album damals auf dem Plattenteller hatte und ich habe gedacht, das sind die neuen Genesis. Marillion mit ihrem Debütalbum He Knows, You Knows hier bei Open Minded Radio. Und jetzt haben wir 10 Tasten gedrückt auf dem Kaffeeautomaten, den Corny uns geschickt hat. Wir haben AC/DC, wir haben Marillion, wir haben Dire Straits, wir haben die Stones, wir haben die Purple, Patti Smith, Nirvana, Guns N' Roses, Metallica, Red Hot Chili Peppers, abgefeiert, AC/DC auch. Wen wir vergessen haben? Led Zeppelin. Und den kriegen wir gerade noch rein. Hier ist der Immigrant Song.

Jo, das war der Led Zeppelin Kaffee, der 12. Knopf des Kaffeeautomaten hier bei Open Minded Radio, Radio Weser TV. Jo, und wir haben 11 Uhr 57 Minuten, wieder Zeit für meinen Ausstieg. Pink Floyd mit Pigs on the Wing aus dem neuen Best-of-Album, 8-Track-Version, kommt gleich noch von Pink Floyd. Dann haben wir alle 12 Knöpfe abgeritten. Und wie gesagt, schickt mir bis nächsten Dienstagabend eure Disco-Wünsche. Gundolf hat zum Beispiel Eddie Brickale and the Bohemians schon rausgeschickt mit What I Am. Kommt auf jeden Fall nächste Woche. Und wie gesagt, schickt mir eure alten Disco-Erinnerungen, Disco-Titel, nach denen ihr abgezappelt habt, die ihr mal wieder hören wollt. Und ja, in diesem Sinne klinke ich mich jetzt aus. Playlist geht's heute Abend so gegen 18 Uhr. Und ansonsten hören wir uns nächste Woche in alter Frische. Euer Olli Pop. Und ja, ich sag nur Pigs on the Wing. Der letzte Knopf des Kaffeeautomaten. In diesem Sinne, macht's gut!

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1: Mit Dennis Pumm die Schlagzeilen: Bremen Nord, Frau stirbt bei Wohnhausbrand. Heidekreis, Bundeswehr streicht Windradstandorte. Niedersachsen, landesweite IT-Störung in der Justiz. Und das ist groß, neue Landeskampagne vorgestellt. Bremen Nord, ein Einfamilienhaus ist gestern in Lüssum-Bockhorn niedergebrannt. Eine Frau kam dabei ums Leben, eine weitere Person wurde lebensgefährlich verletzt. Die Behörden riefen Anwohner in den Mittagsstunden auf, Fenster und Türen zu schließen. Einsatzkräfte von 2 Berufsfeuerwehren und 2 freiwilligen Feuerwehren waren im Einsatz, um den Brand zu löschen. Von einem Garagenanbau griffen die Flammen auf das Wohnhaus über. Der Heidekreis muss mehrere geplante Windkraftflächen aufgeben. Die Bundeswehr lehnt Standorte wie Krelingen und Teile der Schotenheide wegen Flugverkehr und Radaranlagen ab. Anpassungen und Klarstellungen betreffen insbesondere die Abstandsmessung zu Wohngebäuden, die Nutzung von Waldflächen und militärische Belange. Vor allem die Bundeswehr habe die Vorschläge des Heidekreises abgelehnt. Nun sollen andere Flächen im Heidekreis gesucht werden. Niedersachsen. Eine technische Störung hat gestern Teile der Justiz lahmgelegt. Betroffen waren Gerichte und weitere Justizeinrichtungen im Land, sagte eine Sprecherin des Justizministeriums. Der Grund sei vermutlich ein beschädigtes Kabel. Die genaue Ursache wird noch untersucht. Elektronisches Arbeiten war stundenlang kaum möglich. Betroffen waren unter anderem E-Mail- und Kommunikationsdienste sowie die Bearbeitung elektronischer Akten. Das mutmaßlich beschädigte Kabel verlaufe zwischen dem IT-Dienstleister Data in Hamburg und Rechenzentrumsstandorten in Celle und Hannover. Niedersachsen. Seit gut 10 Jahren hatte das Land den Slogan Niedersachsen klar. Der ist nun abgelöst von einem neuen Slogan, der lautet Niedersachsen, das ist groß. Entwickelt und umgesetzt hat das die Berliner Agentur Scholz & Friends, Kosten der Standortkampagne 10 Millionen Euro. Die soll erstmals bis Ende 2027 laufen. Der Slogan soll auch zeigen, dass die Menschen hier im Land Großes geleistet haben und noch leisten, sagte Ministerpräsident Olaf Lies bei der Vorstellung. Das Image Niedersachsens als Wirtschaftsstandort soll sichtbarer werden. Und auch hörbar, für die akustische Wiedererkennbarkeit der Kampagne dient der Hit Wind of Change von den Scorpions. Das ikonische Pfeifen von Sänger Klaus Meine wird als Soundlogo in zum Beispiel Werbung eingebunden.
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1: Heute gibt es wieder Sonne und Wolken im Wechsel, dazu immer wieder Schauer. Am Abend bleibt es dann aber meist trocken. Die Temperaturen liegen zwischen 15 und 18 Grad. Morgen am Freitag meist grau, zwischendurch immer wieder Schauer bei 16 bis 19 Grad. Und das waren die Nachrichten aus der Region.
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3: Um 14 Uhr und 3 Minuten haben wir 4 Meldungen für Sie. Und zwar die A1 Bremen Richtung Osnabrück zwischen Uphusen, Bremen, Mahndorf und Brinkum in beiden Richtungen. 5 Kilometer Stau, da brauchen Sie circa 20 Minuten länger. Nochmal Bremen Richtung Osnabrück. Die Ausfahrt Wildeshausen Nord ist wegen Reinigungsarbeiten momentan gesperrt. Und dann haben wir nochmal die A1, allerdings andere Richtung, Osnabrück Richtung Bremen. Zwischen Ahlhorn Süd und Wildeshausen West staut es sich auf 3 Kilometer. Kreis Cuxhaven, die Landesstraße zwischen Drangstedt und Weden ist wegen eines Brandes in beiden Richtungen gesperrt. Und das war's. Kommen Sie gut an, wo immer Sie auch hin möchten.
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3: Ja, und in Lilienthal gibt es was Neues. Und zwar morgen startet dort das Lilienfestival. Und mit Maike Artmann, einer der Organisatorinnen, haben wir gesprochen, was da so abgeht. Und das, das ist nach 2 Titeln der erste Bericht für Sie. Ich wünsche Ihnen einen schönen Tag.

Jo, die waren auch in den 80er Jahren sehr erfolgreich und das international, die Time Bandits aus den Niederlanden. Gegründet wurden sie 81 von Elidis Hidding, der hat vorher eine Solo-Single rausgebracht, die hieß Hollywood 7. Kenne ich auch noch aus alten Disco-Tagen, vielleicht ihnen auch noch. Und die haben Musik gemacht zwischen Funk, Pop und Dance und ja, wie gesagt, Qualitätspop kann man so sagen. Und 1983 war der Titel hier I'm Only Shooting Love, den wir eben gehört haben. Übrigens haben die 1995 ein Album rausgebracht, was ja letztendlich ein Best-of-Album war und ein guter Querschnitt ihres Schaffens. Wenn man sich diesen Silberlink holt, dann hat man, glaube ich, oder wenn man sich den hinstellt, hat man, glaube ich, einen guten Querschnitt dieser Band, die wirklich in den 80er Jahren sehr erfolgreich waren. Diese, die sind jetzt erfolgreich oder die letzten Jahre auf jeden Fall. Ich rede von Mumford & Sons und das Album heißt Wilder Mind und der Tompkins Square Park ist dessen Thema.

Mumford & Sons aus ihrem dritten Album Wilder Mind mit Tompkins Square Park hier bei Radio Weser am Nachmittag. Es ist im Übrigen ihr drittes Studioalbum. 6 haben sie mittlerweile gemacht. In diesem Jahr haben sie das

0: letzte rausgebracht, also das sechste und hier das Erfolgsalbum. 2015 ist es erschienen und ja, ich würde sagen, die sind aus der Musiklandschaft nicht mehr wegzudenken und Tompkins Querpark ist wohl einer der größten Hits, den die gemacht haben um Marcus Mumford und seine Kollegen. Ja, am kommenden Wochenende wird zum ersten Mal das Lilienfest gefeiert. Ein Fest, das ich viele Lilientager Bürgerinnen und Bürger schon länger gewünscht haben. Nun hat sich eine Gruppe Ehrenamtlicher zusammengetan und ein Festival mit allem drum und dran organisiert. Mein Kollege Marc Sender hat sich mal mit einer der Organisatoren, nämlich mit Maike Artmann, unterhalten.
1: Das Lilienfestival läuft dieses Jahr über 3 Tage. Worauf können sich die Besucherinnen und Besucher denn besonders freuen?
2: Die können sich darüber freuen, dass sie mal so unsere kulturelle Vielfalt, lokale Bands, lokale KünstlerInnen kennenlernen, was wir in Lilienthal haben. Tatsächlich alle auftretenden KünstlerInnen haben irgendwie Lilienthaler Füße, Lilienthaler Bezug. Und ich glaube, das ist den meisten Menschen so noch gar nicht bekannt, was wir hier alles haben.
1: Beim Festival hat jeder Tag seinen eigenen Schwerpunkt.
2: Das ist korrekt.
1: Was macht denn Freitag, Samstag, Sonntag jeweils so besonders?
2: Freitag ist die Zielgruppe die Jugendlichen, die jung gebliebenen SchülerInnen, so in dem Altersspektrum. Wir haben da sehr viel Unterstützung und auch die Organisation durch die kommunale Jugendarbeit bekommen. Und ja, die machen eine Open Stage, da können sich die jungen Menschen beteiligen.
1: Was läuft da?
2: Wir hatten im letzten Jahr schon so eine Open Stage gehabt hier in Lilienthal. Das wurde sehr gut angenommen und ja, es war so ganz vielfältiges Programm. Also sowohl Poetry Slam als auch Singen, als auch Band musizieren, alles Mögliche. Das kann man sich sehr gut anhören. Und dann haben wir an dem Tag auch noch die SportlerInnen-Ehrung der Gemeinde Lilienthal. Die gibt es auch bisher schon immer jedes Jahr, dass die jungen Menschen, die hier besondere sportliche Leistungen in der Gemeinde erbracht haben, einmal im Jahr geehrt werden. Und das machen wir dieses Jahr zum ersten Mal auf der großen Bühne am Freitag.
1: Sehr schön. Und Samstag, Sonntag?
2: Samstag ist der bunte Tag, sag ich mal, für alle BürgerInnen. Da gibt es für jeden Musikgeschmack, denke ich, irgendwas, was man findet, was man gut findet. Da ist auch das ganze, die ganze Gastronomiemeile ist dort. Es gibt die Ehrenamtsmeile, wo man sich informieren kann, was es für ehrenamtliches Engagement in Lilienthal gibt, wo man sich vielleicht auch noch einbringen könnte, wenn man Lust hat, dass man ins Gespräch kommt, in den Austausch kommt, sich mit Freunden und Nachbarn vielleicht auch trifft, einfach auf dem Festival und eine gute Zeit verbringt. Ja, und der Sonntag, das ist unser Familientag. Die Kinderakademie hat dieses Jahr ihr 20-jähriges Jubiläum. Das haben wir zum Anlass genommen, das an diesem Sonntag noch mal ein bisschen gebührend zu feiern. Die Gebrüder Jehn werden live auftreten, was halt auch vor allem die Kleinsten unserer Gemeinde ansprechen soll. Und natürlich sind die Eltern dazu oder Großeltern genauso willkommen. Und ja, es wird noch ein großes Spielefest geben, was es sonst Ende August, Anfang September in der Gemeinde gab. Das wird auch an diesem Sonntag stattfinden, dass die Kleinen sich auch mal so ein bisschen auspowern können und ausprobieren sollen.
1: Das Festival ist kostenlos. Warum war es euch so wichtig?
2: Wir wollten tatsächlich, dass jeder und jede im Ort die Möglichkeit hat, daran zu partizipieren. Das war uns von Anfang an ein Wunsch gewesen. Und ja, so ein Fest von den Menschen für die Menschen in der Gemeinde sein. Und da war eigentlich so ein Eintrittspreis eher hinderlich als förderlich.
1: Ja, ist ja auch schön. Man merkt schon, hinter dem Festival steckt eine Menge Organisation.
2: Ja.
1: Wie seid ihr denn als Team auf die Idee gekommen, überhaupt so ein Festival zu organisieren?
2: Das war eigentlich so, dass das Schöne an der Entstehungsgeschichte, so einzelne Personen in Lilienthal haben wieder von Personengruppen und Personen zugetragen bekommen, hey, wir möchten mal gerne feiern, wir brauchen mal tatsächlich ein Fest. Also jeder Ort hat so sein Stadtfest oder sonstiges, aber warum haben wir sowas in Lilienthal nicht? Ja, dann kam hinzu, dass dieser sehr gut angenommene verkaufsoffene Sonntag ist ausgefallen. Und das hat nochmal so ein bisschen den Druck erhöht, dass wir ein Fest möchten. Und die Freiwilligenagentur Lilienthal hat so diese verschiedenen einzelnen Personen, die das immer wieder herangebracht haben, als Wunsch zusammengeführt. Also wir 8, wir kannten uns vorher nicht untereinander und haben trotzdem zueinander gefunden und haben gesagt, wir machen das jetzt einfach mal. Wir haben da Lust zu.
1: Und wenn jetzt am Sonntagabend die letzten Gäste nach Hause gehen, was müsste passiert sein, damit du sagen kannst, das Festival war ein voller Erfolg?
2: Ich glaube, wenn ich so über die 3 Tage viele zufriedene oder glückliche Gesichter sehe, dann bin ich auch selber sehr zufrieden. Und ich hoffe, dass dann am Ende alle nach Hause gehen und sagen, Das war schön, das machen wir gern nochmal.
0: Soweit Maike Artmann mit meinem Kollegen Marc Sender. Und sie ist ehrenamtliche Festivalmacherin in Lilienthal. Los geht es am Freitag, den 12., sprich morgen um 15 Uhr. Da gibt es eine Begrüßung von Bürgermeister um 15 Uhr.

Uhr. Um 15.15 Uhr gibt es die Sportlerin-Ehrung. 16 Uhr Disco Fox mit der Tanzarena. Um 17 Uhr, wie eben gehört, die Open Stage. Ab 21 Uhr gibt es einen DJ. Und nach 22 Uhr soll das offizielle Ende des ersten Tages sein. Wie gesagt, 3 Tage gibt es dieses Festival. Am Samstag wird Radio Weser TV auch mit einem Stand dabei sein. Und mehr Infos zum Programm gibt es auf der Internetseite freiwilligenagentur-lilienthal.de. Ich wiederhole, freiwilligenagentur-lilienthal.de.

Die Trip-Hop-Götter Massive Attack Anfang der 90er Jahre, um genau zu sein, 1991 mit der Unfinished Symphony gesungen wurde, dieser Titel von Shara Nielsen, und es gab ihn auch im Original. Warum er Unfinished Symphony heißt, weiß ich nicht. Für mich ist er absolut fertig und ein Top-Song der Trip-Hop-Götter Massive Attack. Ja, in den 80er Jahren ging es los. Safe from Harm zum Beispiel war eine der ersten Titel von denen. Das ist eine Coverversion von Billy Cobham gewesen, in etwas modernerem, trip-hoppigerem Gewand. Und für mich sind sie die absoluten Trip-Hop-Götter und waren auch Wegbereiter für diese Art von Musik. Und jetzt haben wir die Bo Jarris mit The Addict für sie aus dem Album Gold.

guter Soul aus den Niederlanden. Er kommt aus Venlo. Ich rede von Boris, in Klammern Bo Saris oder Saris. Ich weiß gar nicht genau, wie es gesprochen wird. Er ist 1980 in den Niederlanden in Venlo geboren. Seit 2001 ist er als Sänger und Soul-Sänger

0: Ja, und R&B und Funksänger bekannt. 2004 hat er die zweite Staffel der niederländischen Castingshow Idols gewonnen und seitdem reiht sich ein erfolgreiches Album an das nächste. Mittlerweile ist er in London und wie gesagt, das war aus seinem 2014er Album Gold, dieser Titel, den wir eben gehört haben. Und jetzt haben wir noch ein bisschen Verkehrsservice, würde ich mal sagen.
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0: Ja, die A1 Bremen Richtung Osnabrück zwischen Uphusen, Bremen, Mahndorf und Brinkum in beiden Richtungen 5 Kilometer Stauverzögerung, circa 20 Minuten. Nochmal Bremen Richtung Osnabrück. Die Ausfahrt Wildeshausen Nord ist wegen Reinigungsarbeiten nach wie vor gesperrt. Die A1 Osnabrück Richtung Bremen zwischen Ahlhorn Süd und Wildeshausen West 3 Kilometer Stau und im Kreis Cuxhaven ist die Landesstraße zwischen Drangstedt und Weden wegen eines Brandes in beiden Richtungen gesperrt. Ich wünsche Ihnen allerseits eine gute Fahrt. Kommen Sie gut an.
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Jo, da haben die Rocker von Def Leppard mit dem Royal Philharmonic Orchestra aus London zusammengearbeitet, haben das Album Drastic Symphonies rausgebracht und ihren alten Titel aus den 80er Jahren Hysteria neu aufgearbeitet und mit Orchester untermalt. Und ich finde, es ist eine gelungene Version geworden, wie ich persönlich finde. Müssen Sie natürlich für sich selber entscheiden. Ja, und jetzt kommen wir zu 1987, also fast 40 Jahre her. Im Oktober erschien das 8. Studioalbum vom US-amerikanischen Rockmusiker Bruce Springsteen, Tunnel of Love. Im Übrigen, ein Jahr später war er mit diesem Album zusammen bei uns im Weserstadion, nämlich am 30. Juli 1988, und hat diesen Titel unter anderem, ja, das ganze Album auch zum Besten gegeben. War ein Riesen-Event, ich kann mich noch gut dran erinnern, und ja, wir hören jetzt nochmal rein. Tunnel of Love, Bruce Springsteen.

0: Springsteen, Tunnel of Love, und die Tour damals 1988 hieß Tunnel of Love Express Tour. In Bremen waren rund 50.000 Zuschauer im Weserstadion und haben ihn gefeiert. Der spielt ja immer 2,5 bis 3 Stunden, hat er zumindest damals gemacht, und ich kann mich noch dran erinnern, ich habe damals, war ja ein Samstagabend, in einer bekannten Diskothek hier in Bremen gesessen und es war bis 1 Uhr auf jeden Fall nichts los. Und danach war der Laden oft mal rappelvoll und alle, dreimal dürfen Sie raten, was Sie alle hören wollten, Bruce Springsteen. Ja, am 30. Juli 1988 war das, und es ist eins der früheren Konzerte im Weserstadion, ne, und hat bis heute einen festen Platz in der Konzertgeschichte von Bremen, kann man nicht anders sagen. Und ich wundere mich, ja, wollen die den Rasen schonen oder warum machen die solche Events nicht wieder mal im Weserstadion? Ich kann mich auf jeden Fall dran erinnern, der ganze Osterdeich hat voll gesessen, du konntest es ja hören. Die Leute, das war ein richtiges, wie gesagt, eine richtige Festivalstimmung. Die Leute haben auf dem Rasen gesessen, haben sich Getränke mitgebracht, die jetzt nicht ins Stadion reingegangen sind, und man konnte Bruce trotzdem gut hören, wie viele anderen ja auch, zum Beispiel Michael Jackson war ja auch, oder Bon Jovi, die haben ja auch im Weserstadion gespielt vor ganz, ganz viel Zuschauern, waren ja meist ausverkauft, diese Konzerte, ich kann mich noch gut dran erinnern, und ja, long time ago, kann man sagen, ne? Ja, und es ist übrigens die 10. Runde, die Jubiläumsausgabe für die Ideen-Expo, die große Mitmachmesse für Jugendliche in Hannover. Das wird wieder ein großes Jugend-Event werden für Naturwissenschaften und Technik, und dieses Jahr im Juni auf dem Messegelände dort in Hannover. In dieser Woche war die Auftaktpressekonferenz. Da hat der Aufsichtsratsvorsitzende Volker Schmidt einen Ausblick auf die Schwerpunkte und die Aussteller gegeben.
1: Ja, es gibt in jedem Fall KI. Das ist etwas, was die Menschen sehr bewegt. Was bedeutet das auch für die Arbeitswelt? Raumfahrt ist auch ein Thema, das immer mehr Jugendliche interessiert. Aber natürlich das ganze Thema Militär. Die Bundeswehr wird stark vertreten sein. Also es gibt viele Unternehmen, die sich auch in diesem Bereich darstellen, weil wir einfach feststellen, 40% der Jugendlichen sagen ja, das könnte für mich eine interessante berufliche Perspektive sein.
0: Insgesamt gibt es 14 Themenbereiche mit mehr als 330 Ausstellungen und Infos über Ausbildung und Jobs. Das Anfassen und Ausprobieren ist besonders wichtig, findet Muriel Groß. Sie war früher selbst mit der Klasse auf der Ideen-Expo und ist so zu ihrem jetzigen Job gekommen.
2: Man stellt sich manchmal Messe vor, dass sie einfach nur erzählt wird, so das kannst du machen und das. Und wenn man so wirklich praktische, also so Exponate, wo man alles ausprobieren kann, selber mal sehen kann, wird auch so... Ich finde die Berufswelt so bunter, also man kann so viel

0: wer wahrnehmen, als wenn es nur so schwarz auf weiß Texte ist, ja, wenn du das studierst, kannst du am Ende das machen. Ich fand es viel spannender, so mit Leuten auch zu reden, vor allem Studenten und Azubis, die es halt auch selber leben.
1: Ja, die Ideenexpo findet vom 20. bis zum 28. Juni auf dem Messegelände in Hannover statt, ist ein großes Highlight und sind ja auch die kostenfreien Konzerte am Abend. Namhafte Bands sind da auf jeden Fall wieder am Start, sie wurden aber noch nicht verraten und die gesamte Veranstaltung ist wie immer kostenlos und Jugendliche aus ganz Deutschland sind wie immer herzlich

Ja, von den Doobie Brothers kommt der Michael McDonald und Safri Du war auch mit dabei. Das Album heißt Sunrise und der Titel, ich muss noch mal eben reingucken, mir ist der Titel schon wieder hier weggesprungen, heißt Sweet Freedom. Ja, und ist eine Remix-Version, ne? Kennen Sie ja sicherlich alle. Übrigens, der Safri Du, der kommt aus Dänemark und ist dort ein bekannter Remixer. Und ja, zusammen mit dem Doobie Brothers, mit der Doobie Brothers Stimme, haben sie diesen Titel nochmal im neuen Gewand rausgebracht. Ich glaube, 2002 war das. Das Original kam, glaube ich, Mitte der 80er Jahre und hat so einen richtigen Dance-Beat. Auch die Congas oder die Toms, die sie so spielen, ja, die verbreiten richtig Rhythmus und ja, sie können sich auf jeden Fall wieder hinsetzen und den Stuhl auf jeden Fall wieder hinschieben, obwohl bei den nächsten geht das auch so. Tony Joe White hat damals den Titel Pork Salad Annie rausgebracht und der wurde von den Flying Burrito Bros zusammen mit Tony Joe White nochmal rausgebracht. Die haben nämlich vor kurzem ein Album rausgebracht, The Swamp Fox heißt es und

Ein paar Monate später gab es eine Deluxe-Version. Da sind zwei Titel mehr draus. Wir haben auf diesem Album ja schon mehrere Titel hier gehört. Grounded zum Beispiel, Underdog und so weiter und so fort. Wenn Sie Radio Weser am Nachmittag Donnerstag hören, werden Sie diese Titel des Öfteren gehört haben. Habe ich hier die letzten Wochen immer wieder gespielt. Und wie gesagt, Sie haben jetzt noch eine Deluxe-Version rausgebracht, auf dem zwei Titel mehr sind. Unter anderem der Hit von Tony Joe White, der wohl größte Poke Salad Annie. Und den hören wir uns jetzt an. Auch in einer Dance-Version, würde ich sagen. Flying Mojito Brothers und Tony Joe White, ganz frisch hier bei Radio Weser am Nachmittag. Und dann gucken wir mal, was für ein kurioser Feiertag heute ist.

0: Jo, Radio Weser am Nachmittag mit Tony Joe White und den Flying Mojito Brass hier bei Radio Weser am Nachmittag. Und jetzt kommen wir zu dem, wie soll ich sagen, National German Chocolate Day. Und ja, der ist heute am 11. Juni. Mein Kollege Thorsten Folge sucht ja immer die kuriosen Feiertage für Sie raus, einmal die Woche. Und trotz des Namens stammt der Kuchen aber nicht aus Deutschland. Er ist nämlich nach dem US-Bäcker Samuel German benannt, der 1852 die German Sweet Chocolate erfand. Der Kuchen zeichnet sich durch seinen Pekannuss-Kokosbelag aus und wie gesagt, hat nichts mit dem deutschen Schokokuchen zu tun. Thorsten Folge.
1: Die kuriosen Feiertage. Heute am 11. Juni wird schokoladig süß, denn heute ist der Tag des German Chocolate Cake, also der Übersetzung nach des deutschen Schokoladenkuchens. Aber mit Deutschland hat das Ganze gar nichts zu tun. Der Name geht nämlich auf einen Mann namens Samuel German, einem amerikanischen Bäcker und Schokoladenhersteller, zurück. Er entwickelte im 19. Jahrhundert eine spezielle Backschokolade und nach ihm wurde später der gleichnamige Kuchen benannt. Typisch für diesen Kuchen ist ein besonders saftiger Schokoladenteig, kombiniert mit einer reichhaltigen Füllung aus Kokos, Pekannüssen und Karamell. Ein echter Leckerbissen also. In den USA ist der Kuchen ein echter Klassiker und gehört zu Geburtstagen, Feiertagen oder einfach zum gemütlichen Kaffeetrinken dazu. Bei uns in Deutschland ist er eher ein Geheimtipp. Aber wer ihn einmal probiert hat, wird ihn so schnell nicht vergessen, heißt es. Also, wenn Sie heute am 11. Juni noch keinen Einlass hatten, sich ein Stück Kuchen zu gönnen, jetzt haben Sie einen. Denn heute ist schließlich der Tag des German Chocolate Cake. Und wenn Sie genau den nicht bekommen können, dann tut's doch sicherlich auch ein ganz einfacher Schokoladenkuchen.
0: Jo, ich hab's gerade probiert und hab den Mund noch so halb voll. Jo, Tainted Love von Gloria Jones, das Original ist hier ja nicht von Soft Cell, sondern hier aus den End-60ern von Gloria Jones. Und wir schalten gleich auf jeden Fall rüber zu den Nachrichten vom Deutschlandfunk.

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1: Die Nachrichten. Die Europäische Zentralbank hat wegen der durch den Iran-Krieg zugenommenen Inflation wieder die Zinsen erhöht. Wie die EZB in Frankfurt am Main mitteilte, steigt der für Sparer wichtige Einlagensatz von 2,0 auf 2,25%. Zuletzt hatten die Währungshüter im September 2023 die Zinsen heraufgesetzt. Weiter hieß es, die Aussichten für die Wirtschaft im Euroraum trübten sich ein. Im laufenden Jahr werde ein Wachstum von 0,8% erwartet und für 2027 dann 1,2%. Die Fraktion der Linken prüft nach eigenen Angaben eine Klage gegen das neue Gebäudemodernisierungsgesetz der Bundesregierung. Linken-Politikerin Bock verwies in der Debatte im Bundestag auf Artikel 20a des Grundgesetzes, wonach ein neues Gesetz nicht zu höheren klimaschädlichen Emissionen führen dürfe. Grünen-Fraktionschefin Dröge kritisierte, das Vorhaben der Regierung führe zu steigenden Kosten für Mieter und Unternehmen. Der AfD-Politiker Scheirich forderte die Abschaffung aller staatlichen Vorgaben in der Energiepolitik. Eine zentrale Änderung des Gebäudemodernisierungsgesetzes sieht vor, dass der Betrieb von Öl- und Gasheizungen erlaubt bleibt. Allerdings soll bis 2040 der Anteil von CO2-neutralen Brennstoffen schrittweise erhöht werden. Wirtschaftsministerin Reiche von der CDU sagte im Bundestag, die Bundesregierung ersetze Heizungszwänge durch Technologieoffenheit und ziehe damit einen Schlussstrich unter eine Politik des Misstrauens. Der Deutsche Ethikrat hat sich gegen eine pauschale Altersgrenze für die Nutzung sozialer Medien ausgesprochen. Kinder und Jugendliche wüchsen heute mit vielen digitalen Angeboten auf, die eine wichtige Rolle bei der Erfüllung ihrer Kommunikations- und Informationsbedürfnisse spielten, sagte der Ethikratsvorsitzende Frister in Berlin. Der notwendige Schutz junger Menschen müsse mit ihren Interessen an digitaler Teilhabe in Ausgleich gebracht werden. Die Einführung eines gesetzlichen Mindestalters für soziale Medien sei dafür nicht geeignet. Die für die Stellungnahme verantwortliche Philosophin Judith Simon sagte, Kinder und Jugendliche könnten etwa auf KI-Chatbots ausweichen, die derzeit noch unzureichender reguliert seien. Der Ethikrat plädiert für ein Schutzkonzept, das neben sozialen Medien auch andere digitale Angebote einbezieht. Zudem sollten auf europäischer Ebene einheitliche Regelungen getroffen werden, hieß es. Der britische Verteidigungsminister Healey hat seinen Rücktritt erklärt. Der Labour-Politiker begründete das auf dem Online-Dienst X mit Streitigkeiten über seinen Etat. Healey warf Premierminister Starmer vor, die notwendigen Mittel zur Verteidigung des Landes nicht organisiert zu haben. Premier Starmer steht seit Monaten innenpolitisch unter Druck. Nach dem schlechten Abschneiden von Labour bei den Kommunal- und Regionalwahlen im Mai hatten ihm zahlreiche Abgeordnete öffentlich ihre Unterstützung entzogen. In der Demokratischen Republik Kongo hat eine Ärztegewerkschaft vor dem Hintergrund des Ebola-Ausbruchs zum Streik aufgerufen. Mehr als 2500 Mediziner im öffentlichen Dienst seien seit 11 Monaten nicht mehr bezahlt worden, sagte ein Sprecher dem französischen Sender RFI. Solange es kein Gehalt gäbe, könnten die Leute nicht weiter motiviert werden, gegen Ebola zu kämpfen. Die Gewerkschaft prangerte außerdem Arbeitsbedingungen an, die schlecht seien. Zudem sei die Versorgung mit Medikamenten unzureichend. In der Demokratischen Republik Kongo gibt es bislang mehr als 120 Ebola-Tote. Die Landesbeauftragten zur Aufarbeitung der SED-Diktatur haben die 16 Bundesländer aufgefordert, eine Aufnahme des sogenannten Grünen Bandes in das UNESCO-Welterbe zu unterstützen. Diese müssten ein klares Bekenntnis dazu ablegen, heißt es in einer in Erfurt verbreiteten Erklärung. Das frühere innerdeutsche Grenzgebiet sei ein Schlüsselort deutscher Erinnerungskultur und zugleich ein Zukunftsprojekt von europäischer und internationaler Bedeutung. Das Band ist rund 1400 Kilometer lang und gilt als eines der größten Biotopverbünde in Europa. Das Wetter. Wechselnd bewölkt und örtlich Schauer sowie einzelne Gewitter. Höchstwerte 15 bis 20 Grad. Morgen viele Wolken und schauerartig verstärkter Regen.

0: liegen am Alpenrand länger anhaltend. Höchstwerte 16 bis 23 Grad. Das waren die Nachrichten.
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2: Ja, und heute

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1: Nur drei Meldungen haben wir für Sie, und zwar zweimal die A1 Bremen Richtung Osnabrück und Osnabrück, und zwar zwischen Uphusen, Bremen, Mahndorf und Brinkum in beiden Richtungen 5 Kilometer Stau. Da brauchen Sie circa eine halbe Stunde länger. Und die Ausfahrt Wildeshausen Nord ist wegen Reinigungsarbeiten nach wie vor gesperrt. Die A1 Osnabrück Richtung Bremen zwischen Aalhorn Süd und Wildeshausen West staut es sich auf 2 Kilometer. Ich wünsche Ihnen eine gute Fahrt. Kommen Sie gut an und weiterhin gute Unterhaltung hier bei Radio Weser am Nachmittag bis 16 Uhr noch.

aus Ende des letzten Jahres, St. Paul and the Broken Bones, die kaputten Knochen, gleichnamiges Album kam Ende oder Mitte Oktober 2025 in die Plattenläden und wir haben es eben gehört, Sushi und Coca-Cola. Wir machen weiter mit einem von der Band Seed, und zwar Delay. Und der hat ja ein schönes Album damals gemacht, Before I Grow Old, und den gleichnamigen Titel, den servieren wir Ihnen jetzt, bevor die ersten Kulturtipps jetzt in dieser halben Stunde kommen.

0: Jo, während die Band Seed, die Berliner ja, Hip-Hop-Band Seed, Pause gemacht hat, hat sich einer der Köpfe, nämlich Dele, ja, Zeit genommen und hat ein Reggae-Album rausgebracht. Übrigens sein erstes Reggae-Album, Before I Grow Old, gleichnamiger Titel, und ist am 28. August 2009 in den Plattenläden erschienen. Und worum geht es? Es geht um zentrale Lebenserfahrungen des Sängers, die er bis dahin machte. Und Songs wie Before I Grow Old oder Fly Away rufen dazu auf, die Heimat hinter sich zu lassen und die Welt zu entdecken, bevor man zu alt dafür ist. Das nochmal dazu. Und jetzt haben wir die Kulturtipps für Sie vom 13. bis zum 15. Juni. Thorsten Folge.
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2: Am Samstag, den 12. Juni, heißt es bereits zum 12. Mal Swedish German Rock Project im Meisenfrei Blues Club in Bremen. Die Rebels aus Gotland präsentieren dabei Oldschool Metal auf moderne Art und Weise. Hectacom aus Stockholm haben ebenfalls Metal im Programm, dessen Wurzeln hier aber eher in den 70er oder 80er Jahren liegen. Und als dritte Band werden Shilo Blanger auf den Bühnenbrettern stehen, die für harten, kernigen Grad linigen Rock stehen. Los geht der Heavy Rock Abend um 20 Uhr und der Eintritt ist frei. Auch am Sonntag können Musikfans der Meise einen Besuch abstatten, denn dann sind Jason Kane and the Jive zu Gast im Blues Club und spielen eine Mischung aus

Boogie und Rock'n'Roll. Die Band aus San Antonio, Texas, hat aber auch Blues, Soul und Funk im Repertoire. Los geht's an diesem Abend um 20 Uhr und auch hier ist der Eintritt frei. In seinem Programm VIP rechnet der Kabarettist Özcan Kosa gleichermaßen humorvoll und scharfzüngig mit dem absurden VIP-Kult ab und stellt sich und dem Publikum gleichermaßen die Frage, wer eigentlich wirklich wichtig ist. Dieses aktuelle Programm zeigt Özcan Kosa am Montag, den 15. Juni im Metropoltheater in Bremen ab 20 Uhr.

0: Im Bremer Tower wird es am Dienstag, den 16. Juni, laut, wenn Wargasm auf den Bühnenbrettern stehen. Wargasm ist eine britische Band, die sich nur schwer einordnen lässt. In den wilden Songs vermischt das Duo aus Bassistin und Sängerin Milky Way und Gitarrist Sam Matlock alle möglichen Elemente aus den Bereichen Punk, Pop und Metal. Als Support ist an diesem Abend, der um 20 Uhr losgeht, Mimi Barks dabei. LAB oder LAB steht für Lederallergieband und ist nach eigener Beschreibung eine inzwischen achtköpfige Resident-Party-Band der freizeitfußballernden Lederallergiker aus Bremen. Die Band covert Musik von den Beatles, den Doors, David Bowie, Nick Cave oder The Clash und vielen anderen. Am Mittwoch, den 17. Juni, gastieren sie im Bremer Meisenfrei. Los geht's um 20 Uhr und der Eintritt ist frei. Die Hamburger Indie-Rock-Band Ketka kündigte zuletzt zwar eine Pause an, nun spielen sie aber im Juni noch 3 exklusive Konzerte. Eines davon in Bremen im Schlachthof in der Kesselhalle. Neben vielen Hits ihrer Vita haben sie natürlich auch die Songs des letzten Erfolgsalbums Gute Laune ungerecht verteilt im Programm. Los geht der Konzertabend um 20 Uhr. Summer of 69 oder auch Everything I Do It For You sind die ganz großen Hits von Bryan Adams. Und die Band Waking Up The Neighbors will diesem Musiker am Freitag, den 19.06. beim Konzert im Bremer Meisenfrei musikalisch Tribut zollen. Teile der Band haben dabei bereits mit Bryan Adams auf dessen Europa-Tournee gespielt. Und dem Frontmann wird eine fast gleich klingende Stimme wie Bryan Adams attestiert. Wer sich genau davon überzeugen möchte, los geht das Konzert mit Waking Up The Neighbors in der Meise um 21 Uhr.
1: Ja, da dürfte doch auf jeden Fall für alle etwas dabei sein. Und dann bekomme ich gerade eine Mail ins Studio von dem Radio Weser Stammhörer Markus Schlüter. Und der schreibt, ich wollte dich schon länger mal fragen, warum siehst du die Hörer eigentlich? Weil ich habe ja vormittags auch eine Sendung, da duze ich die Hörer. Und er fragt, ist das Publikum denn so anders als heute Vormittag? Ich will's nicht hoffen, aber es ist mit der Redaktion so abgesprochen, dass wir besser Sie sagen, wenn es offiziell bei Radio Weser am Nachmittag oder am Morgen ist, obwohl Kollegen die Hörer auch duzen. Aber es hat sich so, wie soll ich sagen, so eingespielt. Und übrigens, er sitzt auf Kos in Griechenland und lässt sich 2 Wochen die Sonne auf dem Bauch brennen und hat natürlich dann auch Zeit, mal zu schreiben. Und ich wünsche auf jeden Fall noch einen schönen Urlaub. Markus.
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0: Ja, und dann muss ich ja sagen, hier im Norden ist es etwas bedeckt, ist zwar nicht kalt, aber ist natürlich kein Vergleich mit Kos, der griechischen Insel, wo Stammhörer Markus seinen Urlaub verbringt. Und wie gesagt, ich werde in der Redaktion, ja, nochmal, werden wir uns nochmal zusammensetzen und darüber lamentieren, ob wir euch vielleicht dann doch duzen, beziehungsweise sie dann doch duzen, weil ich mach's ja schon ein paar Jahre und ich hoffe, sind des Öfteren die gleichen, dann kann man ja auf jeden Fall du sagen. Das nochmal zu der Anfrage von Markus, der fragt, warum ich nachmittags die Leute duze und nachmittags die Leute sieze und vormittags eben die Leute duze. So rum. Ja, mal sehen, hat sich so eingebürgert und ist für mich irgendwie, ja, manchmal schaffe ich es auch nicht richtig umzuschalten und duze dann trotzdem, aber im Großen und Ganzen schaffe ich es schon umzuschalten, dass ich nachmittags sie sagt und es ist ein bisschen offizieller, nicht? Oder? Ja, gleich gibt's die News aus der Region, aber erstmal noch Bruno Mars hier bei Radio Weser am Nachmittag.
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0: Ja, ist auch doppelt gemoppelt, ne? Aber macht ja nichts. Bruno Mars mit Something Serious macht's wieder wett.

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1: Mit Dennis Pumm die Schlagzeilen: Bremen Nord, Frau stirbt bei Wohnhausbrand. Heidekreis, Bundeswehr streicht Windradstandorte. Niedersachsen, landesweite IT-Störung in der Justiz. Und das ist groß, neue Landeskampagne vorgestellt. Bremen Nord, ein Einfamilienhaus ist gestern in Lüssum-Bockhorn niedergebrannt. Eine Frau kam dabei ums Leben, eine weitere Person wurde lebensgefährlich verletzt. Die Behörden riefen Anwohner in den Mittagsstunden auf, Fenster und Türen zu schließen. Einsatzkräfte von 2 Berufsfeuerwehren und 2 freiwilligen Feuerwehren waren im Einsatz, um den Brand zu löschen. Von einem Garagenanbau griffen die Flammen auf das Wohnhaus über. Der Heidekreis muss mehrere geplante Windkraftflächen aufgeben. Die Bundeswehr lehnt Standorte wie Krelingen und Teile der Schotenheide wegen Flugverkehr und Radaranlagen ab. Anpassungen und Klarstellungen betreffen insbesondere die Abstandsmessung zu Wohngebäuden, die Nutzung von Waldflächen und militärische Belange. Vor allem die Bundeswehr habe die Vorschläge des Heidekreises abgelehnt. Nun sollen andere Flächen im Heidekreis gesucht werden. Niedersachsen. Eine technische Störung hat gestern Teile der Justiz lahmgelegt. Betroffen waren Gerichte und weitere Justizeinrichtungen im Land, sagte eine Sprecherin des Justizministeriums. Der Grund sei vermutlich ein beschädigtes Kabel. Die genaue Ursache wird noch untersucht. Elektronisches Arbeiten war stundenlang kaum möglich. Betroffen waren unter anderem E-Mail- und Kommunikationsdienste sowie die Bearbeitung elektronischer Akten. Das mutmaßlich beschädigte Kabel verlaufe zwischen dem IT-Dienstleister Data Port in Hamburg und Rechenzentrumsstandorten in Celle und Hannover. Niedersachsen. Seit gut 10 Jahren hatte das Land den Slogan Niedersachsen klar. Der ist nun abgelöst von einem neuen Slogan, der lautet Niedersachsen, das ist groß. Entwickelt und umgesetzt hat das die Berliner Agentur Scholz & Friends, Kosten der Standortkampagne 10 Millionen Euro. Die soll erstmals bis Ende 2027 laufen. Der Slogan soll auch zeigen, dass die Menschen hier im Land Großes geleistet haben und noch leisten, sagte Ministerpräsident Olaf Lies bei der Vorstellung. Das Image Niedersachsens als Wirtschaftsstandort soll sichtbarer werden und auch hörbar. Für die akustische Wiedererkennbarkeit der Kampagne dient der Hit Wind of Change von den Scorpions. Das ikonische Pfeifen von Sänger Klaus Meine wird als Soundlogo in zum Beispiel Werbung eingebunden.
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1: Heute gibt es wieder Sonne und Wolken im Wechsel, dazu immer wieder Schauer. Am Abend bleibt es dann aber meist trocken. Die Temperaturen liegen zwischen 15 und 18 Grad. Morgen am Freitag meist grau, zwischendurch immer wieder Schauer bei 16 bis 19 Grad. Und das waren die Nachrichten aus der Region.
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2: Ja, um 15.34 Uhr haben wir 3 Meldungen für Sie. Und wie gehabt, wie vor einer halben Stunde auch schon, 2-mal die A1 Bremen Richtung Osnabrück. Und zwar zwischen Oppusen, Bremen-Mahndorf und Brinkum in beiden Richtungen. 5 Kilometer Stau, da brauchen Sie circa eine halbe Stunde länger. Und dann ist nochmal die Ausfahrt Wildeshausen Nord wegen Reinigungsarbeiten nach wie vor gesperrt. Nochmal die A1, allerdings andere Richtung Osnabrück, Richtung Bremen zwischen Aalhorn Süd und Wildeshausen West staut es sich auf 2 Kilometer. Ich wünsche Ihnen eine gute Fahrt.
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Jo, Fleetwood Mac aus ihrem Erfolgsalbum Rumors mit Dreams hier bei Radio Weser am Nachmittag. Ja, als Bluesband mit Peter Green zusammen gestartet und später hat sich die Band verändert. Stevie Nicks und, wie heißt sie noch, Christine McVie kamen dazu und sie wurden eine der erfolgreichsten Pop-Rock-Bands der 70er und auch 80er Jahre. Es ist dieses 11. Studioalbum namens Rumors und ja, gehört zu den meistverkauften Alben weltweit. Die haben über 40 Millionen Exemplare von diesem Album verkauft und mich berührt es immer noch, wenn ich diese Titel höre. 76 haben sie schon Go Your Own Way ausgekoppelt und ja, das Album ist letztendlich ein Resümee aus den ganzen Trennungen, die in der Band irgendwie vonstatten gingen, nämlich nach dem letzten Album, was 2 Jahre zuvor kam, haben sie sich getrennt. Mit Fleetwood trennte sich von seiner Frau Jenny und Lindsey Buckingham und Stevie Nicks waren ja auch ein Paar, die der Gruppe natürlich beigetreten sind, haben sich dann auch getrennt, genauso wie John und Christine McVie. Also es waren Trennungsgeschichten und das zieht sich ja auch durch die Titel, wenn man sich den Text mal so anhört. Ja, eine der erfolgreichsten Alben aller Zeiten und ich glaube in meiner Generation, ich bin ja aus den 60er Jahren, gibt es kaum jemand, der früher dieses Vinyl nicht bei sich im Schrank stehen hatte. Jetzt Olivia Ong. Can't Go From That, das ist ein Hall & Oates Cover.

0: Jo, der Hall & Oates Klassiker mal etwas rhythmischer dargeboten von Olivia Ong. Und sie kommt aus Singapur. Sie macht auch Lieder auf Mandarin, auf Kantonesisch, auf Japanisch. Sie hat sich früher auf Jazzgesang konzentriert, obwohl das hier ja eine Mischung so aus Soul und vielleicht ein bisschen jazzigen Saxophon war. Und mittlerweile widmet sie sich aber dem Mandarin-Pop, kann ich für mich gar nicht so genau einordnen. Und zu ihren musikalischen Einflüssen zählen auf jeden Fall Nat King Cole und auch Nina Simone. Das über Olivia Ong. Und jetzt gibt's die Kinozeit und in dieser Woche gibt's wieder Aliens auf der Kinoleinwand. Steven Spielberg meldet sich nämlich zurück mit einem Blockbuster und mein Kollege Dennis Pum, der bringt sie jetzt auf den neuesten Stand. Der hat den Film nämlich schon gesehen.
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2: Oh Scheiße! Du heiliger Zombie!
3: Upgrade!
4: Action!
5: Wenn Sie rausfinden würden, dass wir nicht allein sind. Wenn es Ihnen jemand zeigen, es beweisen würde.
6: Es gibt wieder Alien-Filmstoff auf der Kinoleinwand und zwar von keinem Geringeren als Steven Spielberg. In Disclosure Day, die Wahrheit kommt ans Licht. Doch es gibt Menschen, die dieses natürlich verhindern wollen.
7: Guten Morgen, Kansas City. Was erwartet uns heute?
6: Völlig aus dem Nichts wird die Wettermoderatorin während einer Live-Schalte mit Außerirdischen konfrontiert.
7: Heute ist...
6: Der Cyber-Experte Daniel Kenner weiß, was los ist. Er hütet spektakuläres Wissen, was er aber nicht länger für sich behalten möchte.
8: Die Menschen haben ein Recht auf die Wahrheit. Sie gehört allen 7 Milliarden Menschen.
6: Mit Disclosure Day, Tag der Wahrheit, ist Steven Spielberg wieder bei seinem Lieblingsthema angekommen. Die Existenz außerirdischen Lebens, an die er nach den Recherchen zu diesem Film einmal mehr fest glaubt.
9: I am much more inclined now than I was when I made Close Encounters to really believe that we're not the only intelligent civilization in the universe.
6: Eine obskure Agentur vertuscht Beweise über die Besuche von Außerirdischen.
10: Was hast du gestohlen?
11: Geheimnisse.
6: Und bekämpft die beiden Helden, Daniel und Margaret, die auf unheimliche Art miteinander verbunden sind. Schauspielerische Hochkaräter sind mit an Bord in Disclosure Day. Emily Blunt, Josh O'Connor, Colin Firth oder Colman Domingo. Spielberg spielt gelungen mit einem Mix aus Fiktion und wahren Berichten. Er will eine Diskussion entfachen und die wird er nach Kinostart bestimmt bekommen.
12: Warum sollte er ein so riesiges Universum erschaffen? Und das nur für uns.

Ja, die wird im Moment auch durch die Decke gejubelt. Everything in Time heißt das Album. Und ich rede von Ella Ira hier bei Radio Weser am Nachmittag. Der zweite Song, den wir hier spielen, der Originalsong Everything in Time, den haben Sie hier wahrscheinlich auch schon gehört, wenn Sie des Öfteren Radio Weser am Nachmittag hören, hat mein Kollege Dennis Pumm, der ja auch für den Musikordner hier zuständig ist und ihn immer wieder neu bestückt, liebevoll rausgesucht. Und ich habe einen weiteren Titel aus diesem Album rausgesucht und spiele ihn. Wahrscheinlich wird es die zweite Auskopplung sein, ich weiß es nicht, die wahrscheinlich irgendwann kommen wird. Ich finde auf jeden Fall, dieser Titel kann sich auch auf jeden Fall hören lassen. Und es ist das zweite Album der britischen Soul- und Pop-Künstlerin. Wurde auf Spotify veröffentlicht als erstes, enthält 15 Songs und es handelt um einen Neuanfang, um Geduld, um künstlerische Befreiung nach einer Stimmbandoperation. Jetzt wissen Sie es ganz genau. Und jetzt haben wir Jenny Burton. Bad Habits.

0: Jo, die schlechten Angewohnheiten von Jenny Burton und was soll man sagen, vergessene Disco-Soul, Disco-Funk-Musik hier bei Radio Weser am Nachmittag. Wir haben 15 Uhr und 57 Minuten. Ja, und das ist wieder Zeit für meinen Ausstieg. Was ich Ihnen noch sagen wollte, wenn Ihnen diese Sendung gefallen hat, ja, schalten Sie Montag wieder ein. Dann bin ich nämlich ausnahmsweise als Urlaubsvertretung für meine Kollegin Pauline Wannilik um 14 Uhr am Start für Sie. Und das wie immer live und direkt hier bei den fröhlichen Wellen von Radio Weser TV. Mehr bunt geht im Übrigen nicht. Wenn Sie ja Radio Weser TV hören, gucken Sie mal rein, googeln Sie mal nach der Seite Radio Weser TV und da sind so viel, wie soll ich sagen, Moderatoren, die mit Herzblut hier sitzen und ja, ihre Sounds zum Besten geben und das alles mit Herzblut und nicht um Geld zu verdienen. Das in diesem Sinne, wie gesagt, Bürgersender vom Allerfeinsten und ja, wenn Sie mich wieder hören wollen, Montag 14 Uhr hier, gleiche Stelle, gleiche Welle, gleicher Stream. In diesem Sinne verabschiedet sich Oliver Popp und wünscht Ihnen noch eine schöne Restwoche.
1: Okay, jetzt reicht's aber auch, Schatz. Wir hatten unseren Spaß und nun wird's Zeit zu gehen.
0: Ja, und jetzt bin ich auch weg, nicht? Ne?

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1: Genau das ist es. Und er wünscht einen wunderschönen guten Tag. Viel Spaß beim Zuhören. Und wir haben ja mal eine brrrr gefüllte Sendung hier bei Radio Visativ.

Sie haben alles richtig gemacht, uns einzuschalten. Das Straßenradio bei Radio TV. Und wenn Sie mal mitmachen wollen, dann achten Sie auf mein schönes Teppichchen. Auf mein rotes Teppich. Oder auf meine grüne Weste, aber bei dem Wetter ziehe ich lieber das Teppich vor. Weil da könnt ihr mich nämlich dran erkennen. Da tippt ihr mich an und sagt, hallo, ich möchte auch mal bei Radio TV beim Straßenradio, ehrlich gesagt, mitmachen. Das könnt ihr. Weil wir suchen ja immer noch Mitstreiter oder Mitarbeiter, die das auch machen wie ich. Kostenlos, ehrenamtlich. Also. Und ihr kommt ins Papagei. Kaffee-Papagei, da sind wir auch. Jeden Dienstag wahrscheinlich, also kommt vorbei.

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Ja. Es ist eigentlich der Grund, mal ein bisschen zu warm, ja? Warum gerade so am Gold? Aber ehrlich gesagt, wir müssen jetzt viel, viel, viel trinken. Also wenn ihr Leute auf der Straße seht, die nichts zu trinken haben, gebt ihr mal ein bisschen was ab. Die freuen sich über eine Tasse Kaffee. Wenn sie Hunger haben, über ein Stück Kuchen, über Brötchen. Also geht mal ein bisschen spazieren. In Bremen. Wenn Sie mich denn noch sehen, klicken Sie mich an, ja. Aber Sie können uns auch schreiben in unser hauseigenen Chat. Und zwar die Adresse von Radio Vitativ, kennt ihr alle. Und zwar Radio, das R, Weser, das W, dann TV, .markushilft.de. Das ist unser hauseigener Chat. Sie können reingehen. Und ab und zu bin ich auch mal drin. Am besten kommt rein jeden Donnerstag. Bis in dieser Zeit. Dann sind wir auf jeden Fall drin.

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Huh. Die Lobzeit. Wenn man nicht gesagt, so ist Deutschland geht, hat Herr Lüdecke keinen schlechten Ruf. Also ich war vor kurzem in Hannover, hab mit den Vorsitzenden von Stilo gesprochen. Also lieber Sven, auch in Hannover hast du einen schlechten Ruf. Ich weiß ja nicht, was du angestellt hast, aber das geht mir ehrlich gesagt schon bedenken, was da schön los ist in Hannover. Warum er ein sehr schlechter Ruf hat. Aber wenn ihr Leute kennt, die Lil Nome haben, dann schreibt uns an Radio. Und zwar radio@straßenradio.de und an radioteam@straßenradio.de oder an die Redaktion @straßenradio.de. Hier kommt A mit Take on Me.

ganz kalt. Aber ich mach's nicht. Das war's von uns, Miaus. Das war das ganze Radio diese Woche. Ich nehme meine Waffen heute mal mit. Ich bin mal gut in der Sendung. Meine Zitronenbrause, meine Orangenbrause, meine Cola. Und vielleicht nochmal mein Eis. Tschüss, sagt euer Markus, euer Werner, euer Joachim, euer Rudolf. So heißt es. Der alte Markus, Werner, Joachim, Rudolf. Tschüss.

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Dann wieder mal einen schönen guten Abend hier aus der Kulturwerkstatt Westend, hier aus dem hauseigenen Radiostudio. Begrüßt Sie hier sendeverantwortlich und am Mikrofon Windy Jakob. Ja, heute haben wir hier viel Musik, aber auch viel zu erzählen, denn hier sitzt bei mir der Jürgen Schöffel, Musiker und Songschreiber hier aus dem Bremer Umland oder aus dem Bremer Raum. Der ist in vielen Projekten tätig. Was er alles macht, das wird er Ihnen gleich erzählen. Und er hat auch viel Musik mitgebracht und das erste Stück kommt von seiner CD Orgel Morgel und das Stück heißt Schlendertage. Und warum wir das als erstes ausgesucht haben, ja, das werden wir nach diesem Stück hier Ihnen gleich erzählen. Also nochmal hier begrüße ich Sie zur Ausgabe Westendradio, die Ausgabe am 11. Juni 2026 und dann viel Spaß bis 21 Uhr.

0: Ja, und wir wollen hier nichts verpassen. Hier begrüße ich nochmal den Jürgen Schöffel. Moin erstmal.
1: Ja, hallo Windy. Schön hier bei Radio Westend zu sein.
0: Ja, das freut mich. Ja, da habe ich schon den ersten Fehler gemacht. Das war ja gar nicht von der CD Orgelmorgel, sondern von der CD Beatschuppen.
1: Von dem Interpreten-Orgelmorgel. Ja, aber genau. Daher nicht schon ganz gut.
0: Ja, Orgelmorgel, das ist so ein Synonym für dich.
1: Genau, das ist mein kleines Solo-Projekt, wenn ich eine Filikorder Heimorgel als Hauptinstrument einsetze. Mhm. Denn Orgelmorgel ist ja schon im Namen drin, Orgel. Und meine Tochter hat dazu gesagt, als sie meine Musik da gehört hat mit der Orgel, na, Orgelmorgelst du schon wieder? Und dachte ich mir, das ist genau der Titel für dieses Projekt.
0: Ah ja, das heißt, du bist auch Familienvater.
1: Genau.
0: Ja, das ist ja schön. Also es freut mich, dass du hier bist. Vielleicht kann ich mal den Kontext erwähnen. Du hast ja neulich im Westend gespielt in dem Kleinkunstabend. Mhm. Und da habe ich dich gesehen und das hat mir so gefallen. Du hast ein Soloprogramm gemacht und auch entertainmäßig fand ich es ganz toll. Und da habe ich gedacht, Mensch, wir können ja mal eine Sendung machen. Da habe ich dich jetzt eingeladen.
1: Ja, schön, danke.
0: Ja, du bist ja in verschiedenen Pop-, Rock- und Blues- und Folkbands tätig, als Bassist, als Gitarrist und Keyboarder und Sänger. Was ist eigentlich dein Hauptinstrument?
1: Gar nicht so einfach zu sagen. Ich glaube, mehrheitlich spiele ich Gitarre. So, und das war ja auch in dem Kleinkunstabend, habe ich auch mit Gitarre und Ukulele und Gesang gemacht. Aber spiele auch in der Folkband, zum Beispiel auch in anderen Rock-Kombinationen, auch Bass ganz viel. Mhm. Keyboard ist im Augenblick jedenfalls nicht bei Live-Auftritten dabei, aber habe ich früher und kann auch jederzeit einsetzen quasi. Mhm.
0: Aber du hattest du schon betont, du machst viel in Musik, aber du bist, letztendlich ist das wirklich ein sehr gutes Hobby.
1: Genau. Ich habe mich irgendwann entschieden, dass ich ein Hobbymusiker werde. Und das habe ich auch nicht bereut, weil es natürlich wunderbar ist, wenn man ohne kommerziellen Druck das spielen kann, wozu man Lust hat. Mhm. Das ist der Vorteil.
0: Aber du produzierst das alles selber, ne?
1: Genau. Mehrheitlich nehme ich alle Sachen bei mir zu Hause auf. Ich habe ein kleines Studio-Equipment. Mein eines Zimmer ist quasi ein Kreativraum, wo ich jederzeit aufnehmen kann, wo ich jederzeit ein Video drehen kann, jederzeit ein Foto schießen kann, weil immer alles bereitsteht.
0: Mhm. Aber das kann man sich jetzt nicht so, wir haben hier ein kleines Mischpult mit, ich glaube, ich habe hier 5 Züge irgendwie für 2 CD-Player, 2 Mikrofone. Wahrscheinlich ist das eine richtig große Batterie, ne, bei dir?
1: Eben nicht. Es ist einfach nur hier dieser Laptop und dazu eine Soundkarte nennt sich das, wo das Mikrofon angeschlossen wird oder eben eine Gitarre oder sonst ein Bass. Und dann geht es einfach los. Mehr braucht es heutzutage nicht unbedingt.
0: Nee, das ist das Schöne. Aber es klingt wirklich dick und fett und satt.
1: Ja, das machen die vielen Jahre Erfahrung. Mhm. Dann wird es auch dick, fett und satt.
0: Ja, hier bei mir Jürgen Schöffel. Ja, jetzt kommen wir das war von der CD Beatschuppen, Schlendertage, Komposition von dir.

0: Ja, genau, ist von mir.
1: Genau, wir werden ja viele Bands nochmal hier so durchgehen. Jetzt kommt The Josie White Revival Band. Ich habe schon ganz viel von denen gehört, irgendwie aber mal nie live gesehen.
0: Ja, es gibt bestimmt noch Gelegenheiten dazu. Denn wenn man jetzt, wie wir gerade unser 35-jähriges Bandjubiläum

0: hinein? Hat das einen besonderen Grund?
1: Ja, das ist einfach ein Song. Erstmal singe ich da die Solostimme. Deswegen dachte ich, passt das für die Sendung ganz gut. Sonst singt natürlich auch unsere beiden Mitspieler auch. Und das ist ein Stück von der Gruppe Queen übrigens im Original. Und das ist geschrieben von dem Gitarristen Brian May. Und es hat schon im Original einen leichten Folk-Anteil. Und aber einen großen psychedelischen Anteil, den lassen wir da in der Version weg.
0: Ja, dann wollen wir das mal zusammen hören. Ne?
1: Ja.

0: Ja, interessantes Queen-Cover, würde ich mal sagen. Mhm. Genau, ja, wir haben ja schon davon gesprochen, also die Band gibt es jetzt 35 Jahre.
1: Genau.
0: Gratulation.
1: Ja, danke schön, genau. Also das ist richtig toll. Mit Willy Burger ist bei uns dabei mit Fiddle, Vocals und Mandoline und Gitarre. Und Bernd Vogelei spielt Banjo und Gitarre und singt. Und mit den beiden spiele ich wirklich seit 35 Jahren in der Band zusammen. Und das ist wirklich fantastisch. Wir verstehen uns gut und es ist richtig toll, auch nach 35 Jahren immer zu spielen.
0: Das ist ja eine Seltenheit, ne? Also das ist schon eine lange Zeit.
1: Genau, es ist halt immer die Kunst, dass man auf einen Nenner kommt mit dem, was man erreichen will, dass man nicht sagt, okay, wir wollen jetzt mal durchstarten mit dem Projekt, super, super berühmt werden. Wir machen das ganz relaxed. Jeder hat ja so sein Leben. In 35 Jahren erlebt man ja alles vom Kinderkriegen bis zur Scheidung. Und von daher, genau, das ist bei uns auch so.
0: Alle, die ganze Bandbreite.
1: Genau.
0: Wie das Leben so
1: ist. Wie das Leben so ist.
0: Ja, Mensch, mit Irland. Seid ihr da eingeladen worden?
1: Nee, die Fahrt haben wir wirklich selbst überlegt und organisiert. Wollten wir eigentlich vor 5 Jahren machen. War

0: War ja natürlich Corona und alles ein bisschen schwierig mit dem Reisen. Und jetzt haben wir gesagt, 35 Jahre, das ist jetzt der Punkt, wo wir auch alle richtig Zeit und Lust haben und unsere Fans und Friends auch. Und das haben wir selbst organisiert, weil wir auch die Leute kennen, wo wir hingefahren sind, dieses Bed and Breakfast. Und dann ließ sich das gut jetzt organisieren für eine ganze Woche.
1: Mhm. Ja, und habt ihr ja also auch irisches Material dabei gehabt?
0: Genau, wir haben natürlich aus unserem normalen Programm irgendwie auch da gespielt in den Pubs, wo wir da gespielt haben. Und was wir auch sonst, wir machen ja American und Irish Folk Songs and Tunes, so wie man das so nennt. Mhm. Und haben dieses gemischte Programm auch.
1: Mhm. Wart ihr da so ein bisschen aufgeregt, wie das jetzt da in Irland in so einem Pub dann aufgenommen wird, von den Leuten, die das im Original spielen, in Anführungsstrichen?
0: Ehrlich gesagt, ich auf jeden Fall schon. Also ich dachte mir auch, okay, mal gucken, was die hier so sagen. Und es ging aber so dermaßen ab, also das war unglaublich, beim zweiten Gig, dann stiegen noch zwei Fiddlerinnen ein und einer der bekanntesten Sänger da in Ardra, an dem Ort, beim letzten Stück spontan noch dazu, also es war richtig super Stimmung.
1: Mhm. Ist das da so eine Art und Weise, dass das in solchen Konzerten, dass da Leute mitmachen einfach?
0: Vielleicht bei den Bekannteren natürlich, vielleicht nicht, aber man ist schon in den Pubs sehr locker. Da ist immer irgendjemand, der einsteigt und da ist zum Teil ja auch diese Tunes, die man da spielt, die sind zum Teil sehr bekannt. Mhm. Das heißt, die Leute können da auch einfach mitspielen. Das ist das Gute bei dieser Art von Folkmusik.
1: Mhm. Jetzt kann ich mal so fragen, wann hat das angefangen mit der Musik? Kommst du aus dem musikalischen Elternhaus?
0: Ja, genau. Also meine Eltern sind auf jeden Fall quasi der Nährboden. Wir haben beide Musik gemacht. Meine Mutter konnte sehr gut vom Blatt Klavier, Orgel spielen und Flöte und singen. Mein Vater eben auch als Diakon in der evangelischen Gemeinde irgendwie, hat da auch viel Musik gemacht, konnte auch Trompete, Gitarre und sowas spielen. Das hat mich natürlich total inspiriert und motiviert. Und mein Vater hat da mit der Gitarre gesungen. Da dachte ich mir, das will ich ja auch können, weil die Leute waren begeistert und so. Das ist schon toll. Mhm. Und ja.
1: Also bist du auch gut gefördert worden, ne?
0: Ja, also meine Eltern fanden jetzt Fußballverein nicht so toll. Mhm. Mit haben sie auch eindeutig gesagt. Dafür, wenn es um Musik ging, haben sie mal gerne was gefördert. Und da bekam ich eigentlich so alles, was man so wollte irgendwie.
1: Ja, das ist schön.
0: Ja.
1: Man merkt auch, wie du sprichst mit einer Leidenschaft.
0: Ja, ja.
1: Ja, also sag mal, angefangen hat es, das war deine erste Band, ne? Die Josie White Revival Band.
0: Nicht die erste, das war die erste in Bremen. Die erste Band. Ich habe davor natürlich, ich komme aus Göttingen.
1: Ach, Göttingen, ah ja.
0: Und da hatte ich auch schon eine Schulband, die erste, glaube ich, mit 11. Und dann die eine richtige Band, würde ich sagen, wo man schon ein bisschen was konnte, war das mit 15. Die haben wir auch 5 Jahre gehabt in Göttingen. Und dann bin ich zum Studium nach Bremen gezogen. Und dann war das quasi, das war auch gar nicht die erste in Bremen. Es gab dazwischen auch nochmal so kleinere Sachen.
1: Naja, ja. Aber Göttingen ist auch eine schöne Fahrradstadt, ne?
0: Oder? Superschöne Fahrradstadt, überhaupt eine schöne Stadt. Ist ja auch eine gute Connection. Immer Bremen-Göttingen ist auf jeden Fall, kenne ich. Viele kommen so hin und her mit dem Studium oder so. Das ist schon eine Verbindung.
1: Ja, wunderbar. Ja, jetzt wollen wir schon zum nächsten Projekt kommen.
0: Gerne. Also
1: einiges hier auf meinem Sendeplan steht Mossy Lawn. Das ist ein Duo.
0: Genau.
1: Mal Mossy, kurz beschreiben?
0: Ja, klar, genau. Mossy Lawn ist das Duo mit der Sängerin Sabine Fraisse-Papin. Und wir sind jetzt seit wenigen Jahren so in dieser Kombination als Duo unterwegs und machen da Akustik, Pop mit Vintage Flair, haben wir so eine Subline. Wir spielen so ein paar bekannte Sachen aus den 60ern, 70ern oder auch 80ern, aber auch aktuelle Sachen und wir haben auch eigene Stücke dabei. Und es ist halt ein tolles Programm, was jetzt nicht für Straßenfeste oder sagen wir mal für so die große, laute Umgebung ist, aber es ist halt ein tolles Programm für Kulturveranstaltungen. Jetzt haben wir gerade bei einer Lesung zum Beispiel zwischen Musiken gemacht. Richtig schöne Sachen.
1: Mhm. Also da muss man schon ein bisschen zuhören dann, ne?
0: Gerne zuhören, genau. Ist jetzt nicht so eine Bum, Bum, Bum. Mhm. Und auch nicht die Greatest Hits, hier Country Roads oder sowas, was ja auch tolle Songs sind, aber das machen wir gerade nicht.
1: Mhm. Ja, jetzt, also ich bin ja ganz, ich kenne ja, doch, dich kenne ich natürlich schon, ja, live erlebt, aber Mossy Lawn auch noch nicht gesehen. Wird sich sicherlich auch ändern müssen. Crazy, Crazy, ist das ein Stück von dir? Oder?
0: Genau, das haben Sabine und ich zusammengeschrieben. Kurz nach dem Frühstück saßen wir noch am Tisch und dachten mir, ach, die Welt ist aber auch echt verrückt. Und so ist der Song entstanden.
1: Ja, das kann man wohl heutzutage sagen. Deswegen nehmen wir auch mal diese schöne Musik jetzt hier. Ja, wollen wir uns das anhören? Crazy, Crazy.

0: Ein Duo, das auf jeden Fall nach vielen klingt.
1: Ja.
0: Was waren das für Instrumente?
1: Okay, also prinzipiell ist es bei uns auch Gitarre, Ukulele spiele ich und singe auch. Und Sabine singt, spielt ab und zu Percussion dazu. Aber das ist so die Sache. Und jetzt bei der Aufnahme haben wir natürlich noch ein bisschen Bass dazu genommen. Ein bisschen mehr Percussion und mal so ein bisschen Kling oder sowas.
0: Ja, aber es ist radiotauglich.
1: Kann sein, ja. Also auf jeden Fall ist es, was uns gefällt.
0: Wann ist euer nächster Auftritt? Gibt es da schon einen?
1: Also mit Mossy Lawn haben wir jetzt gerade keinen am Start, jedenfalls öffentlich. Wir haben zwischendurch noch andere Auftritte. Wir machen ja auch bei Geburtstagen oder sowas Veranstaltungen. Aber jetzt öffentlich habe ich gerade keinen Termin anzubieten.
0: Mhm. Ja, aber jetzt kommt etwas, wir haben ja heute Donnerstag, ist natürlich Donnerstag, ist immer Westend-Radiotag, alle 14 Tage hier für die Kulturwerkstatt Westend. Jetzt kommen die blauen Montagskönige. Das ist jetzt eine weitere Formation von dir.
1: Genau, das ist ein schönes Duo mit Thorsten Rolfs, mit dem ich zusammen ein Blues-Duo mache. Das heißt aber Blues and More. Wir spielen seit 2017 zusammen immer wieder bei Sessions und haben uns dann irgendwann immer montags getroffen, um für die Sessions vorzubereiten. Und daraus haben wir gedacht, Mensch, wir kriegen das so toll hin mit den Sessions, immer unsere Vorbereitung, könnte man auch ein Duo draus machen. Und dann haben wir gesagt, wie nennen wir uns? Naja, wir treffen uns immer montags. Blues auch immer toll im Titel von der Band, also Blue Monday und Kings. Na, wenn schon, denn schon Kings. Ne? Das ist ja irgendwie Minimum. Und dann dachten wir, ja, richtig, Blue Monday, Kings. Und zusammen ziehen wir dann los und spielen Blues. Vor allen Dingen Akustikgitarre und er spielt Mundharmonika, Thorsten, und singt. Ab und zu haben wir jetzt aber auch Bassist und einen Schlagzeuger dabei, sodass manchmal auch ein Quartett entsteht.
0: Mhm.
1: Und es ein bisschen mehr Power dazu gibt, aber wir kriegen es auch zu zweit gut rüber.
0: Ja, das ist ein schönes Konzept. Also ihr könnt Duo, aber immer auch upgraden, heißt das, ne?
1: Oder genau.
0: Auf ja, neue genau. Leute irgendwie.
1: Ja.
0: Was wollte ich sagen? Ist das jetzt wieder eine eigene Komposition, was wir jetzt hören?
1: Genau, das ist quasi unser Signature-Song, wie man so sagt. We are the Blue Monday Kings, das sind wir. Und haben gedacht, da könnte man mal einen schönen Song über uns selbst schreiben. Und dann haben Thorsten und ich uns hingesetzt und wie wir so bei der Probe sind, man jammt so ein bisschen rum, ein paar Akkorde, ein paar Licks, ein paar Textzeilen und dann ist er zusammengekommen und so entstanden.

0: Das waren die blauen Montagskönige, die niemanden hängen lassen, wenn ich das mal so übersetzen
1: habe. Sehr schön übersetzt.
0: Aber du hast schon einen guten Sinn für englische Sprache. Immer schon gehabt, oder?
1: Ja, also natürlich, wenn man damit früher aufgewachsen ist, ist viel Englisch dabei, viele englische Songs, auch dann selbstgeschriebene englische Songs. Früher mit radegebrochenem Englisch, das möchte keiner heute mehr lesen. Aber ich fand es immer faszinierend, ehrlich gesagt. Und meine Englischlehrerin hat mich auch da motiviert, schon früher in der Schule, hat gesagt, ja, das klingt schon gar nicht schlecht, deine Aussprache, mach mal ein bisschen weiter und so. Und von daher ist das auch immer so ein, ja, durchaus immer, läufst du parallel mit deutscher Sprache auch.
0: Mhm. Ja, wenn du Texte geschrieben hast, dann zuerst in Deutsch und dann übersetzt oder gleich Englisch dann?
1: Also diese Pop-Songs und sowas, das wird schon alles auf Englisch auch gemacht. Das fängt mit so ein bisschen Blabla, Alter, wie sage ich jetzt nicht, geht es bei jedem Song im Demo-Text, aber irgendwas singt man so eine Phrase und dann kommt halt irgendeine Story oder so eine Stimmung raus und dann entsteht der englische Text, direkt als englischer Text.
0: Mhm. Aber wenn wir uns die Beatles zum Teil anhören, sie liebt dich, immer mehr, also da ist jetzt auch nicht viel drin, aber es sind trotzdem zeitlose, tolle Stücke.
1: Nein, natürlich, also die Beatles sind fantastisch und selbst wenn man nur Yeah, Yeah, Yeah singt, klingt es bei denen halt fantastisch, ja, und da fragt keiner nach, warum Yeah, Yeah, Yeah. Auf Deutsch klingt natürlich, komm, gib mir deine Hand wie ein Schlager und hat hier so ein anderes Geschmäckle oder sowas, aber auf Englisch ist es ein Hit.
0: Genau, das müsste man auch so sein lassen. Also das ist, ja gut, Beatles sind Beatles. Hast du die auch ab und zu mal in deinem Programm dabei?
1: Beatles sind auch immer wieder dabei, klar, das liebe

0: Ich auch immer ein paar Stücke. Die kann man ja auch schön covern. Muss man gar nicht immer so original spielen. Da kann man auch so eigene Versionen machen. Und gibt es ja auch, die ganze Welt ist voll mit Beatles-Covern. Und das macht richtig Spaß und hat tolle Songs einfach.
1: Mhm. Ich glaube, das hast du bei deiner Show auch gemacht hier, ne?
0: Genau, da habe ich Penny Lane gesungen. Mhm. Und auch ein wunderbarer Song, den man einfach selbst mit der Gitarre spielen kann. Das zeigt einfach nur, dass diese Songs sind einfach richtig gut. Die funktionieren mit einer Ukulele, nur mit einer Gitarre, selbst instrumental nur mit einer Gitarre gibt es ja schöne Versionen von Beatles-Songs. Mhm. Also das sind schon richtig einfach tolle Melodien, die auch jeder, der so ein bisschen die Musik kennt, auch wiedererkennt. Ja? Und deswegen natürlich auch immer, alle können gleich mitwippen, mitsummen und mitsingen vielleicht sogar.
1: Ja, wir wippen hier auch so ein bisschen im Studio. Ne? Das habe ich selten gehabt, aber ich habe es ja irgendwo auch geschrieben, ich glaube in der Ankündigung, die dann irgendwo mal in der Zeitung gestanden hat, in den letzten Tagen, dass das eine Musik ist, da muss man einfach gut drauf kommen. Also eine Musik, die einfach gute Laune macht.
0: Ist auf jeden Fall so auch mein Ziel schon, eher Musik, die ja Spaß macht, die auch den Leuten Spaß macht, mir aber vor allen Dingen Spaß macht. Und ich bin halt eher ein Typ, der auf komischerweise Songs sind, die ja gute Laune machen vielleicht. Ich bin jetzt weniger so auf diese traurige Balladen, fallen mir gar nicht so viele ein. Ich glaube, meine Traurigkeit verarbeite ich dann eher in was Positivem oder sowas, um das wegzukriegen.
1: Mhm. Ja, das ist auch schön. Ne? Das ist ja auch die Vielfalt und Diversität, hätte ich fast gesagt. Ja, wollen wir, oder was wollen wir? Wir machen das natürlich. Jetzt kommt wieder etwas von deinem Projekt Orgelmorgel. Also das ist dein aktuellstes Projekt jetzt. Ne?
0: Genau, das ist halt ein Solo-Projekt. Da kann ich machen, was ich will. Und das ist halt dieses Projekt, wo ich immer mit dieser Filicorder Heimorgel Musik mache. So eine aus 1967 ist das Modell.
1: Ist das wirklich ein Original?
0: Ja, ist ein Original. Das habe ich 2020 in der Corona-Zeit, da gab es wenig Auftritte und ich hatte irgendwie Lust, mich zu inspirieren, irgendwas zu machen. Und habe das irgendwo auf YouTube entdeckt und dann habe ich mal geguckt, gibt es das zu kaufen? Und kurz hinter Hamburg war eine Anzeige, da das jemand verkauft. Dann bin ich da hingefahren. Das stand bei einer älteren Dame im Waschraum mit so einem Deckchen drüber. Mhm. Und habe es da günstig geschossen und hat mich sofort inspiriert, damit Musik zu machen. Und eben eine CD hatte ich ja gemacht, schon vor 4 Jahren. Und die andere jetzt gerade neu rausgekommen im Mai.
1: Genau, ich halte sie mal ins Mikrofon.
0: Ja, genau. Und das besondere der Unterschied ist, die erste war auf Englisch gemacht und die neue CD ist auf Deutsch gemacht, mit deutschen Texten. Hat mich auch total inspiriert, mal was zu machen, was ich sonst nicht mache. So ein ganzes Programm auf Deutsch ist schon was Besonderes, habe ich schon lange nicht mehr gemacht. Und habe mich hingesetzt und sind mir viele Texte diesmal eingefallen, bevor ich die Musik gemacht habe. Mhm. Das war das Besondere. Und das ist auch eine schöne Herausforderung gewesen, eigentlich jetzt zu gucken, wo die Texte, die ich natürlich schon in Songform schreibe, aber dann zu gucken, was für eine Musik geht dann drauf. Und den Song, den wir noch hören werden, da war es so, den habe ich mal schon früher mal als Blues versucht. Dann habe ich den versucht, so als Singer-Songwriter zu machen in der Musik. Und das gefiel mir alles, kam nicht hin. Und als ich dann, es war Ende letzten Jahres, irgendwie mit dieser Orgel so ein bisschen rumgeklimpert habe, dachte ich mir, ja, ich mache mir da so ein Beatmäßigen drauf und sowas. Und dann kam das irgendwie gut. Und so ist dann auch übrigens der Titel des Albums entstanden, Beatschuppen. Es war mehr so ein Inspirationswort, wo ich gedacht habe, wie kriege ich da sozusagen sowas Zusammenhängendes hin? Und dachte mir, ja, Beatschuppen, also in Deutschland zur Beatzeit, also 60er. Und dann mit deutschen Texten aber. Das fand ich eine schöne Inspiration.
1: Mhm. Ja, und wie, was hören wir jetzt hier?
0: Der nächste Song, den wir hören aus diesem Album, der heißt Die Liebe der Anderen. Und noch davor kommt Keine Angst vor der Liebe der Anderen, denn es geht darum, dass wir quasi uns keine Angst machen, keine Angst haben müssen, welche Art von Liebe die Leute haben. Gleichgeschlechtlich oder mit einem Mann und einer Frau. Ob zu dritt können sie auch gerne. Es tut mir nicht weh. Mhm. Und das ist eigentlich der Inhalt des Songs. Ihr hört das ja gleich selbst.
1: Ein schönes Ziel und das wäre auch eine schöne Gesellschaft, wenn man das hinbekommt. Genau. Wir hören erstmal die Musik jetzt.
0: Ja.

0: Eine wunderschöne Aussage hier in der Sendung, wenn Sie jetzt gerade eingeschaltet haben. Sie hören das Westend Radio, die Ausgabe hier am Donnerstag, den 11. Juni. Genau, und das hat hier eingespielt Jürgen Schöffel. Also das ist jetzt im Mai rausgekommen, also 2026 produziert.
1: Genau, gerade jetzt veröffentlicht, ist jetzt keine physikalische Veröffentlichung, ist rein digital gelaufen, weil einfach gezeigt hat, die Leute kaufen weniger CDs und da ich damit auch nicht auftrete, gibt es auch wenig Anknüpfungspunkte für die Leute, es zu kaufen. Aber digital ist es super und überall zu hören. Und auch ich mache dazu auch Videos auf YouTube, von daher auch zu sehen dann irgendwie und die Webseite dazu. Und so kommt alles auch ohne Veröffentlichung, also physikalische Veröffentlichung rüber.
0: Natürlich, das geht natürlich. Wenn ich das so gehört habe hier, das hört sich, also man denkt, dass man in die 60er Jahre eintaucht.
1: Ja, so ein bisschen, genau. Ich habe es jetzt nicht so 100%, ich bin da jetzt nicht so ganz akribisch, aber so in der Inspiration auf jeden Fall sollte der Sound ein bisschen in die Richtung gehen. Und das Ganze, ich finde, dadurch können auch Texte locker verpackt rübergebracht werden. So in diesem Sound kriegt man eine ganze Menge rüber. Und das kann lustig sein, das kann irgendwie einfach unterhaltsam sein oder eben jetzt der Text, der auch ein bisschen tiefer geht. Und deswegen fand ich diese Kombination einfach sehr interessant, Beat mit deutschen Texten.
0: Ja, und es klang eben auch ein bisschen mehr wie ein kleines Orchester. Jetzt kommen wir zu etwas, du hast da ein Solostück jetzt rausgesucht, Distant Shore. Ist das ein reines Solostück?
1: Genau, das ist auch ein reines Solostück, diesmal aber unter meinem eigenen Namen veröffentlicht. Also nicht unter Orgel Morgel, sondern Jürgen Schöffel. Und da habe ich mal, da ich ja nun in der Folkband spiele, habe ich überlegt, ich hätte Lust, mal so ein Seemannslied zu schreiben. Das ist ja auch im Folkbereich, so Geschichten um die See und was weiß ich. Und dachte mir, das würde mich mal reizen. Und da habe ich mich wirklich hingesetzt und habe gesagt, okay, jetzt schreibst du mal ein schönes Seemannslied. Und was für ein Thema wäre toll. Leute, die losziehen damals früher mit Segelschiffen, um das Ende der Welt zu entdecken. Das ist quasi die Story da.

0: dahinter und habe versucht, so sehr folky-mäßig das Ganze zu komponieren und dann auch aufzunehmen.
1: Ja, dann werden wir gemeinsam mal auf diese Reise uns begeben.
0: Ja.

0: Möglicherweise haben wir nun das andere Ende der Welt erreicht.
1: Ja.
0: Und hier immer noch Jürgen Schöffel zu Gast. Ja, das dein Solo-Programm, da frage ich jetzt mal, wie stellst du deine Programme zusammen?
1: Ja, das Programm heißt ja Songs von überall und unterwegs. Ist ja ein Titel, der viel Raum gibt, also als Motto. Und ich gucke wirklich, ehrlich gesagt, wie die Stimmung ist. Ich habe einfach eine Menge Songs drauf, kann irgendwie 2-3 Stunden Musik machen und dann gucke ich mal, wie so die Stimmung ist im Publikum, fange halt irgendwie mit 1-2 Sachen an, schau mal, ob da irgendwas ankommt, irgendwie Leute mit dem Fuß wippen oder ja, einfach vielleicht schon mitsingen bei irgendeinem Song und dann gucke ich, wie geht's weiter, wie ist jetzt die Stimmung, mache ich was Ruhiges, brauche ich mal so einen richtigen Knaller-Hit oder was Eigenes, um die Leute so ein bisschen aufmerksam zu machen. Was kommt jetzt? Oh, den kenne ich nicht, aber klingt auch irgendwie ganz eingängig. Und so mache ich das Programm eigentlich relativ spontan jedes Mal.
0: Hast du da so ein Gespür für das Publikum?
1: Mehrheitlich hoffe ich schon, ja. Also jedenfalls zeigen wir die Reaktion, dass das Publikum so mit der Zeit mitgeht. Und ich glaube, das ist ja, man wird jetzt nicht beim ersten Song gleich die Leute haben, aber vielleicht beim dritten Song wird sich zeigen, ob die Leute zuhören, mitwippen, reagieren auch vielleicht auf eine Ansage. Und dann genau versuche ich, diese Stimmung aufzugreifen und auch das Publikum ein bisschen mitzunehmen in meine Richtung und guck mal, wie es da geht. Und dann merke ich, okay, sie brauchen jetzt vielleicht mal was Bekannteres wieder. Und dann gehe ich mal in die andere Richtung, suche mir irgendwie einen bekannten Song aus, den ich drauf habe. Und so geht es eigentlich dann in eine gute Richtung.
0: Und dann gibt es ja manchmal auch Songs, wo dann so ein Mitsing-Part ist.
1: Genau, das ist natürlich auch toll.
0: Da kann man auch immer gucken, wie sie so drauf sind.
1: Auf jeden Fall, genau. Also das ist natürlich auch klasse und lege ich auch viel Wert drauf, dass die Leute irgendwie entweder mitschnipsen oder mitklatschen oder eben auch im besten Falle mitsingen. Und kriegt das auch meistens hin, weil manche Songs, die bieten sich einfach an und die Leute haben auch richtig Lust eigentlich. Es gibt kaum ein Publikum, was einfach nur da sitzen will und zuhören will. In meinem Umfeld sind gerne Konzerte, wo die Leute mitmachen wollen. Das ist halt was anderes, als wenn man vor dem Fernseher sitzt, sondern die sind halt live dabei. Und live heißt, man macht was zusammen.
0: Ist das auch so, dass du manchmal auch auf so Geburtstagen spielst? So?
1: Genau. Es kann also auf unterschiedlichen Veranstaltungen, Geburtstage können es sein oder also sei es 80. Geburtstag, 50. Geburtstag, Hochzeit, was auch immer für Feiern sind. Also das ist auch ganz schön eigentlich, weil natürlich die Leute einen nur dann auch fragen, wenn denen ja auch die Musik prinzipiell gefällt.
0: Also ist das so, also ich hatte einen Freund, der ist letztes Jahr 70 geworden. Ich weiß nicht, ob du den Andy Einhorn kennst.
1: Ja, vom Namen her auf jeden Fall.
0: Genau, und den hat er da engagiert und der kam irgendwann mit der Gitarre, hat dann auch geguckt, so, ja gut, der Ulrich hat sich ein paar Sachen gewünscht und dann hat er so ein bisschen reingeguckt und das funktionierte gut. Und dann hat er irgendwann sein Smartphone rausgeholt und so ein Stück gespielt, das hat er dann abgelesen so vom Bildschirm. Benutzt du auch dein Tablet-PC bei den Auftritten?
1: Ja, ab und zu auf jeden Fall, genau. Also es gibt einfach bei den neueren Sachen vor allen Dingen oder wenn es irgendwie jetzt ein Stück ist, was ich nicht so oft spiele, dann gucke ich auch mal auf jeden Fall auf mein Tablet irgendwie, aber es muss sich so in Grenzen halten, weil eigentlich will ich ja direkt rüberkommen und das ist natürlich das Beste.
0: Aber du musst doch alle Texte im Kopf haben, ne?
1: Genau, naja, ich habe ja schon früh angefangen Musik zu machen und da haben sich die Texte, die mir gefallen, halt festgesetzt. Dann kann ich die auch auswendig. Also von daher ist das natürlich ein immenses Programm auch. Auch natürlich nicht nur mein Solo-Programm aus den Bands, kenne ich ja auch die meisten Stücke auswendig. Komischerweise ist es gut im Kopf.
0: Ja, und was mir noch aufgefallen ist, und das stand auch in der Ankündigung zu dem Kleinkunstabend, war ja der 101. hier am 9. Mai in der Kulturwerkstatt Westend. Und da stand auch drin das Instrument, dieses ganz kleine Ukulele. Das ist ja mal irgendwie Instrument des Jahres gewesen vor langer Zeit irgendwie. Ne?
1: Ja, genau. Also vor ein paar Jahren fing das an, dass Ukulele wieder irgendwie ins Gespräch kam. Früher dachte man, naja, das ist irgendwie so ein kleines Ding für 15 Euro irgendwo im Kaufhaus und klang auch immer schief und krumm. Aber es hat sich natürlich total gegeben und bestimmt seit, ich glaube schon über 10 Jahre, kommen richtig gute Ukulelen auf den Markt, die auch trotzdem bezahlbar sind. Und es kommt auch in der Popmusik vor und das, in Bremen gibt es ja auch das Bremer Ukulelenorchester mit vielen begeisterten Spielerinnen und Spielern. Und das British Ukulele Orchester gibt es auch, irgendwie auch, die machen auch noch ein paar Faxen dazu. Und für mich ist es einfach ein Ding, ich kann es überall mit hinnehmen, die Ukulele, im Urlaub dabei. Oder ich laufe im Haus rum damit irgendwie und mache ein bisschen Wäsche und dann habe ich noch ein paar Akkorde zwischendurch, fällt mir ein Lied ein. Dafür ist die Ukulele genau richtig.
0: Ja, fasziniert. Obwohl das so klein ist und die Griffe da, ich weiß gar nicht, wie die Leute darauf greifen, ist das unheimlich variabel.
1: Ja, yeah, man kann wirklich eine Menge sagen. Also es gibt auch richtige Virtuosen ja auch, die jazzige Geschichten da drauf spielen. Es ist faszinierend. Wie immer bei jedem Instrument gibt es halt Leute, die darauf einfach Sachen möglich machen, die eigentlich erstmal so nicht vorstellbar sind. Bei mir sind es halt schöne Akkorde.
0: So, jetzt kommen wir wieder zur Orgel.
1: Ja, schön.

0: Da ist jetzt ein Stück von, genau, das ist von deiner ersten CD, Jürgen Schöffel. Und genau, da machst du hier das Friedenszeichen. Und man sieht sie auch hier. Ja, die ist so ein bisschen groß und hinten sind das so Lüftungsschlitze.
1: Einmal Lüftungen, aber auch Lautsprecher. Ah. Also hat eingebaute Verstärkeranlage quasi und kann also ohne externe Verstärkung direkt, man muss nur den Strom anschließen und dann hat man schon den Sound, was auch sehr angenehm ist. Man muss keine großen Sachen da aufbauen und sowas, ist auch schon direkt da. Mhm. Ja, ja, und das Tolle natürlich an dieser CD, vielleicht kann ich kurz erzählen, wie es dazu gekommen ist. Da habe ich meinen ersten Song veröffentlicht auf YouTube mit der Filicorda-Orgel. Und durch irgendeinen Zufall hat jemand aus Holland dieses Video gesehen und ist ein ganz begeisterter Filicorda-Orgel-Sammler und Spezialist und hat gesagt, hey Jürgen, wir haben hier so ein Festival mit Filicorda-Orgeln, hast du nicht Lust, bei uns aufzutreten in Holland? Und da dachte ich mir, wow, das ist ja eine tolle Sache. Und das hat mich, habe ich gesagt, ja, mache ich gerne irgendwie und hat mich so inspiriert, dass ich dachte, naja, ich muss auch ein bisschen Programm haben. Habe ich mal schnell in ein paar Monaten diese CD produziert, diese erste. Und dann sind wir wirklich nach Holland gefahren, nach Zwolle, mit einem Schlagzeuger Lars Köster hier, haben wir zusammen ein Programm erarbeitet und haben dann einen tollen Auftritt gemacht, noch mit einer anderen Organistin aus Holland. Und das war richtig toll.
0: Ja, das sind schöne Erlebnisse.
1: Ja, genau. Viva Filicorda heißt das Festival auch noch, also ganz euphorisch.
0: Mhm. Ja, das ist richtig eine echte Fangemeinde, ne?
1: Ja, ist es auf jeden Fall. Das wird auch in vielen Indie-Bands wieder eingesetzt, diese Orgel, also so im Rock. Bereich so, mhm. Erstaunlich, weil sie schön sich durchsetzt gegen E-Gitarren und so einen ganz eigenen Sound hat.
0: Ja, dann wieder so ein Revival gewissermaßen.
1: Genau.
0: Da sind wir fast wieder am Anfang der Sendung. aber wir kommen jetzt zu dem Stück Jive. Wahrscheinlich wird das auch ein Jive sein, ne?
1: Naja, mehr oder weniger ist Jive rock'n'rollig auf jeden Fall, genau. Auch eine eigene Nummer war auch so eine der ersten, die ich halt mit dieser Orgel geschrieben habe. Hat mich super inspiriert und ist auch ein bisschen Doo-Wop-Anteil drin. Mhm. Also, ja. Ja.
0: Ist Jürgen Schöffel auch ein Tänzer? Kannst du einen Jive tanzen?
1: Leider nicht. Also, ich habe mal einen schönen Salsa-Kurs gemacht, könnte da vielleicht noch was abliefern. Aber im Standardtanzen und sowas bin ich leider nicht so dabei.
0: Ja, dafür machst du ja auch schon viele andere Sachen. Diverse Instrumente, diverse.
1: Ich lass die anderen tanzen.
0: Das ist auch gut. Ja, dann hören wir uns jetzt mal den Jive an.
1: Ja.

0: Ein wunderbarer Jive hier in der Sendung. Ja, wir sind fast ans Ende gelangt. Das ging aber wieder schnell.
1: Ja, war richtig toll hier, muss man sagen.
0: Ja, ein Stück werden wir aber noch hören, müssen wir wahrscheinlich ausblenden. Aber ich darf Sie draußen jetzt an den End- oder Rundfunkgeräten auf zwei Sachen hinweisen. Einmal noch auf die aktuelle Ausstellung Brennglas. Die ist noch zu sehen bis zum 3. Juli in unseren Öffnungszeiten. Sonst schauen Sie mal auf die Homepage, die lautet www.westend-bremen.de. Und nächste Woche am 18. ist dann wieder Capriccioso Lesung und Musik. Und da geht es um Rilke, Rainer Maria Rilke und der Rezitator Stylianis Eleftherakis. Der präsentiert dann Stücke von diesem Werk oder Texte von Rilke. Und die musikalische Begleitung kommt von Peter Dahm, Saxophon und Ralf Stahn am Kontrabass. Das nächste Westendradio in 14 Tagen, das ist dann der 30. Nein, das ist nicht der 30., was rede ich, das ist der 25., ich kann nicht rechnen. Und da gibt es nochmal Musik von Le Bang Bang. Jürgen, hat mich gefreut, wir haben noch Zeit für ein Stück. Ja. Was werden wir jetzt hören?
1: Jetzt haben wir als letztes Stück, was haben wir als letztes Stück?
0: Genau, das war Ein Tag am Meer.
1: Ein Tag am Meer, genau, das ist auch von dem Orgel-Morgel-Album Beatschuppen. Diesmal ist es ein Bossa. Ich habe mich auch so gedacht, ja, Beatschuppen kann auch einfach Musik 60er. Das geht dann von Bossa bis Beat quasi, die Stilistik. Und dies hier ist ein Bossa mit schön einem Sommersong, würde ich sagen. Genau richtig jetzt für diese Zeit.
0: Ja,
1: toll,
0: wunderbar.
1: Dass ich hier sein konnte. Danke, Windy. Richtig schön im Westendradio.
0: Ja, das freut mich. Das ist nicht das erste Mal. Wahrscheinlich wirst du nochmal irgendwann kommen. Und Gerne. Hier sendeverantwortlich verabschiedet sich hier auch Windy Jakob. Und dann würde ich sagen, bis zum nächsten Mal.

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0: Hallo, moin, guten Tag und herzlich willkommen. Mein Name ist Thorsten Schmidt und ich habe einen Gast, nämlich Lars Haberland aus Bad Kleinen. Das liegt in Mecklenburg-Vorpommern. Moin, Lars.
1: Guten Morgen, Thorsten.
0: Als wir uns kennengelernt haben, da haben wir uns recht rasch über Jugenderinnerungen ausgetauscht. Erinnerungen an die 70er Jahre und an meine Jugend in Kiel und deine Jugend in Halle an der Saale. Und um diese Erinnerung zu vertiefen, habe ich dich eingeladen. Und so wird das wieder eine Sendung unter dem Motto Wessi trifft Ossi.
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0: Lars, Halle an der Saale, wenn du dich an deine Schulzeit erinnerst in den 70er Jahren und vielleicht noch so Klassenkameraden und Kameradinnen Revue passieren lässt, hast du da voll dazugehört? Warst du ein Kind, ein Jugendlicher, der überall mitgemacht hat? Oder warst du eher jemand, der am Rande stand und so die eigenen Wege gesucht hat?
1: 1970, das war noch eine Zeit, da hatte ich tatsächlich noch ein bisschen längere Haare. Natürlich, da war ich noch voll mittendrin. Ja, wir hatten Rundschlaghosen an. Und ja, da war ich wirklich voll im Trend. Pioniernachmittage waren an der Tagesordnung, Klassenfahrten, das habe ich alles mitgemacht, ja. Ja.
0: Und was mich immer interessiert und was spannend ist, wo gab es Ähnliches zwischen Jugendlichen in der DDR und im Westen, in der BRD? Und wo waren die Unterschiede? In Halle an der Saale, da konnte man ja Radio und Fernsehen aus dem Westen empfangen. War das für dich attraktiv?
1: Ganz witzig, wir wohnten in einem von drei Hochhäusern. Ringsrum, das waren alles flachere Häuser. Und alle drei Hochhäuser hatten auf dem Mittelhochhaus eine Antenne. Die wurde ständig nach Osten gedreht und Mitternacht gab es dann öfter mal Leute, die dann wieder zurück nach Westen gedreht haben, damit alle wieder im Westen gucken können. ARD und ZDF und ja, so konnten wir dann also auch über den Zaun schauen. Und das haben wir auch regelmäßig gemacht.
0: Was waren denn so deine Lieblingsbands oder die ersten Lieblingsbands aus dem Westen oder auch, was hast du im Radio gehört, was hast du im Fernsehen gesehen, was speziell für Jugendliche war?
1: Mich haben Bands interessiert wie ABBA, Bonnie M, Smokey, die Beatles haben wir auch gehört und es gab im Westen eine Sendung von Ilja Richter.
0: Ja, die Disco.
1: Im Osten gab es das Programm Rund. DT64 haben wir vom Osten gehört. Ja. Und ganz komisch fällt mir jetzt gerade noch ein.

0: Meine Schwester hat immer Schlagerparade gehört. am Radio saßen wir dann.
1: Ja gut, das gehörte damals nicht zu meinem Pflichtprogramm, aber die Disco von Ilja Richter, das war klar, das war ein Muss. Das war ein Muss, sich dann auch darüber auf dem Schulhof unterhalten zu können, wer da aufgetreten ist und welche neuen Songs da vorgestellt wurden. Das war für uns eigentlich unverzichtbar.

Das war Smokey, Lay Back in the Arms of Someone, ein Riesenhit in den 70ern und ein Hit, den man auch in der DDR kaufen konnte, denn 1977 erschien eine Amiga-Single von Smokey mit diesem Titel Lay Back in the Arms of Someone. Wie war das mit der Musik in der DDR? So einfach in den Laden gehen und sagen, die und die Platte möchte ich kaufen? Das

herausgefunden, was es denn wohl wahrscheinlich vorne zu kaufen gibt. Und so ist mir das auch einmal gegangen. Ich wollte gerade woanders hin, ging die Leipziger Straße hinunter und war dann an einem Plattenladen und habe mich da erstmal angestellt und habe dann eine Platte von ILO ersteigert. Aha. Discovery. Also das war eine ganz, ganz tolle Musik, die ich auch sehr, sehr gerne gehört habe. Und die habe ich rauf und runter gehört.

0: Konnte dann das passieren, dass du dich dann angestellt hast und als du dran warst, waren die Platten dann alle weg schon?
1: Das ist häufig passiert, ja. Ja, das ist sogar so gewesen, dass die Platte dann für verschiedene Leute alle war und hinterher gab es dann möglicherweise doch noch ein, zwei unter dem Ladentisch. Das nannte sich dann Bückware. Das

0: Die Leute, die hatten dann entweder das entsprechende Gesicht oder hatten dort einen Scheinwest hingelegt oder so lief das dann.
1: Die sogenannte Bückware, ja, die unterm
0: die
1: Ladentisch
0: Bückware.
1: Lag. Ja, ja, ja, ja. Und hast du denn, wenn du dann überhaupt irgendwas kriegen konntest, auch mal was gekauft in der Hoffnung, naja, dir würde es nicht gefallen, aber vielleicht kannst du das eintauschen in der Schule?
0: Ständig. Also das war gang und gäbe. Ich habe zum Beispiel Matchbox war so ein Thema. Mhm. Matchbox war ein großes Thema bei uns und die hat man einfach genommen oder gekauft. Wenn man was bekommen hat, hat man es einfach mitgenommen, schon deshalb, weil man es tauschen konnte. Das ging zum Beispiel gegen eine schöne Platte zu tauschen oder gegen ein schönes Kleidungsstück oder sowas halt. Also man hat immer getauscht und das nannte sich in hallischen Dialekt kaupeln.

0: Bei mir zu Gast ist heute Lars Haberland und er berichtet von seinen Jugendjahren in den 70ern in Halle an der Saale. Und wir haben schon einiges gehört über die Schwierigkeit, gewünschte Schallplatten in Geschäften zu erwerben. Nächstes Thema, wie war es mit Klamotten? Was war angesagt? Was war dein Style? Und hatte man überhaupt die Möglichkeit, individuell Klamotten zu bekommen als Jugendlicher? Oder liefen alle so im Einheitslook herum?
1: Mit dem Einheitslook ist das so eine Sache. Der typische DDR-Look Ostzonal war eine sogenannte Selastikhose, ja, also Kunststoff, so meistens auch komische Farben, braun, grau. Ne? Und wie gut, wenn man Westverwandtschaft hatte, die einem dann ab und zu mal ein Paket geschickt haben. Ich hatte meine Oma im Westen. Und ich hatte meine Cousine im Westen, also wir hatten viel mehr Verwandtschaft im Westen als im Osten. Und bei uns kamen regelmäßig große Pakete an und da waren immer Klamotten für uns drin. Und da waren Hemden drin gewesen. Eine Korthose habe ich mal bekommen, so eine schwarze Latzhose, die fand ich totschick. Und da fielst du natürlich auch auf mit solchen Sachen. Ne? Die wussten sofort, das war im Westpaket drin. Ne? Wir haben ein Paket gekriegt. Und einmal, da war ich im Pionierlager gewesen, da hatte ich gerade Geburtstag gehabt und ich bekam gerade so eine schwarze Korthose geschickt und die war so totschick. Ich habe sie gleich angezogen, wir mussten danach aber zum Fahnenappell mit meinem weißen Pionierhemd und mit meinem Halstuch und kriegte hinterher dann einen riesen Anschiss, weil hinten eine USA-Flagge drauf war mit 2x1 cm. Das hat tatsächlich jemand gesehen.
0: Und dann bist du das nächste Mal mit einer anderen Hose dahin gegangen? Oder?
1: Zum Fahnenappell bin ich dann nicht mehr mit dieser Hose gegangen. Ja, das gab einen riesen Anschiss. Ich habe mir da eine andere angezogen, aber natürlich habe ich mir das nicht verbieten lassen. Ich bin in meinem privaten Leben trotzdem mit meinen Sachen spazieren gegangen.

0: Das war die DDR-Band Lift mit einem ihrer bekanntesten Songs Nach Süden. DDR-Musik, Musik von DDR-Rockgruppen, war das etwas, was dich angesprochen hat oder war doch die Musik aus dem Westen attraktiver? Auch innerhalb der Schule, worüber hat man gesprochen?
1: Ich möchte nicht für alle sprechen, aber für mich kann ich sagen, dass die DDR-Musik so ziemlich an mir vorbeigegangen ist. Ich mochte die Pudis nicht. Also im Grunde fast nichts. Es gab einige wenige, wo ich einen Draht hin hatte. Das war Lift gewesen, das war Silly. Die waren für mich irgendwie, das hatte mehr Inhalt gehabt. Das hatte, ja, man musste ein bisschen drüber nachdenken und da war ein Hintergrund dabei. Gruppen wie Kreis und Rote Gitarren, das war alles so nicht meins. Das war mir zu oberflächlich. Und wenn ich an meine Freunde denke, hat sich das da ziemlich ähnlich verhalten. Wir haben gerne die westdeutsche Musik gehört. Die Beatles waren Thema und Udo Lindenberg, Marius Müller, Westernhagen und sowas alles. Da warst du cool, wenn du das auf deinem Kassettenrekorder auch hattest und mitgeschnitten hattest. Aber das war nicht so einfach. Das ging zur Ostzeit nur über die T64. Da gab es nur wenige Sendungen, wo du mal wirklich ausgespielte Titel mitschneiden konntest.
0: Ja, wenn wir auf diesen Titel von Lift nochmal kommen, Nach Süden. Mir ist aufgefallen, dass es sehr viele Texte gibt von DDR-Bands, die so das Reisen und die Freiheit thematisieren. Diese Thematik, die taucht da immer wieder auf. Was habt ihr gedacht bei so einem Titel wie Nach Süden von Lift? Ging es dabei in der Fantasie um Italien oder Griechenland oder Spanien? Oder ging es dann doch nur um Suhl oder Sonneberg als zwei Städte, die im Süden der DDR waren? Was war eure Sehnsucht?
1: Die Grundsehnsucht der DDR-Leute, und da glaube ich, spreche ich für sehr, sehr viele, war tatsächlich Fernweh, Reisen. Und ich kann mich erinnern, dass jeder, wirklich ausnahmslos jeder, den ich kennengelernt habe, die wollten alle mal an die See, ja, die Ostsee. Da konnte man weit schauen und auf der anderen Seite war dann schon Schweden und Dänemark. Das war ein großes, großes Thema. Also diese Fernweh, mal heraus aus dieser kleinen DDR, nicht mehr dieses Gefängnis. Und viele hatten auch das Bedürfnis, die wären ja wieder zurückgekommen, haben sie immer gesagt, aber mal rausschauen dürfen. Und was jetzt den Titel angeht, Nach Süden, glaube ich tatsächlich, das ist aber meine persönliche Meinung dazu, dass es da gar nicht so sehr um Suhl oder Sonneberg geht, die auch im Süden liegen, das stimmt. Da unten grenzt sich ja dann auch schon das Ausland an. Nein, ich denke eher, es hat was mit den Himmelsrichtungen zu tun. Und hätten sie geschrieben, Westen, wäre das wahrscheinlich nicht so cool gewesen. Aber nach Süden konnte man gut formulieren, denn Süden ist auch ein Gefühl von Freiheit, von Meer, von, naja, von Urlaub halt und Entlastung und ja, Freiheit.

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1: Wo wir gerade beim Thema Fernweh und Freiheit und Unabhängigkeit waren. Es gab zwei Dinge für uns damals in der Schule, so in der 5., 6. Klasse ungefähr. Zwei Dinge, die waren da ganz wichtig. Die wollte jeder haben, weil es ein Gefühl gab eben von Unabhängigkeit. Das eine war ein Fahrrad. Das war keine Selbstverständlichkeit, dass jeder ein Fahrrad hatte. Und das andere war ein Kassettenrekorder. Wie war das bei dir? Was waren deine Statussymbole oder wonach hattest du Sehnsucht, was du gerne hättest oder dann hattest, so in dem Alter, 5., 6. Klasse?
2: Das war bei mir genauso. Also viel, viel früher schon hatte ich ein Fahrrad, das hat mein Onkel aus dem Schrott zusammengebaut. Ja, meine Mutter hat gesagt, sie kann nicht glauben, dass ich die ganze Zeit da wirklich nur mit dem Fahrrad unterwegs bin. Also ich bin wirklich von früh bis spät nur mit dem Fahrrad unterwegs gewesen, eben aus diesem Freiheitsgefühl heraus. Ich habe meine Welt dort erkundet. Und später dann, da musste es Musik sein. Also ein Kassettenrekorder, das war das große, große Ziel. Später übrigens auch Moped, das war da so um 14 Jahre, da war Moped und Kassettenrekorder, das ging ja gar nicht. Du musstest dich für das eine oder für das andere entscheiden, denn das war richtig, richtig teuer. Für so ein Moped hast du 1500 Mark bezahlt.
1: Wow.
2: Ein Kassettenrekorder kostete auch nicht unter 1000, also das war schon richtig eine Sparmaßnahme.
1: Holla, holla. Und hast du deinen ersten Kassettenrekorder ja geschenkt bekommen oder lange gespart? Also das lag ja, glaube ich, oberhalb von so einem durchschnittlichen Monatsverdienst. Ne? 1000 Euro oder 1000 DDR-Mark für einen Kassettenrekorder? Unglaublich.
2: Die Eltern, die hatten so zwischen 600 und 800 Mark normalerweise. Wenn sie gut verdient haben, haben sie 800 Mark verdient. Bist du in der Chemie unterwegs gewesen wie mein leiblicher Vater, dann hast du auch mal 1000 verdient. Das war aber sehr, sehr, sehr viel Geld schon. Die meisten haben so zwischen 600 und 800 Mark verdient. Und davon jetzt eine ganze Familie zu ernähren, das war auch zu DDR-Zeiten nicht so ohne. Ne? Also das Essen war immer relativ preiswert, aber die Konsumgüter, wie das sich im Volksmund nannte, wie Elektronik, Kassettenrekorder, die waren sehr, sehr teuer und da musstest du richtig drauf hinsparen. Und von meinem Taschengeld konnte ich das gar nicht sparen. Ich habe 5 Mark Taschengeld bekommen, das ging so nicht. Aber es gab ja die Jugendweihe und da hat sich jeder drauf gefreut. So mit 14 Jahren gab es die Jugendweihe und die ganzen Verwandten haben dann gespendet. So, und du warst dann froh, als jemand, der in den Kreis der Erwachsenen aufgenommen wurde, wenn dann möglichst viele viel gespendet haben. Und meistens hat das dann auch gelangt.
1: Und davon hast du dir dein erstes Moped oder deinen ersten Kassettenrekorder gekauft?
2: Ich wollte unbedingt ein Moped haben, kein Moped, ich wollte ein Motorrad haben, richtig, ne? Also ein 125er, das war nur nicht so einfach, ne? Man konnte ja nicht in den Laden gehen, so, ich möchte jetzt mal dieses oder jenes Moped, das war nicht nur eine Frage des Geldes, wenn du das Geld hattest, hattest du immer noch nicht das Motorrad oder das Moped, das gab es so nicht, ne? Das musste man bestellen, da musste man Beziehungen haben, das war alles nicht. Und mein Stiefvater hatte mir das auch gutgehend ausgeredet. Er hat zu mir immer gesagt, ja, da fährst du dreimal um den Block rum, dann ist dein Tank leer und erzähl mir mal, wovon du den dann tankst. Na gut, das war dann abgegessen und dachte ich mir, aber ein Kassettenrekorder frisst keinen Sprit und Musik höre ich alle Male gern und Musik ist eh mein Leben schon immer gewesen. Also habe ich mir einen Kassettenrekorder gekauft für 1100 Mark.
1: Wow. Mhm. Ja, und das bedeutete dann auch ein Stückchen Unabhängigkeit. Du hast gesagt, 5 Mark Taschengeld, wenn ich mich richtig erinnere, musste man dann 3 Monate sparen für eine Langspielplatte. Ne? Also wurde überwiegend auf Kassetten aufgenommen. Was kostete eine Kassette? Weißt du das noch?
2: Ah, ja. Oh ja, das weiß ich noch sehr genau. Also eine 60er-Kassette kostete 20 Mark.
1: Wow.
2: 20 Ostmark. Und du warst richtig der Chef. Wenn du da so eine ganze Reihe von Kassetten hattest, die hast du natürlich dann schön aufgereiht wie im Bücherregal, damit dann auch alle sehen, ja, der Typ kann sich's leisten. Das war bei mir nie so. Das kam dann erst später, als ich dann selbst Geld verdient habe. Aber 20 Mark hat so eine Kassette gekostet. Und dann gab es noch die guten. Das waren Chromdioxid-Kassetten. Die kosten dann sogar 30.
1: Also entspannt den Geldbeutel auch nicht unbedingt. Ich vermute dann, wenn das so teuer war, dass man die Kassetten dann mehrfach überspielt hatte. Wenn der Musikgeschmack sich geändert hat, war das so?
2: Definitiv. Also du hattest dort dann die gute Kassette, die Chromdioxid-Kassette, die hast du wirklich für etwas genommen, wo, ja, das war deine aller Lieblingsmusik und da hast du auch mal 30 Mark ausgegeben. Und ansonsten, jede Kassette hatte eine Beschriftung, du hast Bilder dazu gemalt, wenn du keine Fotos hattest und das stand dann alles im Regal, ja.

0: Jugendweihe, da warst du dann ungefähr 14, wenn ich richtig gerechnet habe. Das ist ja so das Alter, wo man sich so ein bisschen aus dem Mainstream dann verabschiedet, was so die kulturellen Genüsse angeht und sich seinen eigenen Weg sucht. Welche Musik hast du dann aufgenommen mit deinem Kassettenrekorder?
1: Ganz viel Udo Lindenberg. Das lief praktisch den ganzen Tag. Morgens, abends, mittags, da warst du der Chef. Die Jungs in meiner Klasse genauso. Ja, also das war eigentlich das, was wir am allermeisten gehört haben. Und dann natürlich Bands, wie, für mich jetzt zu Hause. Aber also das hat mich immer sehr angemacht. Was ich schon erwähnt hatte, Smokey, Bonnie M., alles, was so in den Charts lief.

0: Von Bach war gerade eben die Rede und das war irgendeine alte Bach-Kantate, eingepoppt zu Beginn der 70er Jahre von der Gruppe Apollo 100. Joy hieß der Titel und war zumindest bei uns hier auch in Westdeutschland in den Hitparaden und auch in England. Und das Besondere war daran nicht nur Pop Goes Classic, sondern auch, dass dabei elektronische Instrumente zum Einsatz kamen, also die ersten Synthesizer, die damals auf den Markt kam. Und ich weiß, dass dich das auch interessiert hat, Lars. Ne? Erzähl mal.
1: Ja, also elektronisches Basteln, vor allem mit Sachen, die Töne von sich geben, das fing bei mir schon sehr, sehr zeitig an. Mit 8 Jahren bekam ich ein Elektronikbuch. Da konnte ich meine erste kleine Orgel bauen aus Summern. Und das hat mir gut gefallen und ich dachte mir, das könnte eigentlich auch ein bisschen mehr Spaß machen, wenn das ein bisschen professioneller wäre. An Professionalität war überhaupt nicht zu denken. Aber ich habe mich dann ein bisschen eingefuchst mit Transistoren und mit Widerständen und wie das alles so funktioniert. Und dann gab es später aus der Bibliothek, habe ich mir das mal geholt, ein Buch von Hans-Jochen Schulze, aus dem Militärverlag, Musiksynthesizer selbst gebaut. Ich glaube, jeder, der vorhatte, mit Synthis zu arbeiten, kannte dieses Buch. Entsprechend war das vergriffen. Das gab es immer nur ganz kurz und jeder hat es dann abgemalt, denn Kopierer gab es nicht. Es wurde alles abgezeichnet, fotografiert und was weiß ich alles. Und aus diesem Buch heraus habe ich dann tatsächlich versucht, einen Musiksynthesizer zu bauen. Der ist nie fertig geworden, ich sage es gleich dazu. Das waren alles Quietschen. Es hat immer an allem gefehlt. Ich kann mich noch erinnern, dass ich genau wie nach einer Schallplatte am, wie nannte sich denn das, Funkamateur, das war so ein Laden, dort konnte man elektronische Bauteile kaufen. Und man hat immer bis raus gestanden, ewig lange Schlange, bis man dann dran war. Und dann hat man gefragt, ob man den oder jenen Transistor bekommen konnte. Und meistens war die Antwort nein. Es war immer nicht das da, was man wollte. Es war auch relativ teuer. Und ja, es hat ewig gedauert, bis man mal so die Bauteile zusammen hatte. Aber das Bauen an sich hat Spaß gemacht. Und ich habe viel dabei gelernt. Das kann ich so sagen.
0: Was mich jetzt erstaunt, ist, dass du den Begriff Synthesizer verwendest, weil der jetzt bei uns im Westen in den 70ern gar nicht so geläufig war, sondern man nannte das Heimorgel. Meine Oma hatte so ein Ding, also eigentlich nur ein Klavier, aber eben mit synthetischen Klängen und stand auch so auf 4 Beinen, dass sie davor saß und damit spielte. Die Synthesizer, die auch die Musik stark veränderten, das war ja der Yamaha DX7, den gab es dann erst ab 1983 und jede Amateurband hat sich so ein Ding besorgt. Und in der DDR war in der Richtung gar nicht so viel zu bekommen, also da hättest du Erfinder werden können und Patente einreichen. Hast du denn so ein Synthesizer später dann mal gekauft in der DDR oder war das unerreichbar?
1: In der DDR gab es eine Fabrik, Vermona nannte die sich, die war in Klingenthal zu Hause. Und die hat dann tatsächlich eiligst dann auch einen Synthesizer gebaut. Der kostete damals 5.000, 6.000 Mark, Ostmark. Riesenschwer, riesengroß. Das war natürlich überhaupt nicht vergleichbar mit einem DX7. Und das war auch der Grund übrigens, warum Hans-Jochen Schulze dieses Buch geschrieben hatte. Denn die DDR-Leute haben immer viel improvisiert. Und so konnten sie sich im Grunde für wenig Geld so ein Synthi wenigstens elektronisch zusammenbauen. Das wäre gegangen, das hat auch funktioniert. Also viele Dinge, die ich schon bauen konnte, die haben gut funktioniert. Und das war keine Elektronenorgel, das waren die Sachen, die ich zuvor gemacht hatte, sondern wirklich ein echter Synthesizer. Und das mal auf abgerundet. Im letzten Jahr habe ich meinen Kindheitstraum dann wahrgemacht. Ich habe dieses Buch noch einmal gekauft und ich habe alles noch einmal genauso produziert wie damals, aber mit den Möglichkeiten von heute. Ich habe die Leiterplatinen in China drucken lassen und bestückt und mein Synthi funktioniert heute.

0: Wunderbar, so schließt sich der Kreis und so schließt sich auch der Kreis unserer Sendung. Abschließende Frage aus dem Bereich elektronische Musik. Da waren ja einige Bands im Westen sehr innovativ, auch international sehr erfolgreich. Wenn ich dir zwei Namen nenne von Bands, die zu den Vorreitern der elektronischen Musik im Westen gehört habe, was wäre dein Favorit gewesen? Kraftwerk oder Tangerine Dream?
1: Tangerine Dream auf jeden Fall. In Tangerine Dream war Klaus Schulze Schlagzeuger gewesen und das war dann auch die Musik, die ich dann beim Löten meistens gehört habe. Also ich habe eine Platte von Klaus Schulze später gehabt und von Tangerine Dream mit einer Orange drauf, kann ich mich noch erinnern, da steckte ein Mikrofon drin. Also das waren Platten, die habe ich von morgens bis abends gehört.
0: Wunderbar, dann habe ich noch etwas gelernt, nämlich dass die Musik von Tangerine Dream ein idealer Soundtrack beim Löten gewesen ist. Lars, vielen Dank für deine Erinnerung. Das war Lars Haberland und wir haben wunderschöne Geschichten gehört aus einer Kindheit, aus einer Jugend in Halle an der Saale. Ich bedanke mich ganz herzlich, Lars.
1: Ich danke dir, Thorsten.
0: Ja, das war's für heute. Die Playlist ist relativ kurz in dieser Sendung, aber ihr könnt sie euch trotzdem anschauen, wie immer im Internet unter www.musikausstudiobremen.de. Und ich mache mich ganz schnell vom Acker im Hintergrund. Da hören wir schon ein paar Klänge von Tangerine Dream. Noch einmal vielen Dank an Lars und mein Name ist Thorsten Schmidt. Und ich sage wie immer Tschüss und hoffentlich bis bald.

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